0: der Kapazität der Speicher und der Netze zu tun. Die kämen an Grenzen, wenn vornehmlich am Abend viel Wasser für Pools und Gärten abgezapft werde. Rot-Weiß Essen steigt nicht in die zweite Fußball-Bundesliga auf. Das Relegationsrückspiel gegen Greuther Fürth ging am Abend 0:2 verloren. Das Hinspiel hatten die Essener noch 1:0 gewonnen.
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0: In Kalletal im Kreis Lippe wurde am Abend eine knapp 70 Jahre alte Zeitkapsel geöffnet. Die Kapsel wurde nach monatelanger Suche auf einem Baugrundstück entdeckt. Schülerinnen und Schüler haben sie damals dort vergraben. Maurice Pflege war vor Ort.
2: Drin waren unter anderem Fotos von ehemaligen Gebäuden in Kalletal, die die meisten hier nur noch vom Hörensagen kennen. Tageszeitungen vom Tag, an dem die Zeitkapsel 1958 vergraben wurde, und ein Dokument, welches das Leben im alten Kalletal erklärt. Ein paar hier vor Ort hatten sich auch einen Goldschatz oder alte Münzen gewünscht. Trotzdem sind hier alle zufrieden, dass überhaupt brauchbare Gegenstände in der Kapsel gefunden wurden. Offenbar hat die Zeitkapsel wirklich jahrzehntelang luftdicht verschlossen im Gemäuer gelegen. Ein Anwohner in Kalletal hatte sich daran erinnert und dann nahm die große Suchaktion ihren Lauf.
0: Das Wetter in Nordrhein-Westfalen. Die Nacht ist meist klar und es bleibt trocken bei 17 bis 11 Grad. Nördlich der Ruhr zieht örtlich noch ein bisschen Hochnebel auf. Tagsüber scheint dann weiterhin die Sonne und es ziehen wenige Wolken durch. Dazu wird es auch nicht mehr ganz so heiß. Die Höchstwerte erreichen in Nettersheim bis zu 25 Grad. In Bottrop sind bis zu 26 Grad möglich und Bergheim kommt auf bis zu 27 Grad. Das war WDR aktuell.
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1: Die Nachrichten mit Klaus Janssen. Guten Morgen. Die massive Beschädigung des AID-Studios in Kiew am Pfingstwochenende war nach russischen Angaben ein nicht beabsichtigter Kollateralschaden. Das hat Russlands Botschafter bei den Vereinten Nationen betont. Martin Ganselmeier, WDR, New York.
2: Auf einer Pressekonferenz bei den Vereinten Nationen äußerte sich Russlands UN-Botschafter Wassili Nebenzia zu den massiven Schäden an den Rundfunkstudios von ARD und Deutscher Welle. Dies sei eine Folge der Kampfhandlungen. Wörtlich sagte Nebenzia, diese Studios waren nicht das Ziel unserer Angriffe. Die Angriffe hätten nicht zivilen Einrichtungen in Kiew gegolten, nicht jedoch den Medien. Bei Kampfhandlungen geschehen solche Dinge, räumte Nebenzia ein. Russland streite auch nicht ab, dass dabei einige Zivilisten ihr Leben verlieren und Gebäude zerstört werden.
1: In NRW war der Dienstag einer der heißesten Maitage der Geschichte. In Bocholt wurde es mit gut 33 Grad am heißesten, gefolgt von Tönisforst und Mahl. Große Teile Europas sind gerade von einer Hitzewelle betroffen. In Großbritannien gab es mit 35 Grad einen neuen Mai-Höchstwert. US-Präsident Trump hat sich in 2 Bundesstaaten nicht durchsetzen können, die Wahlkreise zugunsten seiner Partei neu zu ordnen. In South Carolina stoppten Senatoren das Vorhaben, darunter auch Politiker von Trumps eigener republikanischer Partei. In Alabama lehnte ein Gericht die Pläne ab. Trump will wegen der Zwischenwahlen im November die Wahlkreise neu ordnen, um mehr Stimmen zu bekommen. In Wuppertal, Remscheid und Solingen hat es am späten Nachmittag mehrere Störungen im öffentlichen Netz gegeben. Unter anderem sind Ampeln ausgefallen und man konnte in mehreren Geschäften nicht bezahlen, weil die Kassen nicht funktioniert haben. Auch die Polizei Wuppertal war betroffen, der Notruf war aber erreichbar. Die Ursache ist bis jetzt noch nicht klar.
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1: Rot-Weiß Essen hat das entscheidende Relegationsspiel zum Aufstieg in die zweite Fußball-Bundesliga am Abend verloren. Gegen Greuther Fürth stand es am Ende 0:2. Das Hinspiel hatten die Essener noch mit 1:0 gewonnen. Essens Trainer Uwe Koschinat sah sein Team ebenbürtig mit Zweitligist Greuther Fürth.
3: Ja, es ist natürlich so eine ganz, ganz gesunde Mischung aus Enttäuschung und Stolz. Ich glaube, dass wir in 2 Spielen mehr als auf Augenhöhe waren.
1: Koschinat sagte auch, es sei sehr ärgerlich, herausragende Möglichkeiten ausgelassen zu haben. Man habe in einem großen Kampf aber alles auf dem Platz gelassen. Das Wetter in Nordrhein-Westfalen. Die Nacht ist meist klar und es bleibt trocken bei 17 bis 11 Grad. Tagsüber scheint weiterhin die Sonne und es ziehen wenige Wolken durch. Dazu wird es nicht mehr ganz so heiß. Die Höchstwerte erreichen in Bocholt 25 Grad, in Dienstlaken 26 und in Brühl bis zu 27 Grad. Das war WDR aktuell.
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1: Die Nachrichten mit Klaus Janssen. Guten Morgen. In einzelnen Städten und Gemeinden in Nordrhein-Westfalen gibt es Aufrufe, beim Wasserverbrauch sparsam zu sein. Hintergrund ist, dass der Wasserbedarf während der zuletzt trockenen und warmen Tage sprunghaft angestiegen ist. Peter Neuhaus, WDR aktuell, erklärt, wie groß das Problem ist.
2: Einen akuten Wassermangel in Nordrhein-Westfalen, den gibt es nicht. Das sagt NRW-Umweltminister Krischer. Der Grünpolitiker spricht davon, dass einige wenige Wasserwerke beim Speichern und bei den Leitungen an Grenzen kommen. Und das hat wohl technische Gründe. Weil es aber noch länger heiß und trocken bleiben könnte, ruft Krischer zum Sparen auf, wie zum Beispiel auch Stadtwerke und Wasserverbände in den Kreisen Minden-Lübbecke, Soest und Herford.
1: Russland hat mitgeteilt, dass die massive Beschädigung des ARD-Studios in Kiew ein nicht beabsichtigter Kollateralschaden gewesen sei. Russlands Botschafter bei der UNO sagte, die Angriffe hätten nicht zivilen Einrichtungen in Kiew gegolten. Solche Dinge könnten bei Kampfhandlungen aber passieren. Russland hatte Kiew am Wochenende massiv aus der Luft angegriffen. Kuba hat die internationale Gemeinschaft um Hilfe gebeten. Kubas Außenminister Paria sagte vor dem UNO-Sicherheitsrat in New York, das Vorgehen der USA könne zu einer humanitären Katastrophe führen. Die USA lassen kein Öl mehr nach Kuba und haben Sanktionen gegen das Land verhängt. Dazu gibt es Drohungen von US-Präsident Trump, das Land zu übernehmen. Heute beginnt das Trainingslager der deutschen Fußballnationalmannschaft im bayerischen Herzogenaurach. Bis zum Mittag reisen die Spieler an. Am Nachmittag ist eine erste Pressekonferenz mit Trainer Julian Nagelsmann geplant. Am Sonntag gibt es noch ein Testspiel gegen Finnland in Mainz. Dann geht es nächste Woche in die USA. Die Fußball-WM startet am 11. Juni.
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1: In Köln sollen Teile der Deutschen Sporthochschule saniert werden. Dafür gibt es jetzt Investitionen vom Land NRW. Ministerpräsident Wüst und Wissenschaftsministerin Brandes haben der SpoHo einen symbolischen Scheck überreicht. Michelle Mink, WDR Köln.
3: 86 Millionen Euro bekommt die Sporthochschule. Diese Investition vom Land gibt es im Rahmen des Nordrhein-Westfalen-Plans. Der soll in den nächsten Jahren Investitionsrückstände abbauen. Und davon gibt es an der SpoHo ein paar. Die Gebäude aus den 70er Jahren müssen saniert werden. Geplant ist, die Multifunktionshalle, die Sportbibliothek und das Schwimmzentrum etwa mit Wärmepumpen und Photovoltaik auszustatten. Das Wasserbecken zu heizen kostet die Uni zum Beispiel viel Geld. Die Energiekosten sollen durch die Sanierung um 250.000 Euro reduziert werden.
1: Das Wetter in Nordrhein-Westfalen. Die Nacht ist meist klar und es bleibt trocken bei 17 bis 11 Grad. Tagsüber scheint dann weiterhin die Sonne. Es ziehen nur wenige Wolken durch. Dazu wird es nicht mehr ganz so heiß. Die Höchstwerte erreichen in Dorsten bis zu 25 Grad. In Duisburg sind 26 Grad möglich und in Erftstadt bis zu 27 Grad. Das war WDR aktuell.
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1: Die Nachrichten mit Klaus Janssen. Guten Morgen. In NRW war gestern einer der heißesten Maitage der Geschichte. Spitzenreiter war Bocholt, da wurden gut 33 Grad gemessen. Danach kamen Tönisforst und Mahl. Markus Meyer-Gehlen, WDR aktuell, sagt, dass das schon nah dran war am Allzeitrekord.
2: Ja, zumindest nah dran am Mai-Rekord. Wir hatten im Mai 2017 schon mal über 34 Grad an der Messstelle Köln-Bonn. Aber da war jetzt der Dienstag ja nicht weit von entfernt. Ganz Europa ist im Moment von einer Hitzewelle betroffen. In Großbritannien da gab es tatsächlich einen neuen Mai-Rekord. Nahe London waren es 35 Grad. Und in Frankreich sind schon 7 Menschen im Zusammenhang mit der Hitze gestorben, vor allem, weil sie beim Baden verunglückt sind. Auch hier in NRW gab es ja am Wochenende einen 14-Jährigen, der in der Ruhr ertrunken ist.
1: US-Präsident Trump hat sich in 2 Bundesstaaten nicht durchsetzen können, die Wahlkreise zugunsten seiner Partei neu zu ordnen. In South Carolina stoppten Senatoren das Vorhaben, darunter auch Politiker von Trumps eigener republikanischer Partei. In Alabama lehnte ein Gericht die Pläne ab. Trump will wegen der Zwischenwahlen im November die Wahlkreise neu ordnen, um mehr Stimmen zu bekommen. In Wuppertal, Remscheid und Solingen hat es am späten Nachmittag mehrere Störungen im öffentlichen Netz gegeben. Unter anderem sind Ampeln ausgefallen und man konnte in mehreren Geschäften nicht bezahlen, weil die Kassen nicht funktioniert haben. Auch die Polizei Wuppertal war betroffen, der Notruf war aber erreichbar. Die Ursache ist bis jetzt unbekannt. Rot-Weiß Essen steigt nicht in die 2. Fußball-Bundesliga auf. Das Relegationsrückspiel gegen Greuther Fürth ging am Abend 0-2 verloren. Das Hinspiel hatten die Essener noch 1-0 gewonnen.
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1: In Kalletal im Kreis Lippe wurde am Abend eine knapp 70 Jahre alte Zeitkapsel geöffnet. Die Kapsel wurde nach monatelanger Suche auf einem Baugrundstück entdeckt. Schülerinnen und Schüler haben sie damals dort vergraben. Maurice Pflege war für WDR aktuell vor Ort.
3: Drin waren unter anderem Fotos von ehemaligen Gebäuden in Kalletal, die die meisten hier nur noch vom Hörensagen kennen. Tageszeitungen vom Tag, an dem die Zeitkapsel 1958 vergraben wurde und ein Dokument, welches das Leben im alten Kalletal erklärt. Ein paar hier vor Ort hatten sich auch einen Goldschatz oder alte Münzen gewünscht. Trotzdem sind hier alle zufrieden, dass überhaupt brauchbare Gegenstände in der Kapsel gefunden wurden. Offenbar hat die Zeitkapsel wirklich jahrzehntelang luftdicht verschlossen im Gemäuer gelegen. Ein Anwohner in Kallertal hatte sich daran erinnert und dann nahm die große Suchaktion ihren Lauf.
1: Das Wetter in Nordrhein-Westfalen. Die Nacht ist meist klar und es bleibt trocken bei 17 bis 11 Grad. Tagsüber scheint dann weiterhin die Sonne. Es ziehen nur wenige Wolken durch. Die Höchstwerte erreichen heute in Meinerzhagen bis zu 25 Grad, in Düsseldorf 26 und in Frechten bis zu 27 Grad. Das war WDR aktuell.
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1: Um 6 Uhr mit Raphael Krämer. Am Wochenende hat Russland die ukrainische Hauptstadt Kiew besonders schwer angegriffen. Dabei ist auch das ARD-Studio beschädigt worden. Russlands UNO-Botschafter in New York hat sich zu den Angriffen geäußert. Mehr dazu von Martin Ganselmeier.
2: Wörtlich sagte Nebenzia, diese Studios waren nicht das Ziel unserer Angriffe. Die Angriffe hätten nicht zivilen Einrichtungen in Kiew gegolten, nicht jedoch den Medien. Bei Kampfhandlungen geschehen solche Dinge, räumte Nebenzia ein. Russland streite auch nicht ab, dass dabei einige Zivilisten ihr Leben verlieren und Gebäude zerstört werden.
1: In Europa sind neue Hitzerekorde gemessen worden. In Frankreich lag die Durchschnittstemperatur gestern so hoch wie nie in einem Mai. Großbritannien hatte gestern den heißesten Maitag jemals. In der Nähe von London gab es mehr als 35 Grad. Auch in Nordrhein-Westfalen war es selten im Mai so heiß wie gestern. Der Spitzenwert von 33 Grad in Bocholt war zwar kein neuer Rekord, aber nah dran. Das EU-Parlament wird ein bisschen familienfreundlicher. Abgeordnete, die ein Baby bekommen oder bekommen haben, sollen ihre Stimme bald übertragen können. Das heißt, die Abgeordneten können bei Abstimmung weiter mitmachen, indem sie ihre Stimme an einen Kollegen oder eine Kollegin im Parlament übergeben. Der spektakuläre Juwelenraub auf den Louvre letztes Jahr wird verfilmt. Eine Produktionsfirma hat sich die Rechte an einem Recherchebuch zu dem Fall gesichert, noch bevor es heute erscheint. Im Oktober waren Kriminelle als Arbeiter getarnt, mit einem Möbelaufzug in das weltberühmte Kunstmuseum in Paris eingestiegen. Ihre Beute ist bis heute nicht wieder aufgetaucht. Rot-Weiß Essen hat den Aufstieg in die zweite Fußball-Bundesliga verpasst. Für die Fans war es kein guter Fußballabend.
3: Das ist so scheiße.
4: Ich glaube, dass der Schmerz sehr, sehr tief sitzt. Weinen, ganz weinen. Viel weinen.
3: Einfach weinen.
1: Im Relegationsrückspiel stand es gegen Greuther Fürth am Ende 0-2. Das Hinspiel hatten die Essener noch 1-0 gewonnen. Im Wetter bleibt es bei Sonne. Es ist nicht mehr ganz so heiß wie gestern. In Bremen gibt es bis 20 Grad, in Berlin 23 und in Recklinghausen bis 25 Grad. Diese Sonne hält auch morgen und übermorgen. Es wird aber wieder heißer. In Nordrhein-Westfalen sind am Freitag wieder 33 Grad möglich.
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1: Um 6.30 Uhr mit Raphael Krämer. Russland hat am Wochenende die Ukraine besonders heftig angegriffen, vor allem die Hauptstadt Kiew. Auch das ARD-Studio wurde getroffen. Russland hat jetzt gesagt, dass das keine Absicht war, aber passieren könnte. Das ARD-Fernsehteam hat jetzt ein Notstudio in einem Hotel. In den USA ist Präsident Trump mit seiner Partei damit gescheitert, sich weitere Stimmen über neue Wahlkreise zu sichern. In South Carolina haben Trumps Republikaner zusammen mit den Demokraten dagegen gestimmt. Trump hatte US-Bundesstaaten dazu aufgefordert, durch neue Wahlkreise seine Mehrheit bei den US-Zwischenwahlen im Herbst abzusichern. Die Demokraten versuchen, mit einer ähnlichen Politik dagegen zu halten. Ein Shoppingsender klagt weiter dafür, auf die Liste der wichtigsten Fernsehsender zu kommen. Der Streit hat es bis vor das höchste Verwaltungsgericht in Nordrhein-Westfalen geschafft. QVC möchte, dass er bei Smart-TVs oder im Kabelfernsehen besonders schnell zu finden ist. Sender auf dieser Liste müssen laut Gesetz einen besonderen Beitrag zur Vielfalt leisten. Die Medienaufsicht NRW sieht das bei Shoppingkanälen nicht. In Köln geht es bei einem großen Treffen heute um Raumfahrt mit Fachleuten aus Wirtschaft, Forschung und Politik. Die Landesregierung sieht Raumfahrt als Motor für zum Beispiel Medizin oder KI. Das geht also auch um Jobs. Andere Parteien sagen, dass die Landesregierung nicht genug Ideen liefert, um da voranzukommen. Für die deutsche Fußballnationalmannschaft geht es ab heute ins Trainingslager für die WM. Erstmal ist das in Bayern, am Sonntag auch mit einem Testspiel gegen Finnland. Nächste Woche reisen die Spieler dann in die USA. Da und in Mexiko und Kanada geht am 11. Juni die WM los. Das Wetter. Es ist etwas weniger warm als gestern. Die Höchstwerte liegen in Bremen bei 20, in Berlin bei 23 und in Duisburg bei 26 Grad. Es bleibt sonnig.
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1: Um 7 Uhr mit Raphael Krämer. In Deutschland ist gestern für Mai außergewöhnlich heiß gewesen. Neue Hitzerekorde hat es nicht gegeben, aber anderswo, sagt Reporter Markus Meyer-Gehlen.
2: Ganz Europa ist im Moment von einer Hitzewelle betroffen. In Großbritannien, da gab es tatsächlich einen neuen Mai-Rekord. Nahe London waren es 35 Grad. Und in Frankreich sind schon 7 Menschen im Zusammenhang mit der Hitze gestorben, vor allem, weil sie beim Baden verunglückt sind.
1: Zum Beispiel in Nordrhein-Westfalen war es gestern in Bocholt am heißesten mit 33 Grad. In Deutschland war Regensburg die wärmste Stadt mit 34 Grad. Am Wochenende hat Russland die ukrainische Hauptstadt Kiew besonders schwer angegriffen. Dabei ist auch das ARD-Studio beschädigt worden. Russlands UNO-Botschafter in New York hat sich zu den Angriffen geäußert. Mehr dazu von Martin Ganselmeier.
3: Wörtlich sagte Nebenzia, diese Studios waren nicht das Ziel unserer Angriffe. Die Angriffe hätten nicht zivilen Einrichtungen in Kiew gegolten, nicht jedoch den Medien. Bei Kampfhandlungen geschehen solche Dinge, räumte Nebenzia ein. Russland streite auch nicht ab, dass dabei einige Zivilisten ihr Leben verlieren und Gebäude zerstört werden.
1: Das Parlament in Schottland hat dafür gestimmt, dass noch einmal über eine Unabhängigkeit des Landes vom Vereinigten Königreich abgestimmt werden soll. Gefordert wird darin, dass die britische Regierung sich mit dem Thema befassen soll. Das letzte Mal war in Schottland 2014 über eine Unabhängigkeit entschieden worden. Da war eine Mehrheit dafür, dass Schottland Teil des Vereinigten Königreichs bleibt. Der spektakuläre Juwelenraub auf den Louvre letztes Jahr wird verfilmt. Eine Produktionsfirma hat sich die Rechte an einem Recherchebuch zu dem Fall gesichert, noch bevor es heute erscheint. Im Oktober waren Kriminelle als Arbeiter getarnt mit einem Möbelaufzug in das weltberühmte Kunstmuseum in Paris eingestiegen. Ihre Beute ist bis heute nicht wieder aufgetaucht. Rot-Weiß Essen hat den Aufstieg in die zweite Fußball-Bundesliga verpasst. Für die Fans war es kein guter Fußballabend.
4: Das ist so scheiße.
5: Ich glaube, dass der Schmerz sehr, sehr tief sitzt. Weinen, ganz weinen. Viel Wein.
4: Einfach weinen.
1: Im Relegationsrückspiel stand es gegen Greuther Fürth am Ende 0-2. Das Hinspiel hatten die Essener noch 1-0 gewonnen. Das Wetter. Es bleibt sonnig mit ein paar Wolken. Die Höchsttemperaturen sind etwas niedriger als gestern. In Bremen 20 Grad, in Berlin 23 und in Köln 28 Grad. Morgen gibt es viel Sonne mit maximal 29 Grad und übermorgen mit stellenweise bis 33 Grad.
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6: Schönen Morgen und welcome to Opferfest. Was geht bei euch?
7: Alle kommen irgendwie zusammen, egal wie alt, ob Mann oder Frau. Und dann sind das riesengroße Treffen. Alle sitzen schön und essen ganz schön und quatschen sehr, sehr viel. Und man ist dann da mit so 30, 40 Menschen, also so der gesamten Familie. Das fühlt sich richtig warm an.
6: Das höchste Fest im Islam, gleich in Cosmo für alle zum Checken. Warum es so wichtig ist, warum eure Kollegas heute früh vielleicht schon auch in der Moschee unterwegs sind. Hi.
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0: Sie, wer hier gerade ins Studio gelaufen kommt, das glauben Sie nicht. Das glauben Sie nicht. 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
2: Super hotter Vibe von Chancia. So, euer Start in den Mittwoch mit Cosmo, 7.08 Uhr jetzt, wenn eure Kollegas auf der Arbeit heute fehlen. Vielleicht feiern sie ja Opferfest. Das wichtigste islamische Fest, heute früh gestartet. Cosmo-Reporter Munsa Iskif feiert heute auch. Und er verrät euch, für alle zu mitreden, wie das Opferfest jetzt genau abläuft.
3: Also der Tag beginnt tatsächlich für viele sehr früh. Viele machen sich dann schick, ziehen sich neue Klamotten an und geht man dann einfach zu Moschee fürs Festgebet. Dort klingt es ungefähr so. Und ja, dort hört man einfach fröhliche Rufe wie Gott ist groß, also Allahu Akbar auf Arabisch, als Ausdruck der Freude. Und nach dem Gebet treffen sich dann die Menschen, begrüßen sich, umarmen sich, wünschen sich gegenseitig ein gesegnetes Fest. Damit beginnt also offiziell das Opferfest.
2: Das geht 4 Tage. Wer alle 4 Tage feiert, der wird dann kreativ. Das Ganze ist nämlich kein Feiertag in Cosmoland.
3: Viele nehmen sich dann einfach frei. Das Fest ist einfach super wichtig. Kannst du dir vorstellen, es ist wie Weihnachten. Man besucht dann die eigene Family, die Verwandten und einige mieten sich sogar große Eventhallen und organisieren ein großes Community-Treffen. Und dann alle bringen was zum Essen, zum Trinken und feiern dann den ganzen Tag zusammen.
2: Munsa ist auch schon voll drin im Opferfest-Mode. Bedeutet ihm auch alles super viel?
3: Ja, eigentlich hat das Opferfest bei mir gefühlt vor ein paar Tagen angefangen. Damals, als ich Kind war, hat meine Mutter immer traditionelle Süßigkeiten gemacht. Das heißt, Mamul ist so gefülltes Gepäck aus Grießteig und dann wird es halt mit Dattelpaste, Pistazien oder Walnüssen gefüllt. Und ich habe es halt von meiner Mutter mitbekommen letzte Woche, weil sie schon dann natürlich damit angefangen hat. Und abgesehen davon verfolge ich auch selber seit Montag die Pilgerfahrt nach Mekka, weil ich vor 2 Jahren selber da vor Ort war, also für einen normalen Besuch, nicht für die Pilgerfahrt. Und für mich ist es irgendwie schön, die Orte nochmal zu sehen, wo ich war und wo die Menschen jetzt sind und insbesondere an diesen Tagen.
2: Habt ein wunderschönes Opferfest mit Cosmo. Munsa ist jetzt unterwegs Richtung Moschee in Köln-Ehrenfeld. Um kurz nach 9 hört ihr,

Hello Black, Stimme schon on point, 7.14 Uhr. Good morning, Kosmoland. Wie geil, ne? Kurze Woche, ist schon Mittwoch, 27. Mai 2026. Hälfte der Woche, over. Und das feiern wir. Wir laden euch ein aufs

0: Kleiner Ausschnitt aus dem Line-Up. Pongo, Schoon, Myra, Lady Likes, Trace de Sa. Alle dabei. Ausverkauft das Ganze. Nur wer auf der Cosmo-Gästeliste steht. Kommt noch rein. Um kurz nach 9 eure nächste Chance.
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0: Millionen Fans. 7.18 Uhr. Good Morning Kosmos hier. Gleich ballert Dre raus. Davor kluge Brille aufsetzen und einen auf schlau machen jetzt.
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1: Die Schlagzeile.
2: Kunstmuseen in NRW bekommen über 3 Millionen Euro Förderung.
1: Die Details.
2: Das Geld gibt's von der Landesregierung und es kommt aus dem Programm Basisförderung Kunstmuseen NRW. Die Museen sollen es für neue Ausstellungen, Restaurierungen und Ankäufe ausgeben. Fast 60 Museen bekommen was vom Geld, zum Beispiel in Gelsenkirchen, wo ein Kunstbrunnen repariert werden muss, oder in Herford, um zwei zusätzliche Werke zu kaufen. Der Großteil des Geldes geht in Ausstellungsprojekte in überwiegend kommunalen Kunstmuseen.
1: Die Bedeutung.
2: Sind wir ehrlich, wenn wir ins Museum gehen, dann fühlen wir uns danach schon ein wenig schlauer, oder? Wir vertrauen Museen, das zeigen auch Studien. Wir haben das Gefühl, wenn wir da sind, lernen wir neue Perspektiven kennen. Deswegen ist es auch wichtig, dass Museen gefördert werden, um ihre Arbeit weiter tun zu können. Mit dem Geld vom Land NRW können sie weiter wichtiges kulturelles Erbe bewahren, originale Stücke zeigen und dafür sorgen, dass Werke, Arbeiten und Epochen nicht vergessen werden. Denn Museen sind nicht nur wichtig, damit wir uns ein bisschen schlauer fühlen, sondern auch für eine offene, demokratische Gesellschaft, für offenen Austausch und Selbstreflexion.
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1: Um 7.30 Uhr mit Raphael Krämer. In Europa sind neue Hitzerekorde gemessen worden. In Frankreich lag die Durchschnittstemperatur gestern so hoch wie noch nie in einem Mai. Großbritannien hatte gestern den heißesten Maitag jemals. In der Nähe von London gab es mehr als 35 Grad. Auch in Nordrhein-Westfalen war es selten im Mai so heiß wie gestern. Der Spitzenwert von 33 Grad in Bocholt war zwar kein neuer Rekord, aber nah dran. In Russland sollen Banken sich in Zukunft selbst gegen Drohnenangriffe verteidigen. Aus Regierungsdokumenten geht hervor, dass unter anderem die Nationalbank und Geldtransportunternehmen in Zukunft eigene Abwehrsysteme betreiben und auch ihr Personal bewaffnen dürfen. Dazu gehört aber auch, dass sie das alles selbst bezahlen. Es sieht auch so aus, als ob auch weitere Unternehmen in Russland selbst ihren militärischen Schutz übernehmen sollen. Der Plastikmüll im Meer besteht vor allem aus Essensverpackungen und Flaschen. Ein internationales Forschungsteam hat hunderte Studien zum Thema ausgewertet, zum Beispiel, was an den Stränden der Welt schon für Müll gefunden wurde. Neben Packungen und Plastikflaschen sind es vor allem Deckel, Plastiktüten und Zigarettenreste, die an Stränden angespült werden. Industrieabfälle oder so etwas wie alte Fischernetze sind wohl weniger ein Problem. Für die deutsche Männerfußballnationalmannschaft geht es ab heute ins Trainingslager für die WM. Erstmal ist das in Bayern, am Sonntag auch mit einem Testspiel gegen Finnland. Nächste Woche reisen die Spieler dann in die USA. Da und in Mexiko und Kanada geht in gut 2 Wochen die WM los. Das Wetter bleibt bei Sonne. Es ist nicht mehr ganz so heiß wie gestern. In Bremen gibt es bis 20 Grad, in Berlin bis 23 und in Bonn bis 28 Grad.
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2: Happy Mittwochmorgen. Cosmoland feiert Summer Vibes. Gleich mit euren Tipps für coole Summer Drinks. Was auch Must ist im Sommer: Dating. Da habt ihr mit einem guten Smalltalk übers Wetter eigentlich fast alle Herzen schon erobert.
3: Ganz schön heiß heute, oder?
4: Ja, ziemlich.
3: Soll sogar noch heißer werden.
4: Ja?
3: Mhm. Und soll auch vielleicht gewittern später. Aber das ist ja ganz gut für die Pflanzen auch.
4: Schon.
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0: 40 jetzt. Good morning. Cosmo beamt sich mit euch in den Chill-Out-Mode.
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0: Sound der Welt von Runkus. Der hat den Best Buddy, den ihr alle kennt, ganz oben bei sich im Handy gespeichert. Jean Paul.
2: Jean, SP, I'm a Virgin. We always check for each other and reason and stuff.
3: Jean Paul ist wie ein Bruder. Wir schauen immer, wie es dem anderen geht und reden viel. Und wir dachten, wir sollten mal gemeinsam Musik machen. Das passierte genau zu der richtigen Zeit, als ich mit der Planung der Beerdigung meines Vaters beschäftigt war. Ehrlich gesagt habe ich den Song an mich selbst gerichtet. Ich habe es, glaube ich, nicht mal Jean oder überhaupt irgendjemandem gesagt. Es ging einfach darum, mir zu sagen, solange die Sonne scheint, ist alles in Ordnung. Aber natürlich habe ich den Song gemacht, weil nicht alles in Ordnung ist.
2: I made this song because I was not alright.
0: Jetzt mehr reinhören auf kosmoradio.de, euer Cosmo-Album der Woche. Super ehrlich, super persönlich. Supernova von Runkus. Daraus jetzt für euch der Hit mit dem Best Buddy. Sure is the Sun. Runkus, John Paul.
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0: Was für ein grandioses Gefühlschaos, Sound der Welt von Georgia Smith für euren Mittwochmorgen, 7.51 Uhr, Sonne scheint über Kosmoland, genießen wir. Wisst ihr noch gestern Abend, wie hat euch dieser Yummy Drink geschmeckt?
1: Habe ich schon getrunken, finde ich sehr lecker, fruchtig, frisch. Ja, gerade wenn du so draußen in der Sonne sitzt, finde ich jetzt irgendwie angenehmer als ein Bier oder so.
0: Tinder aus Berlin feiert den Sati Spritz. Auf TikTok, auf Insta geht da voll ab der Drink. Was reinkommt, das hört ihr gleich. Zuerst checken wir mit Cosmo-Reporterin Nora Wilker, welche Drinks sie aber noch feiert an diesen heißen Tagen.
2: Ja, super easy zum selber machen ist für die heißen Tage zum Beispiel ein alkoholfreier Mojito. Den hat Lisanne aus Berlin am Wochenende für Freunde gemacht.
3: Meistens mit Sprite, eher anstelle von kubanischen Rum, wenn man das Original einmal betrachtet. Und dann eben Limette, braunen Zucker und meistens noch schön Eiswürfeln und ein bisschen Wasser, ja.
2: Super frisch hat's geschmeckt, sagt sie. Diese Kombi aus sauer und süß feiert sie.
3: Fruchtig auf jeden Fall, aber ich bin auch total der saure Typ. Also wenn beides ein Kombi ist, dann ist es natürlich am besten eigentlich.
2: Genau diese Geschmäcke hast du auch beim Sati Spritz. Dafür mischst du einfach den italienischen Aperitif Sati Rosa mit Prosecco und Sprudelwasser. Sati Rosa schmeckt so nach Blutorange, Mango, Passionsfrucht. Dadurch auch etwas sauer, gibt es bisher aber nur mit Alkohol.
0: Es gibt Leute, die feiern das, wie sie da eine halbe Stunde einen perfekten Drink für TikTok shaken. Und dann gibt es noch so Leute, die werfen eine Zitronenscheibe in die Cola und sagen, boah, fertig ist dieser geile Drink. Wenn ihr das so fühlt, Leute, dann willkommen in meinem Team.
2: Ja, aber auch mit so einem Mini-Aufwand kannst du schon coole Drinks machen, Sebastian.
0: Ich weiß.
2: Meinte zu mir zum Beispiel Natalia aus Berlin auch. Sie kennt es von ihrer Cousine.
4: Sie macht Eiswürfel, aber zuerst hat sie also Gurken, Minze, Zitronen, auch Beeren im Wasser. Ja, und dann geht es im Tiefkühlschrank.
2: Sie pimpt also einfach Leitungswasser mit Sachen, die sie eh im Kühlschrank hat. Dauert gefühlt eine Minute und die Eiswürfel mit Geschmack kommen an heißen Tagen dann richtig gut, meint sie. Sieht natürlich auch mega aus, so Himbeere oder Minze im Eiswürfel.
0: Kenne ich übrigens auch, wenn ich Cola einfach in so ein Eiswürfelfach tue. Ist auch ist eine kreative Lösung.
2: Und dann in die Fanta.
0: Ja, ja. Und wenn es fancy wird, packe ich auch noch eine Zitrone rein. Auf jeden Fall. Wenn wir dann irgendwann so in diese ekelhaften Richtungen ausdriften, ihr merkt schon, Geschmack ist egal, Hauptsache es sieht irgendwie fancy aus, oder?
2: Ja, das meinten auch einige, dass das Visuelle im Sommer schon besonders wichtig ist.
1: Wenn du noch ein schönes Foto machen willst, dann mach natürlich auch das Äußere was aus, wenn das auch noch irgendwie eine schöne Farbe hat oder so. Ich hatte auch mal einen Drink, aber da kann ich dir gerade gar nicht sagen, was drin war. Der war so flieder-lila, das sah natürlich dann auch ganz nett aus.
2: Psychologen sprechen bei so toll aussehenden Drinks zum Beispiel vom sogenannten Erwartungseffekten. Also ein pinker oder fliederfarbener Drink, die können uns schon optisch an so frische Früchte erinnern. Und wenn wir dann vor dem Trinken schon dran denken, beeinflusst das natürlich dann auch unser Geschmackserlebnis. Eiswürfel mit eingefrorenen Früchten können auch zum Beispiel den Eindruck erwecken, als hätten wir so einen besonders hochwertigen Drink vor uns.
0: Na, da möchte ich gerne mal wissen, mein brauner Cola-Würfel, an was erinnert der dich so, an welche Frucht?
2: Ich überlege. Kaffee? Ach, kalten Kaffee?
0: Ja,
2: Kaffee.
0: Das ist doch dein Lieblingsdrink, oder?
2: Da genau. Ja. Mach ich andauernd. Eislatte, ja.
0: Ja, ist so deins. Schickt uns eure coolen Summer-Drink-Ideen, die ihr liebt, die eure Freunde lieben. Vielleicht seid ihr. Was kombiniert ihr noch mit Cola-Eiswürfeln? Erzählt es uns einfach. WhatsApp-Audio jetzt schicken. 0172 567 8566. Den ganzen Morgen. Wir feiern eure Lieblingsdrinks hier. Und in die Playlist, wisst ihr was? Da packen wir jetzt auch eine Zitrone dran.
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0: Und guck mal, wie alt den Wien jetzt sich fresh anhören. Hört

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1: Um 8 Uhr mit Raphael Krämer. Als wir zum ersten Mal darüber berichtet haben, haben wir hier schon gesagt, es klingt wie im Film. Und jetzt wird es auch einer. Der Louvre-Diebstahl wird verfilmt. Mehr dazu von Lisa Bertram.
2: Es geht um das weltberühmte Museum in Paris. Da sind letztes Jahr Kriminelle eingestiegen und haben Juwelen im Wert von vielen Millionen Euro gestohlen. Besonders dreist dabei, sie waren als Arbeiter verkleidet und sind mit einem Möbelaufzug durchs Fenster rein. Die Geschichte erzählt sich also fast von selbst. Heute kommt ein Buch dazu raus, das haben Investigativreporter geschrieben und daran hat eine Produktionsfirma die Rechte gekauft, um den Film draus zu machen. Noch ist nicht klar, wie der heißen wird oder wer alles mitspielt.
1: Dazu ist die Geschichte vom Louvre-Diebstahl noch nicht auserzählt. Verdächtige wurden zwar festgenommen, aber die Juwelen sind immer noch nicht wieder aufgetaucht. In Deutschland ist es gestern für Mai außergewöhnlich heiß gewesen. Neue Hitzerekorde hat es allerdings nicht gegeben, aber anderswo, sagt Reporter Markus Meyer-Gehlen.
3: Ganz Europa ist im Moment von einer Hitzewelle betroffen. In Großbritannien, da gab es tatsächlich einen neuen Mai-Rekord. Nahe London waren es 35 Grad. Und in Frankreich sind schon 7 Menschen im Zusammenhang mit der Hitze gestorben, vor allem, weil sie beim Baden verunglückt sind.
1: Zum Beispiel in Nordrhein-Westfalen war es gestern in Bocholt am heißesten mit 33 Grad. In Deutschland war Regensburg die wärmste Stadt mit 34 Grad. Die US-Regierung hat Großstädten damit gedroht, dass es an ihren Flughäfen bald keine Einreisen mehr geben könnte. Heimatschutzminister Mullen hat das als Strafe für Städte angekündigt, die Abschiebepolitik der US-Regierung nicht unterstützen, wie New York und Los Angeles. Nach einem Medienbericht könnte das nach der Fußball-WM kommen und US-Bundesstaaten schaden, die von Demokraten regiert werden. Muslime weltweit feiern einen ihrer höchsten Feiertage. Seit gestern läuft das Opferfest. Das geht über 4 Tage. In vielen muslimischen Ländern steht in diesen Tagen das öffentliche Leben komplett still. In Deutschland können Kinder dafür schulfrei bekommen. In Nordrhein-Westfalen hatten Fußballfans gestern sowohl etwas zu feiern, als auch eine große Enttäuschung zu verkraften. Gefeiert wurde gestern in Paderborn, und zwar der Aufstieg in die Bundesliga. Den hat der SC Paderborn am Montag klargemacht.
4: Das fühlt sich auf jeden Fall sehr gut an. Ich hoffe nur, dass sie jetzt endlich mal in der ersten Liga bleiben und dass wir nicht nächste Saison wieder in die zweite Liga müssen.
1: Die Enttäuschung gab es bei den Fans von Rot-Weiß Essen. Der Club bleibt in der dritten Liga, nachdem er das Relegationsrückspiel gegen Greuther Fürth 0:2 verloren hatte. Das Wetter. Es ist etwas weniger warm als gestern. Die Höchstwerte liegen in Bremen bei 20 Grad, in Berlin bei 23 und in Aachen bei 28 Grad. Es bleibt sonnig, auch morgen und übermorgen. Mit den Temperaturen geht es wieder hoch. Am Freitag sind in Bremen dann 25 Grad möglich, in Berlin 26 und in Nordrhein-Westfalen sogar bis 33 Grad.
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5: Good morning, happy Mittwoch. Hälfte der Woche ist schon over, feiern wir. Wir laden euch ein auf das Cosmo Festival. Es geht sehr krass ab da. Yeah.

0: Schkun, Mayra, Lady Likes, Tracy Dessart, alle dabei. Cosmo Festival ist ausverkauft. Nur wer auf der Cosmo Gästeliste draufsteht, der kommt jetzt noch rein. Wie gut, dass heute früh die nächste Cosmo Gästeliste ansteht. In einer Stunde eure nächste Chance.
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0: 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Einmal alles durchgeschüttelt mit Baby No Money, 8.07 Uhr. Hi.
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0: Arshake-Fans, aufgepasst. Arshake feiert sein neues Album, jetzt auch live on stage. Anne Lorenz aus dem Cosmo Musikteam freut sich mit euch, dass Arshake eine Tour angekündigt hat.
2: Zu Money, Arshakes viertem Album, haben wir abgefeiert hier in der Playlist. Lockere Amapiano-Grooves und Afrobeats mit Chören und lässigem Singsang auf Englisch, Pidgin und Yoruba. Für diesen Sound wurde der Superstar aus Lagos in der Vergangenheit auch schon für einen Grammy nominiert. Außerdem gehören Größen wie Wizkid zu seinen Supportern, mit dem hat er auch schon zusammengearbeitet. Außerdem verkauft er ganze Stadien aus mit seiner Musik.
0: Läuft also bei Arshake auch mit dem Album. Highlights daraus nochmal zum Anhören auf cosmoradio.de für euch. Da erzählt Arshake dann auch selbst, was ihn so antreibt. Neues Album von ihm? Ihr liebt es.
2: Money hat in der ersten Woche auf Spotify weltweit knapp 56 Millionen Streams erreicht und ein bisschen mehr als zwei Wochen hat Arshake mit seinen neuen Songs außerdem die Marke von 200 Millionen Gesamtaufrufen geknackt. Damit bricht er alle bisherigen Rekorde afrikanischer Alben.
0: No surprise, dass Arshake sich dann so sagt, so hey, lass Tour machen.
2: Genau, In God We Trust wird seine Tour heißen. Geht durch Europa und Nordamerika, hat er gerade fett angekündigt. Konzerte in 16 verschiedenen Städten, darunter London, Paris, Toronto, Atlanta und Los Angeles. Außerdem wird Arshake beim Afro Nation Festival in Portugal auftreten.
0: Und nach Berlin-Friedrichshain kommt er auch. Tour frisch announced am 21. Oktober. Arshake in der Uber Arena. Fettes Highlight für alle Afrobeat-Fans.
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0: mit Arrested Development in Cosmo, 8.14 Uhr, guten Morgen. Egal wie krass ihr eure Nachrichten auf dem Handy verschlüsselt, Leute, Mama findet alles raus.
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2: Meine griechische Mutter hätte Verhörspezialistin werden sollen. Oder irgendwas mit Geheimdienst, wahrscheinlich beides in Teilzeit. Ich war beim Arzt, Halsschmerzen, Angina, nichts Dramatisches, hab meinem Bruder davon erzählt. Fehler, kapitaler Fehler. 2 Stunden später ruft Mama an. Wie geht es dir, mein Schatz? Klingt fürsorglich, ist aber nur das Warm-up zum Kreuzverhör. Erst allgemeine Fragen, dann wird sie konkreter. Und plötzlich sagt sie, ich hab gehört, du hast dir eine Geschlechtskrankheit eingefangen. Ich so, was? Mama, ich hab eine Angina. Kurze Stille. Dann sie ganz vorsichtig über eine Vagina? Ab diesem Moment wusste ich, ich erzähle meinem Bruder nie wieder irgendwas, das medizinischer klingt als Aua. Aber zu spät. Sie ist schon komplett im Film. Kind, ihr jungen Leute heute, Tinder, 3 Nachrichten und sofort nackt. Wir hatten früher noch Schamgefühl. Erst hat man zusammen getanzt, dann verlobt, dann orthodoxer Priester. Mama, ich musste sie stoppen, aus Selbstschutz. Und nur damit das alles endet, sage ich, Mama, ich habe seit 6 Monaten eine feste Freundin. Stille. Nicht normale Stille, griechische Mutterstille. Emotionaler Ausnahmezustand mit Atemgeräuschen. Dann ganz leise. Warum erfahre ich das erst jetzt? Weil ich genau das vermeiden wollte. Noch längere Stille. Wie heißt sie denn? Und da habe ich's verstanden. Die Halsschmerzen, die Angina, die angebliche Geschlechtskrankheit. Das war alles nur eine Finte, um herauszufinden, wen ich date. Meine Mutter hätte nicht nur Verhörspezialistin werden sollen, sie hätte Stasi-Agenten ausbilden können.
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0: Yeah, Peter Fox von Kosmoland. Guten Morgen, Sonnenbrille auf und rein in diesen Sunshine-Mittwochmorgen mit Cosmo. 8.25 Uhr, Sonne auch schon gut dabei heute früh.
1: Heute mal wirklich sehr, sehr heiß. Die Sonne ist wirklich schon geprallt.
0: Ja, damit eure Haut auch noch weiter Glow hat und die Sonne nicht zu viel prahlt, Cosmo hat jetzt Tipps für euch zum richtigen Eincremen. Tag der Sonnencreme ist heute. Wer an Baggersee geht, Leute, erst am Wasser eincremen. Zu spät, genauso im Freibad, macht's schon am besten, bevor ihr losfahrt. Sonnencreme braucht so eine gute halbe Stunde, bis sie richtig zündet. Dann, wenn ihr sagt, boah, eincremen brauche ich nicht, ich habe nur ein Shirt. Wenn das weiß ist und dann auch noch nass, ja, da gehen die UV-Strahlen durch wie nix. Und Endgegner, nice to know fact, im Auto, beim Autofahren, good news, die Frontscheibe. Meistens hält die alles ab. Sonnenstrahlen kommen nicht durch, keine Panik, aber links und rechts, da kommt die Sonne gut durch. Und wenn ihr so einen Arm habt, links, der braun ist und rechts, käseweiß, herzlich willkommen, da habt ihr so eine Truckerbräune. Links durch die Scheibe kommt die Sonne halt durch. Deshalb Arme im Auto fahren, vielleicht auch eincremen. Und mit diesen Tipps, eure Haut aus 2045 feiert euch dafür.

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1: Mit Raphael Krämer um 8.30 Uhr. In Europa sind neue Hitzerekorde gemessen worden. In Frankreich lag die Durchschnittstemperatur gestern so hoch wie noch nie in einem Mai. Großbritannien hatte gestern den heißesten Maitag jemals. In der Nähe von London gab es mehr als 35 Grad. Auch in Nordrhein-Westfalen war es selten im Mai so heiß wie gestern. Der Spitzenwert von 33 Grad in Bocholt war zwar kein neuer Rekord, aber nah dran. In Bolivien hat das Parlament den Weg dafür freigemacht, das Militär gegen Demonstranten einzusetzen. Die Mitte-Rechts-Regierung hat es dort seit Wochen mit Massenprotesten zu tun. Die wurden durch die schwerste Wirtschaftskrise des Landes seit Jahrzehnten ausgelöst. Die Mitte-Rechts-Regierung in Bolivien hat deshalb unter anderem Spritsubventionen gestrichen. Der spektakuläre Juwelendiebstahl im Louvre letztes Jahr wird verfilmt. Eine Produktionsfirma hat sich die Rechte an einem Recherchebuch zu dem Fall gesichert, noch bevor es heute erscheint. Im Oktober waren Kriminelle als Arbeiter getarnt mit einem Möbelaufzug in das weltberühmte Kunstmuseum in Paris eingestiegen. Ihre Beute ist bis heute nicht wieder aufgetaucht. Für die deutsche Männerfußballnationalmannschaft geht es ab heute ins Trainingslager für die WM. Erstmal nach Bayern am Sonntag, auch mit einem Testspiel gegen Finnland. Nächste Woche reisen die Spieler dann in die USA, da und in Mexiko und Kanada geht in gut 2 Wochen die WM los. Das Wetter. Es bleibt sonnig mit ein paar Wolken. Die Höchsttemperaturen sind etwas niedriger als gestern. In Bremen 20 Grad, in Berlin 23 und in Dortmund 24 Grad.
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2: Das ist so scheiße.
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0: bis 27 Grad in Kosmoland später noch. Hallo zusammen, 8.40 Uhr. Wir feiern den Sommer heute früh mit euren Lieblingsdrinks.
1: Standarddrink geht auf jeden Fall immer, Aperol Spritz. Da macht man nichts falsch.
0: Im Büro oder mit Friends, wir fühlen Timna aus Berlin. Sommer genießen mit einem coolen Drink. Mit Alkohol, ohne Alkohol. Kosmo-Reporterin Nora Wilke hat noch mehr coole Sachen für euch gecheckt zum Selbstausprobieren. Ein cooler Drink zum Beispiel, der kommt aus der Ukraine.
2: Ja, ein sehr gesunder Sommerdrink ist das aus Früchten. Kompot nennt er sich.
3: Da kommen Früchte oder Beeren rein, ein bisschen zusammen kochen und danach kühlen und trinken. Äpfel, Erdbeer, Himbeer, ein bisschen Minze da drauf auch.
0: Ja, das ist doch der gute alte Kompot. Kennen wir doch aus Polska von der Babcia.
2: Ja, Natalia aus Berlin, die kennt Kompot, also die ukrainische Version von ihrer Familie dort. Mit Eiswürfeln werden die eingekochten Früchte zu einer Art gesundem Eistee.
3: Es ist frisch, ja, und auch die Vitamine, die da sind. Ich bin auf einem Dorf aufgewachsen, ja, und da haben wir viele Bäume, also einfach alles da dran einsammeln und kochen.
2: Das macht ihre Familie schon seit mehreren Generationen. Das ist auch eine Art, saisonales Obst haltbar zu machen.
0: Summer Drinks in Healthy liebt ihr besonders, weil halt erfrischend, weil yummy und weil, habe ich schon healthy gesagt?
2: Ja, ne? Ja, das meinten echt viele, die ich in Berlin getroffen habe, dass sie im Sommer gesunde Drinks passend finden, wie auch Juli.
4: Ich mache immer gerne Gurkenwasser mit Zitrone. Zu Hause einfach Gurken schneiden, in Wasser tun und Zitronensaft halt dazu. Es ist sehr erfrischend.
2: Erfrischend und eben auch gesund. Gurken haben ja einen super hohen Wasseranteil, wenig Kalorien, aber mit Salatgurken, nicht mit Gewürzgurken, von denen das Wasser trinken ist ja gerade auch so ein Hype. Das fühlt Juli aber gar nicht.
0: Ja, aber danke für den Hinweis, nicht das Gürkchen vom Cheesy jetzt so abpillen und rein ins Wasser. Boah, das erfrischt doch gar nicht. Nein, das ist eklig, Leute. Wir reden über Salatgurken. In Berlin, in welchen Kneipen bekommen wir unter anderem Drinks mit Salatgurken drin? Und was ist vielleicht noch angesagt?
2: Viele Bars setzen aktuell eher auf so fruchtige Drinks. Das heißt es zumindest im Bacardi Cocktail Trends Report für 2026. Viele der befragten Barkeeper machen demnach viel diese Saison mit Passionsfrüchten oder Kirschen zum Beispiel und Zitrusnoten. Dazu passt auch Sati Spritz, ein italienischer fruchtiger Aperitif ab. Aperitif, knallpink ist der. Hast du vielleicht auch schon mal gesehen, diese pinken Gläser. Und viele bieten zunehmend auch so Low-Alcoholic-Drinks an. Also neben alkoholfreien einfach auch welche mit weniger Alkohol. Das fanden viele bei meiner Umfrage ganz cool, sich so nicht zwischen diesem ganz oder gar nicht entscheiden zu müssen.
0: Weißt du auch übrigens, wie du aus einem nicht alkoholfreien Drink einen Drink mit Alkohol machst? Das kann auch jeder zu Hause selbst machen. Hab ich auch schon probiert. Es geht wirklich. Weißt du wie?
2: Noch Bier rein.
0: Nein, hallo. Wir sind ja voll gesund. Du gehst einfach in den Supermarkt, kaufst dir eine Ananas, stellst sie hin, vergisst sie 3-4 Wochen.
2: Ah, ja.
0: Und nach vier Wochen ist wow, krass, Pina Colada geworden. Geil.
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Fehlt nur noch, dass so eine Palme aus dem Radio rauswächst. Dann ist das Camila Cabello-Feeling komplett. 8.53 Uhr, Good Morning Kosmonaut. Habt ihr in eurer Clique so Kollegas aus Vietnam? Ah. Falls ja, und ihr...

ich bin Nina, also mein echter Name ist Hai Yen und komme aus Essen, habe vietnamesische Wurzeln und ich liebe das Sprichwort Choi Oi. Das ist vietnamesisch und bedeutet so ähnlich wie oh mein Gott oder meine Güte. Choi Oi. Ich mag es, wenn das so rausploppt, sage ich mal. Ist das sehr lustig, wenn man sich erschreckt und dann hören andere deutsche Freunde zum Beispiel, dass man ein vietnamesisches Sprichwort einfach so sagt und dann sind sie erstmal sehr verwirrt. Und wenn man das dann erklärt, dann finden die das auch ganz süß und dann sagen die es auch zurück. Ich bin auch Vietnamesin und deswegen ist es sehr schön, wenn man halt auch noch so ein bisschen vietnamesische Sprache in seinen normalen Sprachgebrauch nutzen kann. Also Leute, wenn euch mal irgendwas Plötzliches passiert, sagt anstatt meine Güte einfach Joy Oi. 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
1: Um 9 Uhr mit Raphael Krämer. Ein internationales Forschungsteam hat sich genauer angesehen, was für Sachen hauptsächlich die Meere verschmutzen. Das Ergebnis sind vor allem Lebensmittelverpackungen und Plastikflaschen. Mehr dazu von Linda Bachmann.
2: Rund 20 Millionen Tonnen Plastik landen jedes Jahr in Meeren und Ozeanen. Um herauszufinden, welche Teile es genau sind, haben die Forschenden verschiedene Studien ausgewertet. Zum Beispiel darüber, was an Stränden angespült wird. Und das sind in erster Linie Verpackungen, Plastikflaschen, Deckel, Plastiktüten und Zigarettenreste. Die Analyse soll dabei helfen, konkrete Maßnahmen gegen das Müllproblem zu finden, indem man quasi die Produkte identifiziert und was gegen sie macht.
1: Dass sowas möglich ist, hat das Team zum Beispiel in Ländern festgestellt, die Plastiktüten verboten haben. Da waren auch weniger im Meer. Industrieabfälle oder Fischernetze sind laut Studie weniger ein Problem bei der Wasserverschmutzung. In Deutschland ist es gestern für Mai außergewöhnlich heiß gewesen. Wärmster Ort war Regensburg mit 34 Grad. In Nordrhein-Westfalen ist gestern in Bocholt die höchste Temperatur gemessen worden mit 33 Grad. Die Temperaturen waren keine neuen Rekorde, aber nah dran. Hitzerekorde gab es dagegen in Frankreich und Großbritannien. In der Nähe von London zum Beispiel wurden 35 Grad gemessen. Die Bundesregierung bringt neue Regeln auf den Weg, die sollen für mehr Wohnungen sorgen. Bauministerin Hubert sagt, Ziel ist mehr Tempo und weniger Bürokratie. Dafür sollen Kommunen mit einem besonders schwierigen Wohnungsmarkt Bauen nach vorn stellen, zum Beispiel vor Umwelt- oder Denkmalschutz. Ein Shoppingsender klagt dafür, auf die Liste der wichtigsten Fernsehsender zu kommen. Der Streit hat es bis vor das höchste Verwaltungsgericht in Nordrhein-Westfalen geschafft. QVC möchte, dass er bei Smart-TVs oder im Kabel Fernsehen besonders schnell zu finden ist. Sender auf dieser Liste müssen laut Gesetz einen besonderen Beitrag zur Vielfalt leisten. Die Medienaufsicht NRW sieht das bei Shoppingkanälen nicht. Muslime weltweit feiern einen ihrer höchsten Feiertage. Seit gestern läuft das Opferfest. Das geht über 4 Tage. In vielen muslimischen Ländern steht in diesen Tagen das öffentliche Leben komplett still. In Deutschland können Kinder dafür schulfrei bekommen. Mehr zum Thema gibt es in dieser halben Stunde hier in Cosmo. Das Thema bleibt, das Wetter bleibt bei Sonne, das ist nicht mehr ganz so heiß wie gestern. In Bremen gibt es bis zu 20 Grad, in Bielefeld 22 und in Berlin 23 Grad. Die Sonne hält auch morgen und übermorgen, es wird aber wieder heißer. In Nordrhein-Westfalen sind am Freitag wieder 33 Grad möglich.
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3: Schönen guten Morgen und Happy Opferfest. Was geht bei euch?
4: Alle kommen irgendwie zusammen, egal wie alt, ob Mann oder Frau. Und dann sind das riesengroße Treffen. Alle sitzen schön und essen ganz schön und quatschen sehr, sehr viel. Und man ist dann da mit so 30, 40 Menschen, also so der gesamten Familie. Das fühlt sich richtig warm an.
3: Das höchste Fest im Islam, ihr habt es gerade gehört, in den Kosmonachrichten bei Raphael. Gleich checken wir nochmal genau aus, warum es so wichtig ist, warum eure Kollegas vorhin vielleicht sogar schon in der Moschee gewesen sind. Da ist richtig voll gewesen heute früh.
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0: 6. Leute, habt eure Handys am Start.
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0: Wir haben es euch gesagt. Es dauert nicht mal lang, bis die Bude voll ist. Und jetzt ist sie voll. Cosmo Festival. Ausverkauft. Zu Recht. Sehr geiles Line-Up am Start. Ja.

0: Dankyard. Wer auf der Cosmo-Gästeliste steht, kommt noch rein. Mit Begleitung, safe. Jetzt einfach anrufen, 0800 567 4x8. Wir laden euch ein auf das ausverkaufte Cosmo-Festival Mitte Juni. Besti nimmt da auch mit. 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Tracy Dessa auch mit dabei. Feiern wir jetzt mit Brown and Proud.
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0: reinfeiern in den Mittwochmorgen mit Stardust. 9.13 Uhr. Hi!
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0: Es wird exklusiv, noch knapp 3 Wochen. Und die normalen Tickets, alle weg. Cosmo Festival 2026 ausverkauft. Eure letzte Chance dabei zu sein. Cosmo Gästeliste 0800 567 4x8. Wir spielen heute Morgen mit Rike aus Berlin. Hi!
2: Hi, guten Morgen, wunderschön.
0: Du bist Rangerin?
2: Ja, genau, Stadt-Natur-Rangerin.
0: Was macht eine Natur-Rangerin?
2: Naturschutz. Ich kümmere mich darum, dass in unseren Städten auch viele tolle Tiere und Pflanzen wachsen können und die Menschen auch trotzdem sich erholen können.
0: Das heißt, du bist Naturrangerin in der Großstadt, in Berlin City? Oder wie? Also ich habe
2: ja
0: so viele Fragezeichen.
2: Genau,
0: gerade
2: in Berlin City. Es gibt ein paar Städte in Deutschland, die haben sich überlegt, hey, wir haben Schutzgebiete und wir haben auch viele Leute da. Und auch wenn wir keine riesen Nationalparks haben, es lohnt sich, da Ranger einzustellen und Naturschutz zu machen.
0: Aber wo wächst denn was in Berlin? Wenn ich da am Potsdamer Platz mal stehe oder am Brandenburger Tor, da ist jetzt, also hinterm Brandenburger Tor, okay, da ist ein bisschen grün, aber da ist halt ein riesengroßer Park. Aber ansonsten alles so drumherum, also Potsdamer Platz, ganz ehrlich, wenn da mal ein Gänseblümchen sich verirrt, da ist ja schon irgendwie gleich ein Wald.
2: Ja, du, aber es gibt auch in der Innenstadt Biber, Fischotter, bedrohte Pflanzenarten. Also die Städte sind mittlerweile Rückzugsorte geworden für viele Arten, weil auf dem Land haben wir ja auch teilweise nur noch Monokulturen. Und ja, die sind sehr wichtig trotzdem.
0: Aber dass da Biber rumläuft und sogar, ich habe mal, glaube ich, nachts einen Fuchs gesehen, aber das war es, da bin ich ja voll erschrocken. Aber du sagst, dass da gleich so viel, oder eine Ratte in der U-Bahn, okay, auch, aber sonst?
2: Es gibt 30 Schutzgebiete in Berlin.
0: Wow.
2: Vor allem in den Randbezirken, gibt es Wälder, Flüsse, alles mögliche Schützenswerte.
0: Also wenn Berlin grüner wird, ihr sagt alle Danke an Rike, die sich drum
2: genau
0: kümmert. Sehr, sehr geil. Für dich gibt's vielleicht jetzt Tickets fürs Cosmo Festival. Es gibt eine klitzekleine Frage zum Beantworten für dich. Wenn du sie weißt, bist du. Es ist Multiple Choice. Es ist wirklich easy, ja. Also.
2: Okay.
0: Alle raten mal mit. Wir suchen jetzt jemanden. Es ist ein Act, der beim Cosmo Festival on Stage ist für euch. Alle mal zuhören, bitte.

0: Jungle Drone Bass, Deutschrap, dazu noch eine coole Dance-Show. Hast du schon eine Idee, wer es ist, Rieke, oder willst du Multiple Choice haben?
1: Multiple Choice, bitte.
0: Okay, ist es A, Scuff Barbie, oder B, Scuff Ken?
1: Scuff Barbie.
0: Und du bist dir ganz sicher?
1: Ja.
0: Du bist dir richtig sicher?
1: Sicher, sicher.
0: Du schwörst auf alle Bäume, die du bisher gerettet hast in Berlin City?
1: Ich schwöre auf alles.
0: Dann bist du dabei. Herzlichen Glückwunsch. Ja,
1: oh
0: echt jetzt.
1: God.
0: Wahnsinn.
1: Oh mein Gott. Das ist mein Glückstag.
0: Rieke, ey, es wird richtig, richtig geil. Schnapp dir deinen Bestie, dann seid ihr beide dabei. Cosmo Festival,
1: oh
0: ausverkauft Mitte Juni in Dortmund im Junkyard. Ganz viel Spaß dir.
1: Oh, danke schön, danke schön, danke schön. Ich freue mich riesig.
0: Es wird großartig. Nächste Chance, Leute. Heute 16:30 mit der Cosmo Gästeliste. Ihr kommt noch last minute aufs ausverkaufte Cosmo Festival.
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0: ist ein Global Pophead aus Frankreich, die Sis und Theodora in Cosmo. 9.22 Uhr, Good Morning Cosmoland. Leute, könnt ihr euch vorstellen, wie das so ist, wenn ungefähr 2 Millionen Menschen an einem einzigen Ort sind? So viele Leute sind nach Mekka gepilgert, gerade in Saudi-Arabien, um das Opferfest zu feiern. Und nicht nur da wird gefeiert, überall auf der Welt. Auch im Cosmoland, Munsa Iskif aus dem Cosmo-Team feiert selbst. Heute früh ist super früh aufgestanden, für alle zum Mitreden. Erzähl mal, warum.
1: Ja, ich war heute Morgen um 5:30 in der Moschee in Köln-Ehrenfeld fürs Festgebet, mit dem so offiziell das Opferfest beginnt. Dort habe ich die Leute gefragt, wie sie heute den Tag verbringen werden.
2: Für mich bedeutet der Tag einfach zusammen mit der Familie sein, die Natur dieses Festes verstehen. Warum gibt es dieses Fest? Warum feiern wir überhaupt dieses Fest?
3: Treffe mit großer Familie, auch große Essen, mit unserer traditionellen Indonesien-Essen.
4: Normalerweise ich feiere mit meinen Freunden und mache Essen zusammen. Danach spazieren gegangen.
5: Ich habe zum Beispiel gestern Süßigkeit vorbereitet. Ich habe neue Kleidung.
1: Ja, und allgemein war dort die Stimmung in der Moschee so fröhlich, harmonisch, und am Ende haben sich dann alle Leute gegenseitig begrüßt, umarmt und zum Opferfest gratuliert.
0: Wenn wir nicht-islamischen Leute jetzt Opferfest hören, da denken wir vor allem an Candy, an supergeile Süßigkeiten, gehören ja auch dazu. Aber Opferfest an sich, es ist das höchste Fest im Islam. Was hat es damit auf sich?
1: Genau, also der Name sagt es ein bisschen. Es erinnert hauptsächlich an die Bereitschaft des Propheten Ibrahims, auf Deutsch ist es Abraham, seinen eigenen Sohn zu opfern, als Gott ihn darum gebeten hat, um ihn dann zu prüfen. Allah hat dann seine Bereitschaft angenommen und schenkte ihm stattdessen ein Widder zum Opfern. Das Opferfest findet immer zum Höhepunkt der Pilgerfahrt nach Mekka statt und geht 4 Tage lang. Es ist auch eine der 5 Säulen des Islams, also eine Pflicht auch für all diejenigen, die es sich finanziell leisten können, aber auch körperlich, psychisch gesund sind. Und das Fleisch aus der Opfergabe spendet man sozusagen an die Hilfsbedürftige.
0: Jetzt ist es so, in Cosmoland und in vielen weiteren Ländern in Europa, da ist das jetzt heute ein ganz normaler Arbeitstag, ihr geht zur Uni und so weiter. Im Islam jetzt das höchste Fest, wie feiern Leute dann trotzdem?
1: Viele Leute haben dann, also beziehungsweise viele Leute sind einfach dran gewöhnt, dass an muslimischen Feiertagen normal gearbeitet wird, beziehungsweise einfach, dass sie normal zur Uni gehen. Für andere ist es aber noch so sehr heilig.
5: Ich habe heute frei genommen, damit ich mit meiner Familie feiern kann.
2: Ich muss Gott sei Dank nicht arbeiten, ich bin im Urlaub.
1: Ja, und viele wünschen sich auch, dass an muslimischen Feiertag frei haben, ohne sich extra einen Urlaubstag frei zu nehmen. Das gäbe ihnen das Gefühl der Zugehörigkeit.
0: In diesem Sinne, Leute, habt ein wunderschönes Opferfest mit Cosmo. Wir denken an alle an euch und drücken euch ganz feste.
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1: Um 9.30 Uhr mit Raphael Krämer. Städte sollen bei Planungen für neue Wohnungen schneller werden. Die Bundesregierung will die Regeln überarbeiten. Der Wohnungsbau soll in Städten, in denen es besonders eng ist, Priorität bekommen. Zum Beispiel vor Umweltschutz und Denkmalschutz. Die Zahl der neuen Wohnungen ist in Deutschland auf den niedrigsten Stand seit mehr als 10 Jahren zurückgegangen. In der Nähe von L.A. in den USA drohte tagelang ein Tank mit hochgiftigen Chemikalien zu explodieren. Etwa 50.000 Menschen waren in der Gefahrenzone und mussten deshalb aus ihren Häusern raus. Viele hatten das Wochenende in Hotels, Notunterkünften oder auch in ihren Autos verbracht. Jetzt hat die Feuerwehr Entwarnung gegeben. Die Leute in Kalifornien dürfen zurück nach Hause. In Russland sollen Banken sich in Zukunft selbst gegen Drohnenangriffe verteidigen. Aus Regierungsdokumenten geht hervor, dass unter anderem die Nationalbank und Geldtransportunternehmen in Zukunft eigene Abwehrsysteme betreiben und auch ihr Personal bewaffnen dürfen. Dazu gehört aber auch, dass sie das alles selbst bezahlen. Es sieht auch so aus, als ob auch weitere Unternehmen in Russland selbst ihren militärischen Schutz übernehmen sollen. Der Plastikmüll im Meer besteht vor allem aus Essensverpackungen und Flaschen. Ein internationales Forschungsteam hat hunderte Studien ausgewertet, zum Beispiel, was an den Stränden der Welt schon für Müll gefunden wurde. Neben Packungen und Plastikflaschen werden vor allem Deckel, Plastiktüten und Zigarettenreste angespült. Industrieabfälle oder Fischernetze sind wohl weniger ein Problem. Das Wetter. Es ist etwas weniger warm als gestern. Die Höchstwerte liegen in Bremen bei 20 Grad, in Berlin bei 23 und in Duisburg bei 26 Grad. Es bleibt sonnig.
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2: Happy Mittwochmorgen, Cosmo on Fire Summer Vibes. Gleich mit euren Tipps für coole Summer Drinks. Und was auch so ein Must ist im Sommer, Dating. Mit einem guten Smalltalk übers Wetter. Leute, ihr habt fast alle Herzen schon erobert.
3: Ganz schön heiß heute, oder?
4: Ja, ziemlich.
3: Soll sogar noch heißer werden.
4: Ja?
3: Mhm. Und soll auch vielleicht gewittern später. Aber das ist ja ganz gut für die Pflanzen auch.
4: Schon.
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0: Ganz frisch für euch haben wir in Brasilien gefunden. Marie Freusch, 9.43 Uhr. Guten Morgen. Im Hintergrund, was hören wir da? Wartemusik aus dem Phantasialand bei der Black Mamba. Ähnlich. Ninja Warrior geht so los. Die krassesten Leute fighten sich durch den heftigsten Parcours ever bei den Olympischen Spielen in 2028. Ist dann nicht mehr nur Show. Leute, dann wird's real. Es wird als Disziplin eingeführt. Reiten fliegt raus, Ninja Warrior kommt rein. Modern Pentathlon, offiziell Pentathlon. Aber der Hindernisparcours, wenn ihr den seht, der ist wirklich so basically wie aus Ninja Warrior mit Klettern, Springen, mit diesen komplett unfair aussehenden Dingern, wo wir uns zu Hause auf der Couch denken. Auch interessant, aber du, also diese Packung Chips aufzubekommen, war schon schwer genug. Also, Ninja Warrior 2028 als olympische Disziplin. Heißt, ich habe noch... Mal kurz gucken. Boah, ich habe noch 2 Jahre Zeit, die Chips endlich aufzubekommen.
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0: so.
1: Tim aus Berlin feiert den Sati-Spritz auf TikTok, auf Insta, geht da voll ab, der Drink. Was da reinkommt, das hört ihr gleich. Zuerst hat Cosmo-Reporterin Nora Wilker aber mal heute früh erzählt, welche Drinks ihr noch so feiert an diesen heißen und sonnigen Tagen.
2: Ja, super easy zum selber machen ist für die heißen Tage zum Beispiel ein alkoholfreier Mojito. Den hat Lisanne aus Berlin am Wochenende für Freunde gemacht.
3: Meistens mit Sprite, eher anstelle von kubanischem Rum, wenn man das Original einmal betrachtet. Und dann eben Limette, braunen Zucker und meistens noch schön Eiswürfeln und ein bisschen Wasser, ja.
2: Super frisch hat's geschmeckt, sagt sie. Diese Kombi aus sauer und süß feiert sie.
3: Brauchte ich auf jeden Fall, aber ich bin auch total der saure Typ. Also wenn beides ein Kombi ist, dann ist es natürlich am besten eigentlich.
2: Genau diese Geschmäcker hast du auch beim Sati-Spritz. Dafür mischst du einfach den italienischen Aperitif Sati Rosa mit Prosecco und Sprudelwasser. Sati Rosa schmeckt so nach Blutorange, Mango, Passionsfrucht. Dadurch auch etwas sauer, gibt's bisher aber nur mit Alkohol.
1: Es gibt Leute, die feiern das, wie sie da eine halbe Stunde einen perfekten Drink für TikTok shaken. Und dann gibt's noch so Leute, die werfen eine Zitronenscheibe in die Cola und sagen, boah, fertig ist dieser geile Drink. Wenn ihr das so fühlt, Leute, dann willkommen in meinem Team.
2: Ja, aber auch mit so einem Mini-Aufwand kannst du schon coole Drinks machen, Sebastian.
1: Das meinte
2: zu mir zum Beispiel Natalia aus Berlin auch. Sie kennt es von ihrer Cousine.
4: Sie macht Eiswürfel, aber zuerst hat sie also Gurken, Minze, Zitronen, auch Beeren im Wasser. Ja, und dann geht es im Tiefkühlschrank.
2: Sie pimpt also einfach Leitungswasser mit Sachen, die sie eh im Kühlschrank hat. Dauert gefühlt eine Minute und die Eiswürfel mit Geschmack kommen an heißen Tagen dann richtig gut, meint sie. Sieht natürlich auch mega aus, so Himbeere oder Minze im Eiswürfel.
1: Kenne ich übrigens auch, wenn ich Cola einfach in so ein Eiswürfelfach tue. Ist auch eine kreative Lösung.
2: Und dann in die Fanta.
1: Ja, ja. Und wenn es fancy wird, packe ich auch noch eine Zitrone rein. Auf jeden Fall. Wenn wir dann irgendwann so in diese ekelhaften Richtungen ausdriften, ihr merkt schon, Geschmack ist egal, Hauptsache es sieht irgendwie fancy aus, oder?
2: Ja, das meinten auch einige, dass das Visuelle im Sommer schon besonders wichtig ist.
5: Wenn du noch ein schönes Foto machen willst, dann mach natürlich auch das Äußere was aus, wenn das auch noch irgendwie eine schöne Farbe hat oder so. Ich hatte auch mal einen Drink, aber da kann ich dir gerade gar nicht sagen, was drin war. Der war so Flieder, lila, das sah natürlich dann auch ganz nett aus.
2: Psychologen sprechen bei so toll aussehenden Drinks zum Beispiel vom sogenannten Erwartungseffekten. Also ein pinker oder fliederfarbener Drink, die können uns schon optisch an so frische Früchte erinnern. Und wenn wir dann vor dem Trinken schon dran denken, beeinflusst das natürlich dann auch unser Geschmackserlebnis. Eiswürfel mit eingefrorenen Früchten können auch zum Beispiel den Eindruck erwecken, als hätten wir so einen besonders hochwertigen Drink vor uns.
1: Na, da möchte ich gerne mal wissen, mein brauner Cola-Würfel, an was erinnert der dich so, an welche Frucht?
2: Ich überlege. Kaffee? Kalten Kaffee?
1: Ja, das ist doch dein Lieblingsdrink, oder?
2: Genau.

0: Erzählt es uns einfach. WhatsApp Audio jetzt schicken. 0172 5678 566. Den ganzen Morgen. Wir feiern eure Lieblingsdrinks hier. Und in die Playlist, wisst ihr was? Da packen wir jetzt auch eine Zitrone dran.
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1: Um 10 Uhr mit Raphael Krämer. Die Bundesregierung will, dass schneller neue Wohnungen gebaut werden. Bauministerin Huberts stellt heute ein Gesetz vor. Wir gucken, was konkret geplant ist. Mehr dazu von Lisa Bertram.
2: Bauen geht ja schon bei den Genehmigungen los. Das soll schneller gehen. Und zwar da, wo der Wohnungsmarkt besonders angespannt ist. Diese Kommunen sollen das auf ihrer Prio-Liste ganz nach oben setzen dürfen. Dann geht Bauen vor Natur- oder Denkmalschutz. Auch Umweltprüfungen sollen schneller gehen. Beispiel, wenn es in den letzten 5 Jahren schon mal ein Gutachten gab, reicht das. Kritiker sorgen sich um Umweltstandards. Die Bauministerin sagt, die bleiben, es soll nur schneller gehen.
1: Zum Plan für mehr Wohnungen gehören auch Maßnahmen gegen Schrottimmobilien. Diese runtergekommenen Gebäude sind zum Beispiel in Duisburg und Gelsenkirchen ein Problem. Mit dem Gesetz können Kommunen den Eigentümer schneller verpflichten zu sanieren oder ihm im Extremfall das Haus wegnehmen. Die US-Regierung hat Großstädten damit gedroht, dass es an ihren Flughäfen bald keine Einreisen mehr geben könnte. Heimatschutzminister Mullen hat das als Strafe für Städte angekündigt, die die Abschiebepolitik der US-Regierung nicht unterstützen, wie New York oder Los Angeles. Nach einem Medienbericht könnte das nach der Fußball-WM kommen und US-Bundesstaaten schaden, die von Demokraten regiert werden. Das Parlament in Schottland hat entschieden, dass noch einmal über eine Unabhängigkeit des Landes vom Vereinigten Königreich abgestimmt werden soll. Gefordert wird, dass die britische Regierung sich mit dem Thema befasst. Das letzte Mal war in Schottland 2014 über eine Unabhängigkeit abgestimmt worden. Da war eine Mehrheit dafür, dass Schottland Teil des Vereinigten Königreichs bleibt. In Nordrhein-Westfalen hatten Fußballfans gestern sowohl etwas zu feiern, als auch eine große Enttäuschung zu verkraften. Gefeiert wurde in Paderborn, und zwar der Aufstieg in die Bundesliga. Den hat der SC Paderborn am Montag klargemacht.
3: Das fühlt sich auf jeden Fall sehr gut an. Ich hoffe nur, dass sie jetzt endlich mal in der ersten Liga bleiben und dass wir nicht nächste Saison wieder in die zweite Liga müssen.
1: Die Enttäuschung gab es bei Fans von Rot-Weiß Essen. Der Club bleibt in der dritten Liga, nachdem er das Relegationsrückspiel gegen Greuther Fürth 0:2 verloren hatte. Das Wetter. Es bleibt sonnig mit ein paar Wolken. Die Höchsttemperaturen sind etwas niedriger als gestern. In Bremen 20 Grad, in Berlin 23 und in Gelsenkirchen 26 Grad. Morgen gibt es viel Sonne mit maximal 29 Grad und übermorgen mit stellenweise bis 33 Grad.
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4: Hallo zusammen, gleich Fenster runter, Arm ganz lässig raushalten und einen auf Boss machen. Freut euch auf Eve!

0: Geht nur mit Live Nation, ist eine große Company, die die fettesten Touren organisiert. Ticketmaster gehört da auch zu. Anne Lorenz aus dem Cosmo Musikteam. Die Behörden in Great Britain checken jetzt, ob Ticketmaster das vielleicht ausnutzt, dass sie so ein Big Player sind.
1: Also ähnlich wie in den USA, Mitte April hat ja dort ein Gericht in New York nach gründlichen Untersuchungen entschieden, dass das Eventunternehmen mit seinem Tochterunternehmen Ticketmaster auf dem US-Markt illegal ein Monopol aufgebaut hat. Die gleichen Befürchtungen haben auch die Kartellwächter in Großbritannien. Deswegen hat das britische Unterhaus den Wirtschaftsausschuss mit einem Bericht über das größte Unternehmen im Live-Sektor beauftragt.
0: Der Report ist jetzt draußen. Was so drin steht bisher, es hört sich sehr nach Mafia an.
1: Ja, Live Nation hätte in der britischen Live-Branche angeblich ein Klima der Angst geschaffen, sagt die Wettbewerbsbehörde. Ein Großteil der Hinweisgeber wollte nämlich anonym bleiben, aus Angst vor Repressalien. Und der Bericht hat auch ein Fazit. Live Nation habe die Schwelle für eine marktbeherrschende Stellung, also ein illegales Monopol, in gleich mehreren Bereichen für Live-Musik erreicht.
0: Was sagt Live Nation zu den Vorwürfen?
1: Ein Sprecher sagt auf der Webseite Independent, der Bericht würde das Bild der britischen Live-Branche verzerren. Er würde nur auf Behauptungen und Hörensagen aufbauen.
0: Ja, no surprise, wenn alle anonym bleiben wollen.
1: Besonders eine Sache ist den Kartellwächtern aufgefallen. Live Nation verdient mit dem Ticketing sehr viel Geld und damit finanzieren sie dann die Tourneen quer. Dadurch haben sie einen Vorteil gegenüber reinen Konzertveranstaltern und schnappen denen dann die guten Touren weg.
0: Wird sich irgendwas für Live Nation ändern?
1: Erstmal gibt es keine Konsequenzen. Die Untersuchung geht bis Ende des Jahres noch weiter. Der Bericht ist also erstmal nur eine Warnung an Live Nation. Und gleichzeitig wollen die Politiker aber auch ein Signal an die Wettbewerbs- und Marktbehörde senden. Die soll für fairere Bedingungen im Konzertsektor sorgen, damit auch kleinere und unabhängigere Konzertveranstalter eine Chance haben.
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0: Was Mädchen, Ariana und Lizzo in Cosmo zum Start im Sommer. Wir haben einen coolen True Crime Podcast für euch. Es geht um einen Mord vor 2 Jahren an einem Boss von einer großen Krankenversicherung in den USA. Angeklagt ist Luigi Mangione.
1: Ein Verbrechen, das in den sozialen Medien geradezu gefeiert wird.
2: If you want to ever measure how hated you are, just check about what people post after you die.
3: He didn't do anything wrong. Maybe the CEO, it was just his time to go.
1: Ein mutmaßlicher Mörder wird zum Helden.
0: Wie kann es sein, dass ein mutmaßlicher Mörder so gefeiert wird? Cash Roberos ist euer Host vom Podcast und hat dafür unter anderem die Gründerin von einer Charity getroffen, die Geld sammelt für Luigi Mangione.
4: Our goal is for Luigi to walk.
1: Peck und ihr Team wollen, dass Mangione freikommt. Denn die Strafe, die hat in ihren Augen nicht Mangione verdient, sondern die amerikanischen Krankenversicherungen.
4: Keep talking about America's murderous private health insurance system, right? Because it's not generally a news headline, even though many, many people are killed by that every year.
1: Die viele Menschenleben auf dem Gewissen hätten und im Gegensatz zum Tod eines Multimillionärs selten zur Schlagzeile werden.
0: Die Leute, die Luigi Mangione supporten, die sehen ihn als Freiheitskämpfer. Die sind so krass überzeugt davon, dass der Angeklagte das Richtige gemacht hat. Mord ist für diese Supporter in dem Fall total okay.
5: I personally don't believe that any change is going to happen in this country without some violence, quite honestly.
1: Die rechnet nicht mehr damit, dass sich in den USA noch irgendwas ohne Gewalt zum Guten verändert.
0: Mehr Deep Dive heute Abend in Cosmo zum Feierabend. 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

0: Fresh aus der Welt von Elmin. Freut euch drauf. Davor einmal kluge Brille jetzt aufsetzen und einen auf schlau machen.
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1: Die Schlagzeile.
2: Kunstmuseen in NRW bekommen über 3 Millionen Euro Förderung.
1: Die Details.
2: Das Geld gibt's von der Landesregierung und es kommt aus dem Programm Basisförderung Kunstmuseen NRW. Die Museen sollen es für neue Ausstellungen, Restaurierungen und Ankäufe ausgeben. Fast 60 Museen bekommen was vom Geld, zum Beispiel in Gelsenkirchen, wo ein Kunstbrunnen repariert werden muss, oder in Herford, um 2 zusätzliche Werke zu kaufen. Der Großteil des Geldes geht in Ausstellungsprojekte in überwiegend kommunalen Kunstmuseen.
1: Die Bedeutung.
2: Sind wir ehrlich, wenn wir ins Museum gehen, dann fühlen wir uns danach schon ein wenig schlauer, oder? Wir vertrauen Museen, das zeigen auch Studien. Wir haben das Gefühl, wenn wir da sind, lernen wir neue Perspektiven kennen. Deswegen ist es auch wichtig, dass Museen gefördert werden, um ihre Arbeit weiter tun zu können. Mit dem Geld vom Land NRW können sie weiter wichtiges kulturelles Erbe bewahren, originale Stücke zeigen und dafür sorgen, dass Werke, Arbeiten und Epochen nicht vergessen werden, denn Museen sind nicht nur wichtig, damit wir uns ein bisschen schlauer fühlen, sondern auch für eine offene, demokratische Gesellschaft, für offenen Austausch und Selbstreflexion.
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0: In Frankreich alle am Ausrasten, wenn Jules am Start ist, Adrian Nowak aus dem Cosmo Musikteam. Warum ist dieser Typ so wow?
1: Ja, Jules ist der Local Hero aus Marseille. Ein sehr geerdeter Typ. Und so wie viele Kids in Marseille läuft er immer noch gerne im Jogginganzug und Badelatschen rum. Sehr unprätentiös. Er bringt seit 2013 pro Jahr 2 Alben raus, die immer sehr erfolgreich sind. Gold oder Platin. Mitte Mai hat Jules an 2 Abenden hintereinander das Stade de France bei Paris gefüllt. Als Mensch aus Marseille, weil Paris und Marseille ist wie Schalke und Dortmund, wie Köln und Düsseldorf. Darf man nicht vergessen.
0: Vielen Dank für diesen kleinen Ausflug.
1: Ja, also 2x100.000 Besucher. Sogar der Schauspieler Vincent Cassel war Teil der Show. Cassel ist einer der bekanntesten Schauspieler Frankreichs. Der war in Ocean's 12, Die purpurnen Flüsse und im Hip-Hop-Kultfilm La Haine. Das ist sehr wichtig. Das war wie ein Ritterschlag für Jules.
0: Auf Insta knapp 5 Millionen Fans hat er. Was hat Jules, was andere nicht haben?
1: Jules hat einen sehr besonderen Sound, denn er ist mehr als nur ein Rapper. Er singt viel mit Autotune-Unterstützung, inspiriert von Trap God Future aus Atlanta. Und Jules hat nicht nur typische Rap-Beats, da steckt viel Pop- und Dance-Music drin. Früher gab es halt eine Unterscheidung zwischen authentischem Straßenrap und weichgespülten Pop-Rap. Heutzutage verbinden viele ungezwungen ihren Straßenhintergrund mit Mainstream-Appeal. Jules ist dafür der Vorreiter, also ein Vorbild für Leute wie Apache 207 hier in Deutschland. Und das hört man auch auf dem neuen Album, auf dem Liebeslied

0: Also das klingt ja wie so ein typischer Sommerhit mit Latin-Einschlag. Neues Album heißt Oublié Moi. Wie ist so geworden? Viel Dance-Pop oder geht da noch mehr?
1: Vieles ist zwar mit einem schnellen Four-to-the-Floor-Beat unterlegt, aber es wird auch manchmal düster und es ist auch Reggaeton drauf oder andere südamerikanische Einflüsse.
0: Worum geht's so in den Songs von Jules diesmal?
1: Ja, natürlich geht es viel um seine Stadt. Es gibt ein Lied namens Marseillais und ein anderes widmet er Fußballspieler Eric Cantona. Es geht aber auch um den Umgang mit dem Ruhm und um falsche Freunde.

0: Nimme de soi pas, das heißt enttäusch mich nicht. Er singt darüber, dass jemand ihn hintergangen hat. Und obwohl das so ein ernstes Thema ist, hört man auch hier einen fröhlichen, tanzbaren Reggaeton-Beat.
1: Neues Album von Jules Oublier Moi. Ein Song daraus hat Adrien noch komplett am Start. Hast du vorhin schon angeteasert, ist dieser Love-Song, ne? Wie heißt der nochmal?
0: C'est dur d'aimer.
1: Und guck mal, schon galant umschifft, dass ich hier was Französisches aussprechen muss.
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1: Um 11 Uhr mit Raphael Krämer. Als wir zum ersten Mal darüber berichtet haben, haben wir hier schon gesagt, das klingt wie im Film. Und jetzt wird es auch einer. Der Louvre-Diebstahl wird verfilmt. Mehr dazu von Lisa Bertram.
2: Es geht um das weltberühmte Museum in Paris. Da sind letztes Jahr Kriminelle eingestiegen und haben Juwelen im Wert von vielen Millionen Euro gestohlen. Besonders dreist dabei, sie waren als Arbeiter verkleidet und sind mit einem Möbelaufzug durchs Fenster rein. Die Geschichte erzählt sich also fast von selbst. Heute kommt ein Buch dazu raus, das haben investigativ Reporter geschrieben und daran hat eine Produktionsfirma die Rechte gekauft, um den Film draus zu machen. Noch ist nicht klar, wie der heißen wird oder wer alles mitspielt.
1: Dazu ist die Geschichte vom Louvre-Diebstahl noch nicht auserzählt. Verdächtige wurden zwar festgenommen, aber die Juwelen sind immer noch nicht wieder aufgetaucht. Die deutsche Wirtschaft kommt nicht in Schwung. Wirtschaftsberater der Bundesregierung haben ihre Wachstumsschätzung für dieses Jahr runtergesetzt. Diese Forscherin geht noch von einem Mini-Plus von 0,5% aus.
3: Dafür ist vor allem der Iran-Krieg und die dadurch stark angestiegenen Rohöl- und Gaspreise.
1: Die Fachleute sehen aber noch grundsätzlichere Probleme für die deutsche Wirtschaft, die stärkere Konkurrenz im Ausland und die älter werdende Gesellschaft. Städte sollen bei Planungen für neue Wohnungen schneller werden. Die Bundesregierung will die Regeln überarbeiten. Der Wohnungsbau soll in Städten, in denen es besonders eng ist, Priorität bekommen. Zum Beispiel vor Umweltschutz und Denkmalschutz. Die Zahl der neuen Wohnungen ist in Deutschland auf den niedrigsten Stand seit mehr als 10 Jahren gesunken. In Spanien hat die Polizei die Zentrale der Regierungspartei durchsucht. Medien berichten, dass es um den Verdacht auf illegale Parteienfinanzierung geht. In den Reihen der Sozialisten von Ministerpräsident Sanchez gibt es mehrere Korruptionsskandale. Es gibt Ermittlungen gegen Vertraute und Familienmitglieder des spanischen Regierungschefs. Muslime weltweit feiern einen ihrer höchsten Feiertage. Seit gestern läuft das Opferfest. Das geht über 4 Tage. In vielen muslimischen Ländern steht in diesen Tagen das öffentliche Leben komplett still. In Deutschland können Kinder dafür schulfrei bekommen. Mehr dazu gibt es in dieser halben Stunde hier in Cosmo. Jahrelang hatten eine Urlauberin und ein italienisches Luxushotel vor Gericht gestritten, um die Frage, ob es beim Abendessen ein Glas Leitungswasser dazu gibt. Jetzt hat Italiens oberstes Gericht geurteilt. Gäste haben in Restaurants und Hotels keinen rechtlichen Anspruch auf Leitungswasser. Das ist ein freiwilliger Service. Die Urlauberin bekommt keine Entschädigung. Das Wetter bleibt bei Sonne. Es ist nicht mehr ganz so heiß wie gestern. In Bremen gibt es bis 20 Grad, in Berlin 23 und in Münster 25 Grad. Die Sonne hält auch morgen und übermorgen. Es wird aber wieder heißer. In Nordrhein-Westfalen sind am Freitag wieder 33 Grad möglich.
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1: Cosmo Crazy am Start mit Tyler, the Creator. Hallo zusammen, happy Opferfest. Ein paar von euch sind heute so in den Mittwoch gestartet. Gebetsrufe aus der Moschee in Köln-Ehrenfeld. Munsa Iskif aus dem Cosmo-Team ist heute früh schon für euch da gewesen. Munsa feiert selbst Opferfest und hat erzählt, wie die Stimmung so morgens da in der Moschee, wie er die erlebt hat, beim höchsten Feiertag im Islam.
2: Ja, ich war heute Morgen um 5:30 in der Moschee in Köln-Ehrenfeld. Also der Tag beginnt tatsächlich für viele sehr früh. Viele machen sich dann schick, ziehen sich neue Klamotten an und geht man dann einfach zur Moschee fürs Festgebet, mit dem so offiziell das Opferfest beginnt. Dort habe ich die Leute gefragt, wie sie den Tag verbringen werden.
3: Für mich bedeutet der Tag einfach zusammen mit der Familie sein, die Natur dieses Festes verstehen. Warum gibt es dieses Fest? Warum feiern wir überhaupt dieses Fest?
4: Normalerweise ich feiere mit meinen Freunden und machen Essen zusammen. Danach spazieren gegangen.
5: Ich habe zum Beispiel gestern Süßigkeit vorbereitet. Ich habe neue Kleidung.
1: Candy gehört auf jeden Fall mit zum Opferfest. Munsa hat ja auch schon so Kekse mitgebracht heute Morgen. Die hat es früher immer zu Hause bei seiner Mom gegeben.
2: Ja, eigentlich hat das Opferfest bei mir gefühlt vor ein paar Tagen angefangen. Damals, als ich Kind war, hat meine Mutter immer traditionelle Süßigkeiten gemacht. Das heißt, Mamul ist so gefülltes Gepäck aus Kriegsteig und dann wird es halt mit Dattelpaste, Pistazien oder Walnüssen gefüllt. Und ich habe es halt von meiner Mutter mitbekommen letzte Woche, weil sie schon dann natürlich damit angefangen hat. Und abgesehen davon verfolge ich auch selber seit Montag die Pilgerfahrt nach Mekka, weil ich vor 2 Jahren selber da vor Ort war, also für einen normalen Besuch, nicht für die Pilgerfahrt. Und für mich ist es irgendwie schön, die Orte nochmal zu sehen, wo ich war und wo die Menschen jetzt sind.
1: Opferfest geht 4 Tage. Wenn ihr feiert, ja, ist nicht ganz so easy, weil hier ist das halt kein Feiertag und so.
2: Viele Leute sind einfach dran gewöhnt, dass an muslimischen Feiertagen normal gearbeitet wird, beziehungsweise einfach, dass sie normal zur Uni gehen. Für andere ist es aber noch so sehr heilig.
5: Ich habe heute frei genommen, damit ich mit meiner Familie feiern kann.
3: Ich muss Gott sei Dank nicht arbeiten, ich bin im Urlaub.
2: Viele nehmen sich dann einfach frei. Das Fest ist einfach super wichtig. Es ist wie Weihnachten. Man besucht dann die eigene Family, die Verwandten und einige mieten sich sogar große Eventhallen und organisieren ein großes Community-Treffen. Und dann alle bringen was zum Essen, zum Trinken und feiern dann den ganzen Tag zusammen.
1: Wenn ihr Friends habt, die heute Opferfest feiern, fragt mal, ob ihr dabei sein könnt heute Abend. Die freuen sich alle. Cosmo wünscht euch ein super entspanntes Opferfest.
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0: So fühlt sich's an. Kurz vor Mittagspause, so halb gechillt, ein bisschen träge, so ein bisschen Rest-Energy noch am Start. El Grande Toto in Cosmo, hallo zusammen. Leute, egal wie krass ihr eure Nachrichten auf dem Handy verschlüsselt, Mama findet alles raus.
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2: Meine griechische Mutter hätte Verhörspezialistin werden sollen. Oder irgendwas mit Geheimdienst, wahrscheinlich beides in Teilzeit. Ich war beim Arzt, Halsschmerzen, Angina, nichts Dramatisches, hab meinem Bruder davon erzählt. Fehler, kapitaler Fehler. 2 Stunden später ruft Mama an. Wie geht es dir, mein Schatz? Klingt fürsorglich, ist aber nur das Warm-up zum Kreuzverhör. Erst allgemeine Fragen, dann wird sie konkreter. Und plötzlich sagt sie, ich hab gehört, du hast dir eine Geschlechtskrankheit eingefangen. Ich so, was? Mama, ich hab eine Angina. Kurze Stille. Dann sie ganz vorsichtig über eine Vagina? Ab diesem Moment wusste ich, ich erzähle meinem Bruder nie wieder irgendwas, das medizinischer klingt als Aua. Aber zu spät, sie ist schon komplett im Film. Kind, ihr jungen Leute heute, Tinder, 3 Nachrichten und sofort nackt. Wir hatten früher noch Schamgefühl. Erst hat man zusammen getanzt, dann verlobt, dann orthodoxer Priester. Mama, ich musste sie stoppen, aus Selbstschutz. Und nur damit das alles endet, sage ich, Mama, ich habe seit 6 Monaten eine feste Freundin. Stille. Nicht normale Stille, griechische Mutterstille. Emotionaler Ausnahmezustand mit Atemgeräuschen. Dann ganz leise. Warum erfahre ich das erst jetzt? Weil ich genau das vermeiden wollte. Noch längere Stille. Wie heißt sie denn? Und da habe ich's verstanden. Die Halsschmerzen, die Angina, die angebliche Geschlechtskrankheit. Das war alles nur eine Finte, um herauszufinden, wen ich date. Meine Mutter hätte nicht nur Verhörspezialistin werden sollen, sie hätte Stasi-Agenten ausbilden können.

0: Nur Hip-Hop für Kosmoland. Orishas für euch im Radio. Leute, hat uns Reality jetzt alles kaputt gemacht. Mittlerweile, ja, jeder darf rein.
1: Du wirst niemand ohne mich. Und sei mal dankbar, dass ich dein Schöpfer bin.
2: Du hältst dich für Gott und das ist dein Problem.
1: Ich bin nicht Gott. Und sonst so.
0: Ja, danke, Alex Petrovic. Wenn solche Männer schon Fame bekommen, also ich kann euch verstehen, wenn ihr sagt so, ey, kein Bock mehr drauf, ein Star zu werden. Cosmo-Reporterin Anna Kravchikova hat eine fresche Studie für euch gecheckt zum Weitererzählen. Gen Z hat keine Lust mehr auf Fame.
3: Ja, also alle, die ich gefragt habe, ob sie gerne berühmt werden, meinten, nee, lieber nicht.
4: So mit 11 Jahren war das einer meiner größten Träume, extrem berühmt zu werden. So als Selena Gomez und sowas noch die Zeit. Und jetzt mittlerweile finde ich selbst Instagram-Account ist irgendwie so zu viel Exposition.
5: Früher, als ich etwas jünger war, auf jeden Fall, da wäre ich total gerne berühmt gewesen und da hat man irgendwie heimlich als Plan B immer drauf hingearbeitet, aber mittlerweile lösche ich schon Stories, wenn irgendwie nicht genug positive Reaktionen kommen.
0: Ja, früher so Top-Wish auf der Liste gewesen, was wir später sein wollen. Heute will noch nicht mal jede 10. Person famous sein. Stattdessen lieber so ein Oldschool-Job.
3: Ja, sie wollen schon Jobs, in denen sie gut verdienen, aber eben nicht so im Rampenlicht stehen. Zum Beispiel ganz vorne mit dabei Tech-Ingenieure, ProfessorInnen oder Ärzte. Ich habe auch mit der Psychologin Johanna Hepp aus Bonn über diese neue Entwicklung bei der Gen Z gesprochen.
6: Gen Z ist die erste Generation, die mit der Entwicklung von Social Media aufgewachsen ist. Und hat dadurch wahrscheinlich auch nochmal ein anderes Verständnis von Berühmtheit bekommen und dadurch eben auch über die Schattenseiten von dieser Sichtbarkeit, wie zum Beispiel ständig verglichen, bewertet zu werden, kommentiert zu werden.
3: Die neue Studie zeigt, Leute unter 30 haben genug vom Leistungsdruck und wollen auch nicht mehr alles online dokumentieren.
0: Auf TikTok und Insta checken wir auch alle, wie sick manche Leute euch so stalken, wenn ihr berühmt seid. Solche Sachen, wir hören sie immer wieder.
3: Ja, zum Beispiel Stars wie Chappell Roan.
7: I don't care that abuse and harassment, stalking, whatever, is a normal thing to do.
3: Sie sagt, es ist mir egal, dass Beleidigungen, Belästigungen und Stalking bei berühmten Menschen normal sind. Das macht es noch lange nicht okay. Und früher vor Social Media hat man diese Schattenseiten eben nicht so deutlich gesehen. Und deswegen checke ich auch diesen Wunsch nach einem persönlichen Erfolg, aber eben nicht diese Star- und Influencer-Culture als ultimativen Traum.
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1: Leute, wann habt ihr das letzte Mal weiß getragen? Kommunion, ne? Und das war's. Essen in weiß. Das ist eher cringe meistens. Ja, Reis, Nudeln, ich weiß, aber da kommt ja Soße dazu und so. Aber wirklich, Essen in weiß. Wo kommt er jetzt? Von Ayham aus Syrien, lebt seit knapp 15 Jahren im Kosmoland, liebt die Küche aus Damaskus und verrät Costa und euch mal, was er Geiles so kocht. Und es ist weiß.
2: Heute gibt es ein weißes Essen. Und du hast gesagt, dass es sehr wichtig ist. Warum ist das weiß?
3: Warum ist weiß? Das wird immer von Joghurt einfach gekocht.
2: Wie heißt das Gericht?
3: Shakri auf Arabisch. Die sich bedeckende. Das hat eine Bedeutung. Und zwar bei uns viele Menschen oder Familie wollen einfach ihr Jahr, neues Jahr oder Feste oder heilige Tage einfach mit was, mit weißem Essen einfach anfangen.
2: Reinheit.
3: Genau. Reinheit. Und ja, weiß, das heißt einfach Glück. Was schön ist, alles weiß. Wie eine neue Seele, frische Seele, könnte man das auch sagen.
2: Was ist alles in diesem Gericht drin? Also ich sehe, dass da auch Fleisch drin ist.
3: Genau, das ist einfach gekochter Joghurt und Lammfleisch.
2: Kommt noch was an Gemüse rein, Knoblauch oder Zwiebeln?
3: Nee, direkt nicht. Daneben könnt ihr auch Zwiebel oder Paprika oder irgendwas essen, ja.
2: Du hast gesagt, dass man das mit Reis isst, aber du hast einen besonderen Reis auch dazu zubereitet.
3: Vielleicht könnte ich das nennen einfach Nudeln.
2: Ach so, da sind ganz feine Nudeln.
3: Kommt immer, dass bei uns Reis ist sehr, sehr, sehr berühmt mit diesen Nudeln, einfach kleinen Nudeln.
2: Also Reis mit Nudeln, auch weiß, kommt in diese weiße Joghurtsoße.
3: Ich konnte nicht einfach mir vorstellen, dass ich mit einer anderen Farbe von Reis das koche. Weil irgendwie auch hier ist, sagt man bei uns, das Auge isst auch mit. Zum Beispiel hier, der Reis ist weiß, aber die Nudel hat diese gelbe Farbe. Das macht auch was Schönes auch.
2: Wo hast du das Rezept gelernt? Zu Hause?
3: Ja, bei meiner Mama. Habe ich schon immer beobachtet und das ist meine Leidenschaft. Ich habe, als ich Kind oder jung war, hatte ich immer meiner Mama gesagt, Mama, heute ist dein Feiertag, geh mir bitte raus aus der Küche, heute ist meine Rolle. Ich möchte gerne heute vor euch einfach kochen. Egal wie es schmeckt, heute ist meine Rolle. Und niemand darf sich beschweren.
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1: Morgen um 20 vor 12 dann so ein Secret Insider Blick in eine syrische Bäckerei. Freut euch auf sehr, sehr sweete Sachen.
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Französisch Power von PNL in Cosmo, Chico Chico, allen zusammen. Leute, wollt ihr mal so voll exclusive auf eine Gästeliste drauf? Für ein Event, das ausverkauft ist? Dann, wir haben später was sehr Geiles für euch. Ja.

3 Wochen das Ganze in Dortmund bis oben hin. Ausverkauft alles. 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Packt euch auf die Cosmo Gästeliste um 16:30. Leute, habt noch einen wunderschönen Mittwoch mit Cosmo. Wir hören uns morgen früh wieder. Sebastian Filipowski ist raus. 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
1: Um 12 Uhr mit Denise Potzkai. Die Bundesregierung will mehr dagegen machen, dass Menschen ausgebeutet werden. Die Fälle sollen besser verfolgt und härter bestraft werden. Und zwar nicht nur die Täter, die die Menschen unter Druck setzen, sondern auch Kunden, die die Leistungen dann in Anspruch nehmen. Jan-Frederik Willems dazu.
2: Wer zum Beispiel wissentlich zwangsbeschäftigte Bauarbeiter auf seiner Baustelle schuften lässt oder sich eine Maniküre in einem Ausbeuternagelstudio machen lässt, kann bis zu 5 Jahre ins Gefängnis oder eine Geldstrafe zahlen müssen. Das gilt bisher nur für Freier von Zwangsprostituierten. Außerdem sollen unter den Tatbestand Menschenhandel in Zukunft auch Zwangsheirat, Leihmutterschaft oder ausbeuterische Adoption fallen.
1: Die aktuellste Statistik vom Bundeskriminalamt dazu ist aus 2024. Da wurden fast 600 Ermittlungsverfahren abgeschlossen. In fast der Hälfte ging es um Zwangsprostitution. Der Plastikmüll im Meer besteht vor allem aus Essensverpackungen und Flaschen. Ein internationales Forschungsteam hat hunderte Studien ausgewertet, zum Beispiel, was an den Stränden der Welt schon für Müll gefunden wurde. Neben Packungen und Plastikflaschen werden vor allem Deckel, Plastiktüten und Zigarettenreste angespült. Industrieabfälle oder Fischernetze sind wohl weniger ein Problem. Der spektakuläre Juwelendiebstahl im Louvre letztes Jahr wird verfilmt. Eine Produktionsfirma hat sich die Rechte an einem Recherchebuch zu dem Fall gesichert, noch bevor es heute erscheint. Im Oktober waren Kriminelle als Arbeiter getarnt, mit einem Möbelaufzug in das weltberühmte Kunstmuseum in Paris eingestiegen. Ihre Beute ist bis heute nicht wieder aufgetaucht. In Deutschland ist die Zahl der Superreichen gestiegen. Eine Unternehmensberatung hat veröffentlicht, dass letztes Jahr etwa 1.100 dazugekommen sind. Als Superreich werden im Ranking die bezeichnet, die über der 100-Millionen-Dollar-Marke liegen, also umgerechnet rund 86 Millionen Euro haben. In der Nähe von L.A. in den USA drohte tagelang ein Tank mit hochgiftigen Chemikalien zu explodieren. Etwa 50.000 Menschen waren in der Gefahrenzone und mussten deshalb aus ihren Häusern raus. Viele hatten das Wochenende in Hotels, Notunterkünften oder auch ihren Autos verbracht. Jetzt hat die Feuerwehr Entwarnung gegeben, die Leute in Kalifornien dürfen zurück nach Hause. Dann gucken wir auf die Ozonwerte. Das Gasozon kann schlecht für die Augen und Atemwege sein und entsteht durch viel Sonne und Luftverschmutzung. Das Umweltbundesamt warnt, dass die Ozonwerte steigen. Zwar nicht mehr so extrem wie in den 90ern, aber sie liegen immer öfter in Bereichen, die gesundheitsschädlich sein können. Und das Wetter heute, ab und zu ein paar Wolken, insgesamt aber wieder ziemlich sonnig. Es ist aber nicht mehr ganz so heiß wie die letzten Tage. In Bremen 20 Grad, in Berlin 23 und in Köln bis 28 Grad. Auch morgen scheint die Sonne und es bleibt weitgehend trocken, dazu um die 21 Grad in Bremen und Berlin. In NRW deutlich wärmer, bis 29 Grad. Und der Freitag wird dann ähnlich.
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2: Wir haben 13 Uhr, ich bin Denise Potzkai. Daniela Klette lebte jahrelang unter falschen Namen im Untergrund. Jetzt muss sie für 13 Jahre ins Gefängnis. Sie soll zur RAF gehört haben. Ein Gericht in Niedersachsen hat sie heute verurteilt, weil sie mit Komplizen Supermärkte und Geldtransporter überfallen hat. Mehr von Helmut Eickhoff.
3: Daniela Klette ist wegen schweren Raubes schuldig gesprochen worden. Die Staatsanwaltschaft hatte ursprünglich eine Haftstrafe von 15 Jahren und eine Verurteilung wegen versuchten Mordes gefordert. Das Gericht hatte aber schon während des Prozesses durchblicken lassen, dass es in dieser Sache anderer Meinung ist. Daniela Klette soll die Taten zwischen 1999 und 2016 begangen haben. Nach Ansicht der Ermittler hat sie sich mit der Beute ihr Leben im Untergrund finanziert.
2: Die RAF war eine linksextremistische, terroristische Gruppe, die das Regierungssystem in Deutschland zerstören wollte. Die Gesetze gegen Menschenhandel sollen verschärft werden. Die Bundesregierung will härtere Strafen für Leute, die andere zwingen, sich zu prostituieren oder als billige Arbeitskraft zu arbeiten, zum Beispiel auf dem Bau oder in Nagelstudios. Geplant sind auch Strafen für Kunden, die solche Leistungen in Anspruch nehmen. Bisher galt das nur für Freier. Urlaubsinseln in Griechenland sind ein beliebtes Ziel, auch für Deutsche. Einer Studie zufolge macht ihnen der Touri-Ansturm aber immer mehr zu schaffen. Besonders betroffen sind zum Beispiel Santorini und Mykonos. Letztes Jahr kamen fast dreimal so viele Urlauber, wie Griechenland Einwohner hat. Das bringt Probleme beim Wasser- und Stromverbrauch, jede Menge Müll und Verkehrsprobleme. Zum Teil werden auch Wohnungen für Einheimische in Ferienunterkünfte umfunktioniert. Jahrelang hatten eine Urlauberin und ein italienisches Luxushotel vor Gericht gestritten, um die Frage, ob es beim Abendessen ein Glas Leitungswasser dazu gibt. Jetzt hat Italiens oberstes Gericht geurteilt, Gäste haben in Restaurants und Hotels keinen rechtlichen Anspruch auf Leitungswasser. Das ist ein freiwilliger Service. Die Urlauberin bekommt keine Entschädigung. Der Tierschutzbund ruft bei dem warmen Wetter auf, auch Haus- und Wildtiere vor Hitze zu schützen. Viele können ihre Körpertemperatur nämlich nicht durch Schwitzen selber regeln. Außerdem kann heißer Asphalt zum Beispiel zu Verbrennungen an den Pfoten führen. Anzeichen für eine Überhitzung sind zum Beispiel starkes Hecheln, Unruhe oder Gleichgewichtsstörungen. Und das Wetter, ein paar Wolken dazu, aber weiter viel Sonne. In Bremen bis 20 Grad, in Berlin 23 und Düsseldorf kommt auf 26 Grad. Morgen auch weiter trocken und sonnig, dazu dann 21 bis 29 Grad. Und auch am Freitag ändert sich das kaum. In NRW gehen die Temperaturen dann aber nochmal rauf auf 33 Grad.

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1: Es ist 14 Uhr, ich bin Denise Potzkai. Serien auf Netflix, Amazon Prime oder Disney Plus, die in Deutschland gedreht wurden, das ist gerade eher die Seltenheit. Viele europäische Produktionen kommen zum Beispiel aus Frankreich oder Großbritannien. Mehr von Mathis Jungblut.
2: Das soll sich nach Plan der Bundesregierung bald ändern. Sie hat ein Gesetz auf den Weg gebracht, wonach Sender und Streamer bald einen Mindestanteil in Deutschland investieren müssen. Begründung: Die Streaming-Dienste machen in Deutschland viel Geld, aber das kommt bei der deutschen Filmbranche bisher oft nicht an. Denn der geht's eher schlecht. Deswegen soll es zusätzlich von der Bundesregierung auch mehr Geld für die Filmproduktion geben. Die neuen Investitionsvorgaben gelten nicht nur für Streaming-Dienste, sondern auch für TV-Sender wie RTL oder die ARD. Sie müssen bald mindestens 8% des Umsatzes in deutsche Produktion stecken.
1: Kritik kommt vom Digitalverband Bitkom. Er ist gegen die Einmischung der Politik und starre Quoten. Dann geht es um ein Urteil gegen eine Frau, die jahrelang untergetaucht war. Die mutmaßliche Ex-RAF-Terroristin Daniela Klette. Sie hat vor Gericht in Niedersachsen 13 Jahre Gefängnis bekommen. Wegen bewaffneter Raubüberfälle auf Supermärkte und Geldtransporter mit Komplizen. Klette soll in den 80er und 90er Jahren zur linksextremen RAF gehört haben. Sie lebte danach unter falschem Namen und war erst vor 2 Jahren gefasst worden. Die Bundesregierung will Clubs helfen und dafür das Baurecht ändern. Die Musikclubs sollen in Zukunft offiziell als Kulturort gelten. Damit dürfen sie auch in bestimmten Wohngebieten eröffnen. Da gelten auch weiter Lärmschutzregeln, die sind dann aber weniger streng. Kulturstaatsminister Weimar findet den Schritt wichtig, um die Live-Musikszene in Deutschland auszubauen. In Ungarn hat das Parlament eine Entscheidung der Vorgängerregierung von Viktor Orban gestoppt. Das Land will jetzt doch Mitglied des Internationalen Strafgerichtshofs bleiben. Das Gericht in Den Haag verfolgt schwere Verbrechen wie zum Beispiel Völkermord oder andere Kriegsverbrechen. Der Internationale Strafgerichtshof hat zum Beispiel Haftbefehl gegen Putin erlassen. In Laos in Südostasien sind 5 Menschen gerettet worden, die mehr als eine Woche in einer überfluteten Höhle eingeschlossen waren. Sie hatten dort nach Gold gesucht. Kurz nachdem sie die Höhle betreten hatten, löste Regen eine Sturzflut aus. Dadurch war der Rückweg blockiert. Nach 2 Menschen wird noch gesucht. Und das Wetter heute: ab und zu ein paar Wolken, insgesamt aber wieder ziemlich sonnig. Es ist aber nicht mehr ganz so heiß wie die letzten Tage. In Bremen 20 Grad, in Berlin bis 23 und Wuppertal kommt auf höchstens 26 Grad. Auch morgen scheint die Sonne und es bleibt weitgehend trocken. Dazu um die 21 Grad in Bremen und Berlin. In NRW nochmal deutlich wärmer, bis 29 Grad. Und der Freitag wird dann ähnlich.
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3: Hey Leute, es gibt selten noch Musikvideos, über die gefühlt alle sprechen. Das Musikvideo zu Storm von Generion zusammen mit dem schwedischen Superstar Yung Lean, das war mal wieder so eins. Über das Video zum Song Storm haben zumindest in meiner Bubble alle geredet, über das Coming-of-Age-Highschool-Drama und vor allem die Tanzchoreo mit den rund 40 Schülern und in der Mitte eben Yung Lean. Die Köpfe hinter dem Video sind wie gesagt Generion, der bisher vor allem eher Film-Soundtracks gemacht hat, Star-Regisseur Romain Gavras, der sich mit dem Banlieue-Blockbuster Athena einen Namen gemacht hat, und die Produktionsfirma Iconoclast. Und genau dieses Gespann kam heute raus, hat sich die Rechte für den Film über den spektakulären Louvre-Raub vor ein paar Monaten gesichert. Ich glaube, das wird richtig knallen.

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1: Weniger als ein Monat, dann ist es endlich soweit. Bad Bunny kommt für 2 Konzerte nach Deutschland. Europa-Tour ging ja gerade los in Madrid. Da war der puerto-ricanische Superstar jetzt am Wochenende für 2 Shows unterwegs. 4 Konzerte in Spanien kommen noch. Und dann kommt er zu uns nach Düsseldorf, präsentiert, na klar, von Cosmo. Kurz vorher können wir den Reggaeton-Star aber auch noch in einer ganz anderen Rolle erleben. Anne Lorenz aus dem Cosmo-Musikteam ist bei mir. Anne, er ist nämlich im neuen Toy-Story-Film mit dabei. Welche Rolle spricht er da?
2: Bad Bunny leiht der Figur Pizza mit Sonnenbrille seine Stimme. Mhm. Das haben Pixar und Disney gerade bekannt gegeben. Am 19. Juni kommt nämlich das 5. Kapitel des Animations-Leinwand-Hits in die Kinos.
1: Okay, gibt's ihn denn in der Rolle auch schon zu hören?
2: Ja.
1: Okay, das ist natürlich sehr überschaubar. Aber ich bilde mir ein, ich weiß nicht, hört ihr noch mal hin, ihn zu erkennen?
2: Ich finde auch auf jeden Fall, Pizza mit Sonnenbrille wird von den Machern von Toy Story 5 als mühelos, cool und geheimnisvoll beschrieben. Mhm. Er lebt mit einer Gang anderer verbannter Spielzeuge in einem verlassenen Schuppen.
1: Mühelos, cool und geheimnisvoll, das passt auf jeden Fall sehr gut zu Bad Bunny. Und das ist immer der Plot bei Toy Story. Spielzeuge kämpfen dagegen, ausgemistet zu werden, sobald ihre Besitzer zu groß werden.
2: Genau, und dieses Mal wird es sogar noch eine Nummer härter. Jetzt müssen nämlich der Spielzeug-Cowboy, der Astronaut und Mr. Potato Head auch noch gegen die Konkurrenz von Tablets antreten, die eben auch die Aufmerksamkeit der Kids wollen.
1: Okay, und dafür holt sich die Crew dann auch noch prominente Verstärkung.
2: Genau, sie schließt sich mit anderen Gruppen verbannter Spielzeuge zusammen und irgendwie passt es auch ganz gut, dass Bad Bunny mit bei diesem Film dabei ist, denn er ist seit vielen Jahren bekennender Toy Story Fan. Er hat die Figuren aus dem Film im Original zu Hause und hat schon vor 6 Jahren so kleine Clips von sich geteilt, in denen er damit rumspielt.
3: Dame una! Quieto! Cocodrilo! Ey!
2: Also hier nennt der Cowboy Woody den Tyrannosaurus Rex, ein Krokodil. Ausgedacht hat sich das Bad Bunny maximal cute.
1: Also Full Circle Moment für ihn und bald dann in den Kinos als Teil der Toy Story Crew. Los geht's am 19. Juni, also genau einen Tag vor seinem ersten Deutschlandkonzert. Und nicht vergessen, wer tatsächlich Bad Bunnys Stimme dann hören will im Kino, der muss natürlich in die englische Originalfassung gehen.
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1: 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Wir lieben Debütromane in Cosmo, aufstrebende Newcomer im Bücherbusiness, über die gerade alle sprechen. Und zum Glück haben wir Ulrich Schnoller, unseren Cosmo-Bücherchef, der ein gutes Gespür hat für gute Debüts. Und heute ist das Madeleine Cash. Der Roman heißt Verlorene Schäfchen. Ulrich, worum geht's?
2: Familie Flynn, um die geht's. Die leben irgendwo in einer amerikanischen Provinz, in einer Hafenstadt. Die Mutter ist Catherine, der Vater Bud, die drei Töchter Harper, Louise und Abigail. Die sind 12, 15 und 17. Die Familie ist auf eine ziemlich irre Weise, würde ich sagen, dysfunktional. Mhm. Neuerdings zumindest, insbesondere seit Catherine, also die Mutter, die Ehe, wie man so sagt, geöffnet hat für den Nachbarn. Und Bud, der Vater, seitdem im Minivan vor dem Haus lebt. Oh. Und dann lernen wir die drei Töchter kennen. Und es wird noch viel, viel verrückter, als man sich hätte vorstellen können. Und darum geht's. Und darum, dass das Ganze mit sehr viel Witz und Ironie und auch Zynismus erzählt wird. Also ein sehr, sehr komisches Debüt, das die jetzigen Zeiten in den Staaten auf eine ganz eigene Weise spiegelt.
1: Okay, also ein komisches Debüt, eine Newcomerin. Wer ist denn Madeleine Cash?
2: 96 geboren, ihr erstes Buch kam 2023 raus. Das war ein Sammelband mit Erzählungen. Die hat auch schon viel in Zeitschriften und Literaturmagazinen veröffentlicht in den Vereinigten Staaten. Also da gibt es einen ziemlich dicken Hype um sie und ihren Roman, weil sie halt so ihren eigenen Humor und ihre ganz eigene Schreibe hat, was zur Folge hat, dass einige sie als die Stimme ihrer Generation sehen, also die Gen Z. Ne? Yeah. In den USA geht es ja auch immer um den großen Familienroman der Literatur, der die Gesellschaft spiegelt. Ne? Und viele sehen Madeleine Cash als eine Schriftstellerin, die hier eine ganz große Zukunft haben könnte.
1: Okay, also Stimme der Gen Z, so wird Madeleine Cash von manchen beschrieben. Ob ihr Debüt Verlorene Schäfchen auch hier in Deutschland als Sommerroman taugt, darüber sprechen wir gleich in Cosmo.
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1: Schattenplatz suchen, am besten am Wasser, gutes Buch dabei, Eiskaffee vielleicht noch. So kann man den Sommer durchleben. Ulrich Noller hat uns heute Verlorene Schäfchen mitgebracht, den Büroman von der US-Amerikanerin Madeleine Cash. Ulrich, würde sich das Buch hier in das beschriebene Szenario einfügen als Sommerroman?
2: Perfekte Park- und Strandlektüre, würde ich sagen, weil das hat so eine gewisse Leichtigkeit und ist wirklich sehr, sehr lustig und unterhaltsam. Aber im Hintergrund oder auch im Untergrund, da brodelt die ganze Zeit was. Da geht es um grundlegende Fragen, wie wir leben und so, und um die brüchige Gesellschaft in den Staaten. Also das ist so eine Leichtigkeit mit Fundament. Das wäre zum Beispiel eine Bedingung für mich für einen guten Sommerroman. Ich jedenfalls habe ihn zu weiten Teilen auf dem Balkon und im Park gelesen, hatte richtig Spaß dabei.
1: Okay, Sommerqualitätssiegel. Also im Buch geht's um die Familie Flynn. Das haben wir gerade schon gelernt. Wer sind die?
2: Ja, Mutter, Vater, drei Töchter zwischen 12 und 17, könnte eine Durchschnittsfamilie sein, sollte es auch, aber bei den Flynns ist derzeit wirklich so gar nicht so, wie es sein sollte. Catherine, die Mutter, hat sich als Künstlerin wiederentdeckt und die offene Ehe proklamiert. Sie flirtet irgendwie mit dem Nachbarn rum. Buzz, der Vater, ist verzweifelt, lebt vor der Garage im Auto, will sich eigentlich die ganze Zeit umbringen, schafft's aber nie, hat dann aber eine Affäre mit der Leiterin so einer christlichen Selbsthilfegruppe, was alles ändert, was auch übrigens keiner versteht, denn die Frau ist ein einziger wahrer Schrecken.
1: Okay, also da steckt schon relativ viel drin in den beiden. Wie sieht's bei den Töchtern aus?
2: Also Harper, die Jüngste, die ist super schlau und weiß immer alles besser und macht viel Mist und muss in ein Bootcamp, weil sie halt ständig alle in Wahnsinn treibt mit dem Unsinn, den sie inszeniert. Thema bei ihr ist auch Autismus. Mhm. Ne? Louise, die Mittlere, die lernt im Netz einen Bombenbauer kennen und überlegt, den christlichen Schönheitswettbewerb in der örtlichen Kirche in die Luft zu sprengen, weil sie da nicht teilnehmen darf. Okay. Thema bei ihr Identität und Glauben. Und Abigail, die Älteste mit 17, hat einen neuen Freund, der ist ein paar Jahre älter und hat einen Spitznamen, der schon klar macht, dass es da so gewisse Reibung geben könnte. Der wird nämlich Kriegsverbrecher Wes genannt. Thema hier Klischees und Realitäten. Mhm. Und so viel kann ich sagen, nichts ist so, wie es scheint, speziell bei Kriegsverbrecher Wes. Und abgesehen davon kümmern die Eltern sich eh nicht so richtig um ihre Töchter. Die sind viel zu sehr mit sich selbst beschäftigt.
1: Okay, lass uns noch mal ganz kurz über den Titel sprechen. Verlorene Schäfchen, was ist damit gemeint?
2: Zum einen heißt die Selbsthilfegruppe so, in der Bud seine heimliche Affäre mit der schrecklichen Frau anfängt. Was die drei Töchter übrigens natürlich sofort mitkriegen und dann wird's so richtig lustig. Mhm. Zum anderen geht's aber auch darum, eine Familie aus so einem typisch christlichen US-amerikanischen Milieu zu zeigen, ne? Und das eben mit sehr viel Wortwitz und Situationskomik, mit merkwürdigen Sachen, die passieren und mit Geschichten, die völlig irre sind. Im besten Sinne verrückt, mit so einem Bindestrich zwischen ver und rückt. Mhm. Also ein wirklich toller Roman. Der hat übrigens noch eine ganz andere, eine weitere gesellschaftliche Dimension. Es kommt über die schöne Abigail, die zu so einer geheimnisvollen Millionärsparty eingeladen wird, auch so eine Epstein-Falls-Ebene mit rein. Und wie das mit dem Alltäglichen verwoben ist, auch das ist richtig gut gemacht.
1: Verlorene Schäfchen von Madeleine Cash. Super Sommerbuch, sagt Ulrich Noller. Und wenn ihr auch noch ein super Sommerbuch braucht, dann könnt ihr anrufen. Ulrich verschickt nämlich wie jede Woche an einen glücklichen Gewinner oder Gewinnerin seine Überraschungsbücherbox. Alles, was ihr dafür machen müsst, ist zum Telefon greifen und anrufen. 0800 567 4x8. Wenn ihr noch ein paar Bücher für diesen Lesesommer braucht, 0800 567 4x8.
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1: Cosmo am Mittwochnachmittag. Wir haben über Sommerbücher gesprochen, über Verlorene Schäfchen. Das ist das Debüt von der US-Amerikanerin Madeleine Cash. Den hat uns Ulrich Noller heute mitgebracht und hat gesagt, den kann man super auf der Terrasse oder auch auf dem Balkon oder im Park lesen. Und ich habe gesagt, wenn ihr noch Bücher für den Sommer braucht, dann ruft an hier in Cosmo, weil jede Woche gibt's ja hier Ulrichs Überraschungsbücherpaket. Und angerufen bei uns hat Alero aus Hamburg. Hallo Alero.
2: Hallo.
3: Hallo.
1: Alero, hallo. Magst du uns mal erzählen, was du so gerne liest?
2: Oh ja, das ist gut. Also ehrlich gesagt wollte ich mich jetzt wieder ans Lesen rantasten.
3: Okay.
2: Und dann habe ich diesen tollen Tipp oder diese tolle Buchvorstellung heute von euch gehört und habe gedacht, Mensch, ich will eh mal bei diesem Tipp machen und das passt ja. Und das ist so toll, das Buch. Also es klang schon so herrlich, dass ich meinen eigenen Filmchen im Kopf durchlaufen lassen habe.
3: Wie schön, das freut mich. Ja, dann wissen wir ja, was unter Umständen in deinem Überraschungspaket drin sein könnte heute.
2: Ja, super.
1: Genau, das braucht man doch zum Einstieg, ne? So ein leichtes Sommerbuch. Hast du vielleicht auch noch ein paar bei dir zu Hause rumfliegen, die da den Weg reinfinden können,
3: oder Ulrich? Garantiert. Und wir haben das ja öfter hier, dass wir Hörer und Hörerinnen haben, die eine Zeit lang nicht so viel gelesen haben und wieder reinkommen wollen.
1: Ja.
3: Also Lese-Junkies, die auf dem Trockenen liegen offensichtlich, da wissen wir mit umzugehen.
1: Damit wissen wir umzugehen. Perfekt, Alero. Wir bringen dich wieder zum Lesen. Vielen Dank, dass du angerufen hast und hab einen ganz schönen Tag, ja?
2: Ja, ebenso. Dankeschön.
1: Sehr tschüss. Gerne. Danke dir, Ulrich.
2: Tschüss.
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1: Um 15 Uhr mit Denise Potzkei. Über Hackerangriffe berichten wir immer wieder. Vor kurzem zum Beispiel auf Dienstleister der Unikliniken in NRW, bei dem Patientendaten geklaut wurden. Damit die deutschen Sicherheitsbehörden dagegen besser vorgehen können, hat die Bundesregierung heute ein Gesetz auf den Weg gebracht. Was drin steht, dazu Mathis Jungblut.
2: Es geht darum, dass sich das Bundeskriminalamt gegen solche Angriffe auch wehren darf. Bisher konnten die Attacken nur festgestellt werden, Eingreifen ging nur bei Terrorverdacht. Zum Wehren gehört, Computer der Hacker stilllegen oder Schadsoftware auf fremden Rechnern löschen. Die Behörden sollen außerdem deutlich mehr Daten sammeln und analysieren dürfen. Daran gibt es Kritik von Datenschützern. Außerdem befürchten Fachleute, dass Unbeteiligte von den Abwehraktionen der Behörden betroffen sein könnten. Denn Angreifer nutzen oft gehackte Systeme von anderen.
1: Die mutmaßliche Ex-RAF-Terroristin Daniela Klette ist zu 13 Jahren Haft verurteilt worden. Laut Gericht war Klette an bewaffneten Raubüberfällen auf Supermärkte und Geldtransporter beteiligt. Sie gehörte in den 80er und 90er Jahren zur linksextremen RAF. Danach lebte sie unter falschem Namen im Untergrund. Die Bundesregierung versucht weiter, den Wohnungsmangel vor allem in den Städten in den Griff zu kriegen. Das Kabinett hat Änderungen auf den Weg gebracht, die Bauministerin Huberts vorgeschlagen hatte.
3: Mit dem Upgrade machen wir die Bauplanung in Deutschland schneller, digitaler, schlanker und flexibler.
1: Konkret soll der Wohnungsbau in Gebieten mit Knappheit wichtiger sein als zum Beispiel Denkmal- oder Umweltschutz, wenn Kommunen das wollen. Und Städte sollen einfacher gegen Schrottimmobilien vorgehen können. Netflix, Amazon Prime oder Disney Plus sollen bald mehr Geld in die deutsche Filmbranche stecken müssen. Der geht's nämlich nicht so gut, deswegen soll es neue Vorgaben auch für TV-Sender wie RTL oder die ARD geben. Die müssten dann mindestens 8% ihres Umsatzes in deutsche Produktionen stecken. Jetzt geht's um den Regenwald in Brasilien. Letztes Jahr wurde rund ein Fünftel weniger Fläche gerodet. Laut dem Bericht einer Umweltinitiative waren es insgesamt aber trotzdem noch gut 985.000 Hektar. Oft wird damit zum Beispiel Platz für mehr Landwirtschaft gemacht. Der Regenwald ist das größte Waldgebiet auf der Welt. Viele Tier- und Pflanzenarten leben da und die Bäume speichern jede Menge CO2. Und das Wetter, ein paar Wolken, dazu aber weiter viel Sonne. In Bremen bis 20 Grad, in Berlin 23 und Hagen kommt auf 25 Grad. Morgen dann auch weiter trocken und sonnig, dazu 21 bis 29 Grad. Und auch am Freitag ändert sich das kaum. In NRW gehen die Temperaturen dann aber noch mal etwas rauf, 33 Grad.
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4: Hey Leute, es ist heiß, ihr habt's gehört. Ich sitze im Studio gefühlt auf meinem Ventilator und ich bin über jeden Hitzetipp, den ich finden kann, dankbar. Die Klimakrise macht aus Mitte Juli. Deswegen habe ich natürlich heute direkt draufgeklickt, als ich bei Insta einen Post gesehen habe. Die 5 Hitzetipps zum Runterkühlen von deinem Haus. Tipp Nummer 1. Terrakotta-Fliesen auf dem Dach verlegen. Die Fliesen kühlen nämlich besser als Beton. Na, herzlichen Dank für diesen überaus unkomplizierten und hilfreichen Hinweis. Kaufen.

0: Could You Be Love von Bob Marley in Cosmo am Mittwochnachmittag. Kaum eine Frage hat Deutschland im letzten Jahr so sehr beschäftigt wie diese. Wehrpflicht ja oder nein, Wehrdienst ja oder nein oder auch die sehr persönliche Frage, die ein bisschen auch dahinter steht. Würden wir kämpfen, töten, sterben für Deutschland? Einer, der diese Frage mit Ja beantwortet, ist Steven Ampalagan, Autor und Kolumnist und heute bei mir im Studio. Hallo Steven.
1: Hi Jan.
0: Erstmal Glückwunsch zum Release. Dein Buch Für den Frieden, Widerruf meiner Kriegsdienstverweigerung ist heute rausgekommen.
1: Ja, vielen Dank.
0: Man hört es im Titel und ich habe es auch gerade schon gesagt, du würdest kämpfen, töten und sterben für Deutschland. Warum?
1: Das ist eine ganz große Frage. Mhm. Ich würde kämpfen tatsächlich. Alles andere muss man dann sehen,
0: rausfinden,
1: wenn es passiert.
0: Aber das ist ja die Realität, mit der man dann
1: im Zweifel Realität, konfrontiert wäre. Das ist die Realität, mit der wir konfrontiert sind. Man muss dazu sagen, ich bin selbst Sohn von Kriegsflüchtlingen. Das heißt, das Thema Krieg, das Thema für etwas kämpfen, für die ja vielleicht auch Freiheit kämpfen, ist etwas, was in meiner Familie immer schon eine große Rolle gespielt hat. Meine männlichen Angehörigen haben alle gekämpft in einem Krieg. Ob das so richtig war oder falsch war oder auf welcher Seite man sich hätte besser aufstellen lassen sollen, ist nochmal eine andere Frage. Aber das Ganze ist gar nicht so weit weg von der Realität, mit der ich eben aufgewachsen bin. Und die Frage, und die ist ja die spannende, warum jetzt für Deutschland, also als jemand mit dunkler Haut, mit Migrationshintergrund sozusagen, hat man möglicherweise die ein oder andere Erfahrung gemacht, die einen nicht so wahnsinnig viel Zugehörigkeit spüren lässt in Deutschland. Und
0: Rassismus, Diskriminierung.
1: Rassismus, ja. Ausgrenzung, Diskriminierung, genau. Also ich bin in Wuppertal aufgewachsen, 13 Kilometer vom Wohnhaus der Familie Gentsch entfernt, die angegriffen wurden. Das Wohnhaus wurde in Brand gesteckt, es sind viele Menschen gestorben. Und wenn man damit aufwächst, dann hat man schon eine bestimmte, ja, ein bestimmtes Gefühl und auch einen bestimmten Gedanken, irgendwie, was Deutschland betrifft. Das ist das eine. Mhm. Und das ist ja vollkommen klar. Und ich glaube, den allermeisten Cosmo-Hörern ist das irgendwie auch naheliegend.
0: Ja. Was mit dem anderen?
1: Und das andere ist, auf der linken Seite, weißt du, des politischen Spektrums reden wir viel über Solidarität. Mhm. Wir reden dafür, dass man für seine Überzeugung kämpfen muss und für Freiheit kämpfen muss. Mhm. Und wenn wir 2022 sehen, wie ein Land wie die Ukraine aus dem Nichts angegriffen wird. Also 2014 gab es schon die Annexion der Krim und auch gewaltsame Übergriffe, aber Angriffe, militärische, ja, Grenzüberschreitungen bis hin zu Blutbädern, die in Butscha passieren, klar, die in Mariupol, in Marinka passieren, gegenüber Familien, gegenüber Frauen, Männern und Kindern. Da stellt sich die Frage, wie verhält man sich dazu? Mhm. Sagt man, okay, ich bin Pazifist, ich mische mich da nicht ein, dann sollen die sich halt abschlachten lassen. Und ich finde, das ist so eine Position, mit der ich mich sehr, sehr schwer tue und immer schwerer getan habe. 99, die Älteren unter uns erinnern sich vielleicht, stand Joschka Fischer bei den Grünen im Parteitag auf der Bühne und plädierte für einen Militäreinsatz in Jugoslawien, um den Völkermord dort zu beenden. Ich hatte damals auch schon gemischte Gefühle und ich habe mich gefragt, hey, ist das nicht eigentlich das Richtige, was wir tun sollten? Uns an die Seite derjenigen stellen, die angegriffen werden, die getötet werden und irgendwo dazwischen hat sich ganz viel verändert bei mir in den letzten 20 Jahren.
0: Das ist ja auch im Untertitel von deinem Buch drin, Widerruf meiner Kriegsdienstverweigerung. Du hast mal den Kriegsdienst auch verweigert. Und ich finde das sehr interessant, was du gerade auch zum Thema Solidarität gesprochen hast. Da wollen wir gleich auch noch ein bisschen tiefer reingehen. Denn Steven Ampalagan hat ein Buch geschrieben, Für den Frieden heißt es. Steckt ganz viel drin. Sprechen wir gleich noch weiter drüber in Cosmo. Erstmal aber gibt's Musik von Karol G.

0: Composure mit Too Sweet in Cosmo. Vor rund 20 Jahren hat er den Kriegsdienst verweigert. Heute sagt er, er nimmt die Entscheidung zurück und darüber hat er ein Buch geschrieben. Steven Ampalagan ist heute da, Autor von Für den Frieden, Widerruf meiner Kriegsdienstverweigerung. Heute ist das Buch rausgekommen, haben wir gerade schon ein bisschen drüber gesprochen, über die Hintergründe und die Motivation. Steven, wie funktioniert das eigentlich technisch, die Kriegsdienstverweigerung zurückzunehmen? Muss man da irgendwo dann einen Brief hinschicken oder nochmal antanzen und sagen, sorry, war nicht so gemeint?
1: Ja, genau.
0: Oder muss man ein Buch drüber schreiben und dann ist das schon ein offizielles Dokument?
1: Ich nehme einfach mein Buch, ich schmeiße denen das auf den Tisch und dann sollen die damit anfangen, was sie wollen. Ja, es gibt unterschiedliche Sachen. Also wenn man ungedient ist, so heißt es dann, dann muss man im Prinzip in so einen Karrierepfad der Bundeswehr, man muss sich dann eigentlich auch nochmal anzeigen, ob man überhaupt körperlich und psychisch und psychologisch und alles in der Lage ist. Ich muss auch sagen, ich bin da gar nicht so tief drin im Thema. Ich kann ein bisschen erzählen, das ist nämlich wirklich witzig. Ich habe auf der Webseite der Bundeswehr nachgeguckt und da gab es eine Telefonnummer. Ich habe angerufen, habe gesagt, hör mal, so und so sieht's aus. Ich möchte den Kriegsdienstverweigerung widerrufen, ich möchte mich zur Reserve melden. Ich musste überhaupt erstmal so 4-5 Mal anrufen, bis ich da jemanden erreicht habe.
0: Okay.
1: Die haben mich dann weiterverwiesen an das Landeskommando NRW.
0: Ja.
1: Da muss ich nochmal 4-5 Mal anrufen, bis ich jemanden erreicht habe. Ja. Die meinten, ja, gehen Sie mal zu einem Karrierecenter. Mhm. Ich bin zu einem Karrierecenter gegangen der Bundeswehr. Die sagten, nee, Sie sind hier falsch, gehen Sie mal in ein Karriereberatungsbüro.
0: Okay, nochmal extra.
1: Von dort dann zum Karriereberatungsbüro. Und die sagten dann, schreiben Sie uns mal eine E-Mail.
0: Okay. Also so dringend kann es dann doch nicht sein.
1: Und ich dachte,
0: oder?
1: Wenn das der Prozess ist, mit dem die jetzt 200.000 neue Rekrutinnen und Rekruten irgendwie in die Bundeswehr holen wollen, das wird ganz schön schwer.
0: Aber eigentlich am Ende des Liedes, wenn du dann durch diese ganzen Büros getingelt bist, würde das heißen, du müsstest dann nochmal eine Grundausbildung machen, du müsstest das nochmal nachholen, weil sonst könntest du ja gar nicht kämpfen.
1: Genau,
0: oder?
1: Du musst dich ausbilden lassen in der Bundeswehr und gleichzeitig geht es natürlich auch so ein bisschen um die Frage, in welcher Einheit du denn sein möchtest. Heimatschutz wird sich natürlich anbieten, gerade wenn du Reservist sein möchtest. Es gibt aber eben auch andere Bereiche, die nicht, weiß ich nicht, so in Kampftruppen oder militärischen Bereichen sind, Personallogistik etc. Aber soweit bin ich noch gar nicht. Und okay, da hoffe ich, dass sich die Bundeswehr mal bequemt, mich zurückzurufen.
0: Ja, vielleicht hören die ja Cosmo gerade und dann machen die das. Du hast ja gerade schon argumentiert, worauf deine Entscheidung fußt und dass das viel auch mit dem Angriffskrieg Russlands gegenüber der Ukraine zu tun hat. Leitest du aus deiner persönlichen Entscheidung auch eine Aufforderung an andere ab? Also erwartest du auch, dass andere so handeln?
1: Na, ich glaube, dass wir uns als Gesellschaft, aber jeder Einzelne und jeder Einzelne individuell sich damit mal auseinandersetzen sollen. Mhm. Und ich glaube, dieses ganz harte Duale, es ist irgendwie böse, zur Bundeswehr zu gehen und es sind irgendwie Soldaten sind Mörder, das kennt man ja noch aus den 90er Jahren. Mhm. Ich glaube, das sollten wir einfach abräumen und überlegen, hey, möchte ich diesem Land irgendwie etwas zurückgeben, indem ich einen Zivildienst mache, einen Freiwilligendienst mache, möchte ich zum technischen Hilfswerk oder möchte ich zur Bundeswehr, zur Polizei, weiß ich nicht. Und ich glaube, sich damit auseinanderzusetzen und anzuzeigen, hey, ich kann mir vorstellen, diesem Land in irgendeiner Art und Weise zu dienen, ein hartes, provokatives Wort, aber zu dienen, das fände ich schon gut. Und selbst wenn man im Anschluss dahin kommt und sagt, nee, das möchte ich nicht machen, ich möchte alles das nicht machen, ist es auch in Ordnung, aber dann hat man sich zumindest einmal ordentlich damit auseinandergesetzt.
0: Finde ich einen interessanten Gedanken, dem Land zu dienen und dem Land was zurückzugeben. Da will ich gleich noch mit dir auf jeden Fall drüber sprechen. Steven Ampalagan ist heute da. Wir sprechen über sein Buch Für den Frieden. Darin geht es unter anderem darum, dass Steven zur Armee gehen würde. Dass das nicht ganz so einfach ist, haben wir gerade schon mal ein bisschen besprochen. Gleich geht's hier weiter in Cosmo.
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0: Burnaboy zusammen mit Ed Sheeran und Cosmo. Würdet ihr für Deutschland in den Krieg ziehen? Diese Frage hat viele in den letzten Monaten umgetrieben. Krieg in der Ukraine, Krieg im Iran, Krieg in Gaza. Auch der Autor Stephen Anpalagan hat sich mit der Frage beschäftigt. Als 18-Jähriger hat er gesagt, auf gar keinen Fall. Heute sagt er ja und hat seine Verweigerung widerrufen. Darüber hat er ein Buch geschrieben. Stephen, viel Kritik am neuen Wehrdienst kam ja vor allem von jungen Menschen. Du hast gerade von Solidarität auch gesprochen, dem Land was zurückgeben. Und bei jungen Menschen, da denke ich, denen wurde während der Corona-Pandemie gesagt, ihr müsst jetzt solidarisch sein für die Alten. Jetzt kommt auch das Argument mit der Solidarität. Gleichzeitig sitzen die in maroden Schulen. Rente, Altersvorsorge, Gesundheitsversorgung können die schön selber machen oder gleich ganz knicken. Und der Planet, auf dem wir leben, sieht jetzt gerade auch nicht so rosig aus. Kannst du die Ablehnung da verstehen, wenn man sagt, ganz ehrlich, was soll ich dem Land geben?
1: Zu 100%. Und der Witz ist ja, Solidarität ist ja keine Einbahnstraße. Also es wäre ja schön, wenn wir heute als Ältere oder auch als Alte überlegen, wie wir solidarisch sein können, jüngeren Menschen gegenüber oder Kindern gegenüber oder Jugendlichen, alleinerziehenden Familien und so. Und dass diese Solidarität fehlt oder auch die Solidarität der Wohlhabenden und Reichen gegenüber Ärmeren, also das ist ja etwas, was, glaube ich, nicht existiert, vielleicht auch nie existiert hat, aber diese Schere geht ja dann doch, diese Solidaritätsschere geht immer weiter auseinander.
0: Wäre das, die wichtigere Frage gewesen, das wichtigere Buch gewesen?
1: Es ist ein Buch und ich glaube, man kann ja gleichzeitig unterschiedliche Dinge besprechen. Jetzt muss ich auch dazu sagen, damit habe ich angefangen, wir sprechen auf der linken Seite des politischen Spektrums zumindest viel über Beistand, Mitgefühl, Solidarität. Ich habe gerade die Ukraine angesprochen. Und da frage ich mich dann auch, ja, es lohnt sich auch, in einem größeren Zusammenhang in einen solidarischen Dienst sich zu stellen. Wenn wir jetzt sagen, wir möchten Schulen besser machen, wir möchten das Rentensystem besser machen, wir möchten soziale Systeme besser machen, dann geht es nicht anders, als dass wir uns vielleicht auch in unsere eigene Sache ein bisschen zurücknehmen, damit andere ein bisschen mehr haben. Das gilt nicht nur irgendwie für die bösen großen Kapitalisten und für die bösen Rechten, die immer alles kaputt machen und so egoistisch sind. Es gilt ja für uns alle auch. Und wenn ich sage, ich möchte mich in den Dienst dieses Landes stellen, das habe ich schon einmal, indem ich Zivildienst geleistet habe und mich in der Diakonie für andere Menschen eingesetzt habe. Und jetzt sage ich, ich möchte das aber nochmal tun, indem Menschen wie mein Vater, der pflegebedürftig ist, Schutz bekommt für den Fall der Landesverteidigung. Mit Menschen, die nicht fliehen können, Schutz bekommen und Verteidigung bekommen und wissen, sie können in Freiheit und Frieden und in Sicherheit leben, weil es Menschen gibt, die sich dafür einsetzen, dann finde ich, ist das ein ganz wichtiges solidarisches Prinzip, das vielleicht nicht so schmeckt, wie es manche in bestimmten politischen Zusammenhängen gerne hätten. Aber ich glaube, es ist dennoch nicht weniger wichtig.
0: Das sagt Stephen Anpalagan für den Frieden, Widerruf meiner Kriegsverweigerung. So heißt das Buch. Es ist heute raus und wir haben drüber gesprochen. Hier in Cosmo, danke für deinen Besuch.
1: Vielen Dank, ja.

0: 15.52 Uhr, ihr hört Cosmo, den Sound der Welt, Doja Cat mit Say So. Normalerweise, wenn es um News aus dem Kulturbereich und um Förderung geht, geht es eigentlich immer darum, dass gespart wird oder Gelder gestrichen wurden. Gut, wenn es auch mal andersrum ist.
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1: Die Schlagzeile.
2: Kunstmuseen in NRW bekommen über 3 Millionen Euro Förderung.
1: Die Details.
2: Das Geld gibt's von der Landesregierung und es kommt aus dem Programm Basisförderung Kunstmuseen NRW. Die Museen sollen es für neue Ausstellungen, Restaurierungen und Ankäufe ausgeben. Fast 60 Museen bekommen was vom Geld, zum Beispiel in Gelsenkirchen, wo ein Kunstbrunnen repariert werden muss, oder in Herford, um 2 zusätzliche Werke zu kaufen. Der Großteil des Geldes geht in Ausstellungsprojekte in überwiegend kommunalen Kunstmuseen.
1: Die Bedeutung.
2: Sind wir ehrlich, wenn wir ins Museum gehen, dann fühlen wir uns danach schon ein wenig schlauer, oder? Wir vertrauen Museen, das zeigen auch Studien. Wir haben das Gefühl, wenn wir da sind, lernen wir neue Perspektiven kennen. Deswegen ist es auch wichtig, dass Museen gefördert werden, um ihre Arbeit weiter tun zu können. Mit dem Geld vom Land NRW können sie weiter wichtiges kulturelles Erbe bewahren, originale Stücke zeigen und dafür sorgen, dass Werke, Arbeiten und Epochen nicht vergessen werden, denn Museen sind nicht nur wichtig, damit wir uns ein bisschen schlauer fühlen, sondern auch für eine offene, demokratische Gesellschaft, für offenen Austausch und Selbstreflexion.
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1: Wir haben 16 Uhr. Ich bin Denise Potzkei. Forscher wollten herausfinden, was gegen das Plastikproblem in den Weltmeeren helfen kann. Sie haben dafür erstmal untersucht, welcher Müll genau im Meer landet. Mehr dazu von Lisa Bertram.
2: Dafür haben die Forscher hunderte Studien ausgewertet, zum Beispiel dazu, was an Stränden angespült wurde. Ergebnis: Es landen so gut wie überall vor allem Verpackungen von Essen, Plastikflaschen und Deckel im Meer. Danach kommen Plastiktüten und Zigarettenreste. Die Forscher sagen auch, dass was auffällig war, da wo es Regeln gegen bestimmten Müll gibt, hat man auch weniger davon gefunden. Beispiel dünne Plastiktüten. Die werden in Asien und Afrika oft genutzt, aber in einzelnen Ländern sind sie verboten und landen da auch weniger im Meer.
1: Das ist ja auch die Idee hinter EU-Verboten von Plastikstrohhalmen oder diesen festen Deckeln an Flaschen. Das Forscherteam geht davon aus, dass sich die Plastikflut im Meer langfristig nur mit solchen Regeln eindämmen lässt. Staatliche Hacker sollen in Zukunft im Auftrag der Bundesregierung zurückschlagen. Sie will dafür unter anderem BKA und Bundespolizei mehr erlauben. Innenminister Dobrindt hält das für nötig.
3: Deutschland ist weltweit eines der Hauptziele von Cyberangriffen.
1: Konkret könnten die Behörden Computer von Hackern stilllegen oder Schadsoftware auf fremden Rechnern löschen. Kritik gibt es, weil das auch Unschuldige treffen könnte, deren Server infiziert wurden. Eine bekannte Linksextremistin kommt auf Bewährung frei, Lina E. Der Generalbundesanwalt wollte das verhindern, die Beschwerde wurde aber abgewiesen. Lina E. war 2023 zu mehr als 5 Jahren Haft verurteilt worden, weil sie als Teil einer linksradikalen Gruppe aus ihrer Sicht Rechtsextreme angegriffen und teils lebensgefährlich verletzt hatte. Die Gesetze gegen Menschenhandel sollen verschärft werden. Die Bundesregierung will härtere Strafen für Leute, die andere zwingen, sich zu prostituieren oder als billige Arbeitskraft zu arbeiten, zum Beispiel auf dem Bau oder in Nagelstudios. Geplant sind auch Strafen für Kunden, die solche Leistungen in Anspruch nehmen. Bisher galt das nur für Freier. Am Holocaust-Mahnmal in Berlin wurde letztes Jahr ein spanischer Tourist schwer verletzt. Der Täter Kalaf A. wurde zu 13 Jahren Gefängnis verurteilt. Die Polizei hat in dem Fall heute noch einen weiteren Beschuldigten festgenommen. Er soll Kalaf A. am Tag vorher zu der Tat ermutigt haben. Und das Wetter heute auch am Abend weiter sonnig und nur wenige Wolken, dazu noch zwischen 15 und 25 Grad. Und auch morgen wieder viele Sonnenstunden und trocken, dazu in Bremen bis 21 Grad. In Berlin werden es bis 22 und Bochum kommt auf höchstens 26 Grad. Das sonnige Wetter hält sich dann auch am Freitag noch, dann 25 bis 33 Grad.
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4: Hey Leute, wir gehen ins Vereinigte Königreich nach Oxford. Von dort kommt der Soul-Sänger Elmine, der gerade mit seiner Stimme viele Herzen erobert. Fun Fact, Elmine gebürtiger Frankfurter eigentlich, mit 5 Jahren dann aber nach Oxford gezogen zusammen mit seinen Eltern. Das ist der Song Reclusive für euch. Ist drauf auf seinem neuen Album auf Sounds for Someone. Elmine, für euch. Schön, dass ihr da seid. Hi.

0: Vigi mit Aha in Cosmo. Er ist so ein bisschen der Weirdo in der Reggae-Szene von Jamaika und fliegt so ein bisschen unter dem Radar. Dabei bringt er immer wieder frischen Wind in die Szene. Runkus. Neues Album von Runkus ist raus. Es heißt Supernova. Daraus hören wir gerade Sheep. Für das Album hat sich Runkus viel mit den Legenden der Musikgeschichte beschäftigt, wie er uns erzählt hat.
1: I did a lot of research before this album.
2: Für dieses Album habe ich viel recherchiert. Ich habe mir die größten Alben aller Zeiten angehört, denn ich wollte das größte Album aller Zeiten machen. Michael Jacksons Thriller, Hotel California von den Eagles, Led Zeppelin, Beatles, Sade und natürlich Bob Marley. Das habe ich anvisiert. Wenn man sich hohe Ziele steckt und fällt, steht man immer noch recht weit oben. Das war meine Theorie. Das klingt einfach, ist es aber nicht.
1: It sounds very simple, but like it was not that simple.
0: Das größte Album aller Zeiten machen. Ob es das geworden ist, könnt ihr selber beurteilen. Aber es ist auf jeden Fall unser Album der Woche in Cosmo. Supernova von Runkus und den Song Sheep hören wir jetzt nochmal.

0: Rosalía zusammen mit Rao Alejandro, Beso in Cosmo. Die Sonne, der geile Feuerball um Universum, der ballert mal wieder so richtig. Alle sind draußen, versuchen so viel Sonne zu tanken, wie es nur geht. In Köln, wo geht man da zum Beispiel hin? Na klar, zum Grüngürtel.
1: Boah, wir sind am Grüngürtel, bisschen Basketball zocken. Ich mache erstmal einen Korb.
2: Grüngürtel, immer gute Stimmung hier, immer was los. Bei dem Wetter vor allem.
3: Man spielt hier halt immer Basketball zusammen, wer auch immer hier auf dem Feld ist. Ist schon ziemlich nice.
4: Die Sonne knallt, wenn man dazu sagen darf. Sehr warm.
0: Das darf man so sagen. Kosmoreporter Benedikt Haupt war für euch auch draußen unterwegs. Benny, du hast mal rumgefragt, ob die Leute, wenn die da die Körbe werfen, denn auch alle gut eingecremt sind im Grüngürtel. Wie sieht's denn aus beim Thema Sonnenschutz?
5: Also es gibt sehr unterschiedliche Einstellungen zum Thema Sonnencreme. Mhm. Erik aus Köln war oberkörperfrei im Trainieren, bisschen Calisthenics gemacht. Der war ganz vorbildlich eingecremt.
6: Ich habe keine Lust, unnötig Hautkrebs zu bekommen, wenn man es vermeiden kann durch Sonnencreme. Normalerweise hilft mir meine Freundin im Rücken, weil ich da nicht so gut drankomme. Wenn ich nach Hause komme, gibt es meistens Aftersun oder sowas.
5: Iduni war direkt neben ihm, so ein bisschen auf der freien Fläche mit Kettlebell am Trainieren. Und er meinte einfach, ich brauche keine Sonnencreme.
7: Ich komme aus Indien und ich sag mal, ich bin die Sonne gewöhnt. Und ich habe jetzt keine Angst vor Sonnenbrand oder wenn man jetzt Krebs davon kriegen könnte. Von daher, ich brauche keine, deswegen nehme ich auch keine.
5: Hot Take von Iduni sage ich auf jeden Fall. Ich habe deswegen mal Jana Garnier gefragt, sie ist Hautärztin aus Köln.
8: Es ist so, dass die dunkleren Hauttypen tatsächlich einen höheren Eigenschutz haben, bis sozusagen ein Sonnenbrand oder eine Rötung auf der Haut auftritt. Nichtsdestotrotz ist es aber auch wichtig, auch für diese Menschen, dass man sich mit eincremt, denn auch die UVA-Strahlung sollte mit abgefangen werden.
5: Denn die kann zur Entwicklung von Hautkrebs und Pigmentstörungen führen und das möchte ja eigentlich keiner.
0: Okay, und wie ist das jetzt nochmal mit dem Lichtschutzfaktor? Ich versuche das jedes Mal nachzuschlagen, vergiss es immer wieder. 20, 30, 50, wann brauche ich nochmal welchen?
5: Da geht es hier wie vielen anderen, die ich gestern auch gefragt habe. Rosa zum Beispiel war im Park am Volleyball spielen, hatte eine 30er Sonnencreme drauf und war sich aber auch nicht ganz sicher. Ist das jetzt die richtige?
4: Ich meine, ich habe da mal so eine Tabelle zugesehen und ich habe so gesehen, wann man was ungefähr benutzt, aber ich weiß jetzt nicht genau, wofür was steht.
5: Moritz war auch gestern draußen, war am Ballen und dem ging es tatsächlich ähnlich.
1: Also ich habe es eigentlich so verstanden, dass 30, 50 ist gar nicht der Schutz, sondern nur die Dauer. Also 30 Minuten, 50 Minuten.
5: Und damit liegt er schon mal fast richtig. Der Lichtschutzfaktor auf der Sonnencreme. Der gibt an, wie viel länger ich im Vergleich zur ungeschützten Haut in der Sonne bleiben kann bis zur Rötung.
0: Okay, gib mal ein Beispiel.
5: Also wenn ich jetzt zum Beispiel mit meinem Hauttyp 10 Minuten in der Sonne bleiben kann, bis ich rot werde, dann kann ich mit einer 30er Sonnencreme bis zu 300 Minuten draußen bleiben.
0: Okay.
5: Da muss man aber aufpassen, das Ganze ist nämlich ein Richtwert, der gilt unter Laborbedingungen und in der Regel tragen wir halt nicht so dick Sonnencreme auf, wie man das im Labor macht. Mhm. Deswegen eine gute Faustregel, die mir Hautärztin Jana Garnier gesagt hat, spätestens alle 2 Stunden einmal nachcremen.
0: Okay, nachcremen nach 2 Stunden. Check. Aber wie ist das, wenn ich jetzt schwimmen gehe? Gibt es ja auch wasserfeste Sonnencreme, die dann nach dem Schwimmen drauf bleibt, oder?
5: Ja, voll, die gibt's auf jeden Fall. Das große Problem ist hier aber nicht das Wasser, sagt Jana Garnier.
8: Ja, wäre trotzdem die Empfehlung, da auch nochmal nachzulegen, denn gerade tendiert man auch dazu, sich dann vielleicht noch trocken zu schrubbeln. Insofern hat man da schon immer eine gewisse Reibung auch auf der Haut. Das heißt, Sonnenschutz wird natürlich auch abgetragen. Es macht auf jeden Fall Sinn, sich dann auch noch einmal nachzukriegen.
5: Und Pro-Trip, auf jeden Fall mal den UV-Index checken. Wie stark ballert die Sonne denn wirklich? Steht eigentlich in den meisten Wetter-Apps drin.
0: Fakten zur Sonnencreme gab es von Kosmoreporter Benedikt Haupt. Also cremt euch ein und wenn ihr dabei seid, trinkt doch auch noch genug Wasser.
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Scuff Barbie ist auch mit dabei. Das Cockpit von ihr.

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1: Cosmo Festival ist am 13. Juni in Dortmund im Junkyard. Zum 5. Mal jetzt. Kleines Jubiläum feiern wir da. Und ich habe gesagt, wir spielen heute kleines Quiz um die Gästeliste fürs Cosmo Festival, weil Cosmo Festival ist ausverkauft. Es gibt nur noch Tickets für die Clubnacht, aber nicht mehr für das Tagesprogramm, wo Pongo, Shkoon, Myra, Tracy Dessau und viele mehr spielen. Und ich habe gesagt, ihr könnt anrufen, wenn ihr diese begehrte Gästeliste noch haben wollt. Und angerufen bei mir hat Orkun Ausbauen. Hallo Orkun.
2: Hi.
1: Hi. Bist du ready für die Quizfrage?
2: Ja, ich bin ready, ja.
1: Okay, pass auf. Also das Junkyard in Dortmund, wo das Cosmo Festival stattfindet, ist ja ein sehr besonderer Ort. 4 Stages haben wir da und eine ist ganz special. Da spielt nämlich das Kollektiv Bahulu World.
3: Der Sound in so einer Stage ist einfach nochmal different. Das hat so ein bisschen was von Boiler Room. Wir lieben es genauso.
1: Und jetzt die Frage an dich, Orkun. Was ist so besonders an dieser Stage? Ist es A, ein alter Schulbus oder B, ein altes Holzpiratenschiff? Was sagst du?
2: Oh, ich habe alter Schulbus, glaube ich, habe ich gehört irgendwann mal.
1: Das hast du richtig gehört. Herzlichen Glückwunsch.
2: Cool.
1: Du gehst zum Cosmo Festival for free. Kannst noch jemand einpacken und heute anrufen und Bescheid sagen, dass ihr am 13. Juni zusammen mit uns feiert. Vielen Dank für deinen Anruf, Orkun.
2: Danke sehr. Ich bedanke mich. Super. Freue mich.

0: Majua aus Brasilien mit Klima. Viertel vor fünf haben wir's. Morgens aufwachen, direkt ans Handy, Nachrichten checken, TikTok aufmachen, auf Instagram. Das ist für viele von uns komplett normal. Das Handy ist immer da und wir verbringen Stunden im Internet. Und vor allem aber, wir können unsere Liebsten immer erreichen. Für die Menschen in Iran war das die letzten Wochen nicht oder kaum möglich. Seit dem Krieg im Iran ist das Internet im Land blockiert gewesen. Jetzt ist die Sperre teilweise aufgehoben. Das berichtet die Organisation NetBlocks, die weltweit Internetsperren beobachtet. Erste Verbindungen wurden wiederhergestellt. Ob das so bleibt, ist natürlich unklar und auch wie lange. Auch iranische Medien bestätigen inzwischen, der Zugang zum internationalen Internet sei für viele wieder aktiviert worden. Auch die ersten schreiben schon, dass sie endlich wieder Familie und Freunde anschreiben können. Die Sperre war die längste landesweite Internetabschaltung in der jüngeren Geschichte des Irans. Wir freuen uns mit allen, die endlich wieder ihre Familie erreichen können.
1: Neuen Cosmo aus England. Dangerous Lover.

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1: Um 17 Uhr mit Denise Potzkai. Für viele steht der Sommerurlaub an, zum Beispiel auf einer griechischen Insel. Die sind in den letzten Jahren immer beliebter geworden, haben aber auch mehr Probleme. Mehr von Mathis Jungblut.
2: Eine neue Studie zeigt, dass nach Griechenland letztes Jahr fast 38 Millionen Touristen gekommen sind. Vor allem nach Mykonos und Santorini. Das sind fast 3,5 Mal so viele, wie Griechenland Einwohner hat. Davon profitieren viele Leute vor Ort, zum Beispiel Besitzer von Hotels oder Restaurants. Aber es führt auch zu Problemen wie zu viel Müll oder Wasserknappheit. Und das betrifft dann vor allem die Anwohner. Deshalb will die Regierung in Griechenland mehr gegen Massentourismus machen, unter anderem mit strengeren Bauauflagen für Hotels.
1: Overtourism ist nicht nur in Griechenland ein Problem, sondern auch in anderen Tourispots in Europa. Anwohner auf Mallorca protestieren regelmäßig. Beliebte Städte wie Venedig oder Barcelona wollen nicht mehr, dass so viele Kreuzfahrtschiffe bei ihnen halten. Was kann man gegen Müll im Meer machen? Um diese Frage zu beantworten, hat ein Team aus Forschenden hunderte Studien ausgewertet. Ein Ergebnis: Wo es Regeln für bestimmten Müll gibt, landet davon auch weniger im Meer, zum Beispiel dünne Plastiktüten. Die Forschenden gehen davon aus, dass sich Plastikmüll im Meer langfristig nur mit solchen Regeln eindämmen lässt. Die Bundesregierung will Clubs helfen und dafür das Baurecht ändern. Die Musikclubs sollen in Zukunft offiziell als Kulturort gelten. Damit dürfen sie auch in bestimmten Wohngebieten eröffnen. Da gelten auch weiter Lärmschutzregeln, die sind dann aber weniger streng. Kulturstaatsminister Weimar findet den Schritt wichtig, um die Live-Musikszene in Deutschland auszubauen. Vor 21 Jahren wurde in Berlin eine junge Frau von ihrem Bruder erschossen, weil sie ein selbstbestimmtes Leben führen wollte. Hatun Sürücü hat auf dem Friedhof in Gato heute ein Ehrengrab bekommen. Bei einer kleinen Gedenkfeier war heute auch Berlins Bürgermeister Wegner dabei. Mit der Gedenkstätte möchte das Bezirksamt gegen die Verfolgung von Frauen einstehen. Die deutsche Fußballnationalmannschaft der Männer ist ins Trainingslager gestartet. Da bereitet sich das Team auf die Weltmeisterschaft vor. Die Fußball-WM in den USA, Kanada und Mexiko geht am 11. Juni los. Das erste Spiel hat die deutsche Nationalmannschaft am 14. Juni gegen Curaçao. Und das Wetter: Der Abend geht sonnig zu Ende, dazu noch 15 bis 25 Grad. Morgen scheint wieder den ganzen Tag die Sonne, dazu ein paar lockere Wolken, es bleibt aber trocken. In Bremen werden es bis 21 Grad, in Berlin 22 und Leverkusen kommt auf 28 Grad. So bleibt es auch am Freitag, dann gehen die Temperaturen aber wieder ein paar Grad rauf.
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3: Hey Leute, schönen guten Abend. Wir gehen zusammen nach Italien zu Carbon mit Imagine für euch in Cosmo.

Sia zusammen mit Kendrick Lamar, The Greatest in Cosmo am Mittwochabend, 17.11 Uhr haben wir es. Soll noch mal jemand sagen, Katzen, die würden den ganzen Tag nur rumhängen, würden sich nur füttern lassen und nichts zur Gesellschaft beitragen? Stimmt so nicht. Zumindest nicht in Japan. Da sind Katzen nämlich eine echte Goldgrube für die Gesellschaft in der Wirtschaft. Jedes Jahr bringen die rund 16 Milliarden Euro ein. Dafür gibt es sogar einen eigenen Begriff, Catnomics, also die Katzenökonomie. Die Kohle kommt rein durch Katzencafés, Spielsachen, Bücher, Tierfutter und so weiter. Ich glaube, man kann nichts nicht kaufen, wo nicht irgendwie eine Katze drauf gedruckt ist in Japan. Alle, die ihre Katzen füttern, geben durchschnittlich im Laufe eines Katzenlebens rund 10.000 Euro aus in Japan. Die Tiere gehören ja fest zur japanischen Kultur. Schon vor Jahrhunderten galten sie in Tempeln als Glücksbringer und als Beschützer. Und heute sind sie eben auch noch ein riesen Wirtschaftsfaktor in Japan. 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

0: Scheiß, neues Album ist gerade raus. Oubliez-moi heißt es. Adrian Nowak aus dem Cosmo Musikteam hat es für euch mal angehört und erzählt uns, was Jules so special macht.
1: Ja, Jules ist der Local Hero aus Marseille. Ein sehr geerdeter Typ und so wie viele Kids in Marseille läuft er immer noch gerne im Jogginganzug und Badelatschen rum. Er bringt seit 2013 pro Jahr 2 Alben raus, die immer sehr erfolgreich sind, Gold oder Platin. Mitte Mai hat Jules an 2 Abenden hintereinander das Stade de France bei Paris gefüllt. Als Mensch aus Marseille, weil Paris und Marseille ist wie Schalke und Dortmund. Also 2x 100.000 Besucher. Sogar der Schauspieler Vincent Cassel war Teil der Show. Cassel ist einer der bekanntesten Schauspieler Frankreichs. Der war in Ocean's 12, Die purpurnen Flüsse und im Hip-Hop-Kultfilm La Haine. Das ist sehr wichtig. Das war wie ein Ritterschlag für
0: ihn. Ja, die Szene habe ich natürlich auch gesehen. Ging auf Social viel rum. Frankreich hat ja viele Rapstars hervorgebracht in den letzten Jahren. Jules aber irgendwie nochmal eine Spur krasser gefühlt. Was würdest du sagen, hat Jules, was andere nicht haben?
1: Jules hat einen sehr besonderen Sound, denn er ist mehr als nur ein Rapper. Er singt viel mit Autotune-Unterstützung, inspiriert von Trap God Future aus Atlanta. Und Jules hat nicht nur typische Rap-Beats, da steckt viel Pop- und Dance-Music drin. Früher gab es halt eine Unterscheidung zwischen authentischem Straßenrap und weichgespülten Pop-Rap. Heutzutage verbinden viele ungezwungen ihren Straßenhintergrund mit Mainstream-Appeal. Jules ist dafür der Vorreiter, also ein Vorbild für Leute wie Apache 207 hier in Deutschland. Und das hört man auch auf dem neuen Album, auf dem Liebeslied C'est dur d'aimer.
2: C'est dur d'aimer, hein? 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
1: Also das klingt ja wie so ein typischer Sommerhit mit Latin-Einschlag. Ein
0: komplett neues Album heißt Oubliez-moi, also Vergiss mich. Das klingt jetzt vom Sound sehr nach Dance-Pop. Wie ist das Album sonst so?
1: Vieles ist zwar mit einem schnellen Four-to-the-Floor-Beat unterlegt, aber es wird auch manchmal düster und das ist auch Reggaeton drauf oder andere südamerikanische Einflüsse.
0: Mhm. Worüber geht's in den Songs von Jules diesmal?
1: Ja, natürlich geht es viel um seine Stadt. Es gibt ein Lied namens Marseillais und ein anderes widmet er Fußballspieler Eric Cantona. Es geht aber auch um den Umgang mit dem Ruhm und um falsche Freunde.

0: Ne me déçois pas, das heißt, enttäusch mich nicht. Er singt darüber, dass jemand ihn hintergangen hat. Und obwohl das so ein ernstes Thema ist, hört man auch hier einen fröhlichen, tanzbaren Reggaeton-Beat.
1: Neues Album von Jules ist draußen, Oublie moi, haben wir drüber gesprochen mit Cosmo-Reporter Adrian Novak. Einen Song habe ich nochmal für euch, und zwar

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1: Wenn Essen zu beige ist oder besser gesagt zu weiß, dann gilt es als sehr langweilig und fad. Oft Essen muss grün sein und rot und orange und gelb und vielleicht auch noch ein bisschen rosa. Es gibt aber auch gutes farbloses Essen, das beweist uns heute Ayam. Der ist Musiker mit Wurzeln in Syrien und der zeigt Costa heute ein Glücksbringergericht.
2: Heute gibt es ein weißes Essen und du hast gesagt, dass es sehr wichtig ist. Warum ist das weiß?
3: Warum ist weiß? Das wird immer von Joghurt einfach gekocht.
2: Wie heißt das Gericht?
3: Shakriya auf Arabisch, die sich bedankende. Das hat eine Bedeutung und zwar bei uns viele Menschen oder Familie wollen einfach ihr Jahr, neues Jahr oder Feste oder heilige Tage einfach mit was, mit weißem Essen einfach anfangen.
2: Reinheit.
3: Genau, wie, ja, Reinheit und ja, das bin ja weiß, das heißt einfach Glück, was schön ist, alles weiß, wie eine neue Seele, frische Seele, könnte man das auch sagen.
2: Was ist alles in diesem Gericht drin? Also ich sehe, dass da auch Fleisch drin ist.
3: Genau, das ist einfach gekochter Joghurt und Lammfleisch.
2: Kommt noch was an Gemüse rein, Knoblauch oder Zwiebeln?
3: Nee, direkt nicht. Daneben könnt ihr auch Zwiebel oder Paprika oder irgendwas essen, ja.
2: Du hast gesagt, dass man das mit Reis isst, aber du hast einen besonderen Reis auch dazu zubereitet.
3: Vielleicht könnte ich das nennen einfach Nudeln.
2: Ach so, da sind ganz feine Nudeln.
3: Kommt immer, dass bei uns Reis ist sehr, sehr, sehr berühmt mit diesen Nudeln, einfach kleinen Nudeln.
2: Also Reis mit Nudeln, auch weiß, kommt in diese weiße Joghurtsoße.
3: Ich konnte nicht einfach mir vorstellen, dass ich mit einer anderen Farbe von Reis das koche. Weil irgendwie auch hier ist, sagt man bei uns, das Auge isst auch mit. Zum Beispiel hier, der Reis ist weiß, aber die Nudel hat diese gelbe Farbe. Das macht auch was Schönes auch.
2: Wo hast du das Rezept gelernt? Zu Hause?
3: Ja, bei meiner Mama. Habe ich schon immer beobachtet und das ist meine Leidenschaft. Ich habe, als ich Kind oder jung war, hatte ich immer meiner Mama gesagt, Mama, heute ist deine Feiertag, geh mal bitte raus aus der Küche, heute ist meine Rolle. Ich möchte gerne heute vor euch einfach kochen. Egal wie es schmeckt, heute ist meine Rolle. Und niemand darf sich beschweren.

0: Pharrell Williams mit Happy and Cosmo. Kaum eine Frage hat Deutschland im letzten Jahr so beschäftigt wie diese. Wehrpflicht ja oder nein, Wehrdienst ja oder nein oder daraus auch abgeleitet die dann wiederum sehr persönliche Frage, würden wir kämpfen, töten, sterben für Deutschland? Einer, der diese Frage mit ja beantwortet, ist Steven Anpalagan, Autor und Kolumnist, der heute bei mir im Studio war. Sein Buch Für den Frieden, Widerruf meiner Kriegsdienstverweigerung ist heute raus. Man hört es im Titel und ich habe es auch gerade schon gesagt, er würde kämpfen, töten, sterben für Deutschland und da wollte ich von ihm wissen, warum?
1: Das ist eine ganz große Frage. Mhm. Also ich würde kämpfen tatsächlich. Alles andere muss man dann sehen,
0: rausfinden,
1: wenn es passiert.
0: Aber das ist ja die Realität, mit der man dann
1: konfrontiert sind. Man muss dazu sagen, ich bin selbst Sohn von Kriegsflüchtlingen. Das heißt, das Thema Krieg, das Thema für etwas kämpfen, für die ja, vielleicht auch Freiheit kämpfen, ist etwas, was in meiner Familie immer schon eine große Rolle gespielt hat. Meine männlichen Angehörigen haben alle gekämpft in einem Krieg. Ob das so richtig war oder falsch war oder auf welcher Seite man sich hätte besser aufstellen lassen sollen, ist nochmal eine andere Frage. Aber das Ganze ist gar nicht so weit weg von der Realität, mit der ich eben aufgewachsen bin. Und die Frage, und die ist ja die spannende, warum jetzt für Deutschland, also als jemand mit dunkler Haut, mit Migrationshintergrund sozusagen, hat man möglicherweise die ein oder andere Erfahrung gemacht, die einen nicht so wahnsinnig viel Zugehörigkeit spüren lässt in Deutschland. Und
0: Rassismus, Diskriminierung.
1: Rassismus, ja. Ausgrenzung, Diskriminierung, genau. Also ich bin in Wuppertal aufgewachsen, 13 Kilometer vom Wohnhaus der Familie Gentsch entfernt, die angegriffen wurden. Das Wohnhaus wurde in Brand gesteckt, es sind viele Menschen gestorben. Und wenn man damit aufwächst, dann hat man schon ein bestimmtes Gefühl und auch einen bestimmten Gedanken, was Deutschland betrifft. Das ist das eine. Und das ist ja vollkommen klar. Und ich glaube, den allermeisten Kosmo-Hörern ist das irgendwie auch naheliegend.
0: Ja, was mit dem anderen?
1: Und das andere ist, auf der linken Seite, weißt du, des politischen Spektrums reden wir viel über Solidarität. Wir reden dafür, dass man für seine Überzeugung kämpfen muss und für Freiheit kämpfen muss. Und wenn wir 2022 sehen, wie ein Land wie die Ukraine aus dem Nichts angegriffen wird, also 2014 gab es schon die Annexion der Krim und auch gewaltsame Übergriffe, aber Angriffe, militärische Grenzüberschreitungen bis hin zu Blutbädern, die in Butscha passieren, klar, die in Mariupol, in Marinka passieren, gegenüber Familien, gegenüber Frauen, Männern und Kindern. Da stellt sich die Frage, wie verhält man sich dazu? Sagt man, okay, ich bin Pazifist, ich mische mich da nicht ein, dann sollen die sich halt abschlachten lassen. Und ich finde, das ist so eine Position, mit der ich mich sehr, sehr schwer tue und immer schwerer getan habe. 99, die Älteren unter uns erinnern sich vielleicht, stand Joschka Fischer bei den Grünen im Parteitag auf der Bühne und plädierte für einen Militäreinsatz in Jugoslawien, um den Völkermord dort zu beenden. Ich hatte damals auch schon gemischte Gefühle und ich habe mich gefragt, hey, ist das nicht eigentlich das Richtige, was wir tun sollten? Uns an die Seite derjenigen stellen, die angegriffen werden, die getötet werden. Und irgendwo dazwischen hat sich ganz viel verändert bei mir in den letzten 20 Jahren.
0: Was ihn nun dazu gebracht hat zu sagen, ich nehme meine Kriegsdienstverweigerung zurück. Darüber hat er ein Buch geschrieben, das heißt Für den Frieden. Ein Buch, das jetzt nicht den moralischen Zeigefinger erheben soll, sondern zum Gespräch über die Frage anregen soll. Darüber haben wir heute gesprochen mit Steven Anpalagan, der hier zu Gast war.
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1: Um 18 Uhr mit Denise Potzkei. Die Bundesregierung will mehr dagegen machen, dass Menschen ausgebeutet werden. Die Fälle sollen besser verfolgt und härter bestraft werden. Es geht nicht nur um Täter, die die Menschen unter Druck setzen, sondern auch Kunden, die die Leistung wissentlich in Anspruch nehmen. Mehr von Jan-Frederik Willems.
2: Wer zum Beispiel wissentlich zwangsbeschäftigte Bauarbeiter auf seiner Baustelle schuften lässt oder sich eine Maniküre in einem Ausbeuternagelstudio machen lässt, kann bis zu 5 Jahre ins Gefängnis oder eine Geldstrafe zahlen müssen. Das gilt bisher

0: nur für Freier von Zwangsprostituierten. Außerdem sollen unter den Tatbestand Menschenhandel in Zukunft auch Zwangsheirat, Leihmutterschaft oder ausbeuterische Adoption fallen.
1: Die aktuellste Statistik vom Bundeskriminalamt dazu ist aus 2024. Da wurden fast 600 Ermittlungsverfahren abgeschlossen. In fast der Hälfte ging es um Zwangsprostitution. Urlaubsinseln in Griechenland sind ein beliebtes Ziel auch für Deutsche. Einer Studie zufolge macht ihnen der Touri-Ansturm aber immer mehr zu schaffen. Besonders betroffen sind zum Beispiel Santorini und Mykonos. Letztes Jahr kamen fast dreimal so viele Urlauber, wie Griechenland Einwohner hat. Das bringt Probleme beim Wasser- und Stromverbrauch, jede Menge Müll und Verpackungsprobleme. Netflix, Amazon Prime oder Disney Plus sollen bald mehr Geld in die deutsche Filmbranche stecken müssen. Da geht's nämlich nicht so gut, deswegen soll es neue Vorgaben auch für TV-Sender wie RTL oder die ARD geben. Die müssten dann mindestens 8% ihres Umsatzes in deutsche Produktionen stecken. In Hamm haben Aktivistinnen und Aktivisten ein riesiges Klimacamp bezogen gegen den Bau von weiteren Gaskraftwerken. Insgesamt werden da zwischen 1.500 und 2.000 Leuten erwartet. Am Samstag ist auch eine Großdemo für die Energiewende geplant, zu der mehrere Umweltorganisationen aufrufen. Das Aktionsbündnis Ende Gelände hat auch zu zivilem Ungehorsam angekündigt. Auf der Bahnstrecke zwischen Berlin und Hamburg gibt's gerade Probleme. In Lüneburg ist ein Stellwerk ausgefallen. Deshalb kommt es zu Verspätungen und es fallen auch Züge komplett aus. Laut der Deutschen Bahn soll die Störung wahrscheinlich morgen behoben werden. Bis dahin sollen Reisende alternativ die Verbindung über Hannover nutzen. Die deutsche Fußballnationalmannschaft der Männer ist ins Trainingslager gestartet. Da bereitet sich das Team auf die Weltmeisterschaft vor. Die Fußball-WM in den USA, Kanada und Mexiko geht am 11. Juni los. Das erste Spiel hat die deutsche Nationalmannschaft am 14. Juni gegen Curaçao. Und das Wetter heute auch den Abend über weiter sonnig, nur wenige Wolken. Dazu noch zwischen 15 und 25 Grad. Auch morgen wieder viel Sonne und trocken. Dazu in Bremen 21, in Berlin 22 und in 7 bis 28 Grad. Das sonnige Wetter hält sich dann auch am Freitag noch, dann 25 bis 33 Grad.
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3: Hey Leute, schönen guten Abend. Noch gut einen Monat und dann spielt Bad Bunny endlich in Düsseldorf.
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3: Und dieser Song wird ja höchstwahrscheinlich zur großen Party präsentiert von Cosmo, auch mit Bring. Die Reggaeton-Fans in Deutschland warten ja sehnsüchtig schon auf den Superstar. Zwei Termine spielt er in Düsseldorf im Stadion. Und den nächsten Reggaeton-Star aus Puerto Rico habe ich jetzt für euch dabei. Young Miko ist das mit Baby I'm a Freak.

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1: Die K-Pop-Band BTS hat natürlich rund um den Globus Fans in Japan, in Deutschland, natürlich in Korea, aber auch, und das wusste ich gar nicht, in Mexiko. Und deswegen wurde die Band gerade erst auch von der Präsidentin des Landes in den Nationalpalast eingeladen in Mexico City. Dazu gibt es jetzt ein Behind the Scenes, also ein BTS von BTS, Joyce Lee aus dem Kosmosiek-Team. Was sieht man denn im Video? Du hast es dir schon angeguckt.
2: Genau, also man sieht, wie sie in den Nationalpalast kommen und den besuchen. Und der Nationalpalast Mexikos ist ja da sitzt die mexikanische Regierung und er ist die offizielle Residenz der Präsidentin. Mhm. Und BTS war da vor rund 3 Wochen zu Besuch und die Band hat sich mit der mexikanischen Präsidentin Claudia Sheinbaum dort getroffen und sie hat die Band dann durch den Palast geführt.
3: Come here, I'm gonna show you my office. Well, it's not mine, it's the presidential office.
4: Wow.
2: Ja, und dann hat Sheinbaum ihnen auch das Präsidentschaftsbüro gezeigt und sie hat sie mit einer Gedenktafel, also die Band mit einer Gedenktafel ausgezeichnet. Mhm. Und auf der Tafel wurde gewürdigt, dass BTS die mexikanische Jugend durch ihre Musik inspiriert und auch gleichzeitig einen Beitrag zur Gemeinschaft geleistet habe, indem sie Botschaften von Respekt, Empathie, Vielfalt und Frieden verbreitete.
1: Okay, die Präsidentin war also am Start und wahrscheinlich auch eine ganze Menge brasilianischer Fans.
2: Ja. Und die wurden im Video auch gezeigt.
1: Da waren so 2, 3 am Start.
2: Ja, 2, 3, ja. Ja, also da hört man wirklich, wie BTS da auf den Balkon getreten ist und dann die mexikanischen Fans, die begrüßt hat oder angeschrien hat, mhm, muss man ja sagen. Die Fans nennen sich auch ARMY und die waren so laut, dass das Mikro für das Video auch übersteuert war. Also ich habe wirklich auf den Kopfhörern gemerkt, okay, es scheppert voll.
1: Ja,
2: dieser Auftritt hat auch so ein bisschen daran erinnert, wie die Beatles 1964 in Neuseeland auf einem Balkon in einem Hotel in Wellington standen und bejubelt wurden. Oder man kennt ja auch so Ausschnitte von Michael Jackson, wie er von seinen Hotelzimmern seine Fans begrüßt. Und genau das war irgendwie auch so im BTS-Style.
1: Ja.
2: Und jetzt im Fall von BTS waren es 50.000 Fans auf dem Hauptplatz Zócalo in Mexico City. Und am Ende sieht man noch, wie die Band und die Präsidentin durch den Garten spazieren und ein Selfie zusammen machen.
5: 대통령님 같이 같이 걸을까?
3: Okay. Hey.
2: Ja, und das Video endet damit, dass die eben diesen, ja, oder endet eben, das Video endet und nach so einem 40-minütigen Besuch von BTS im Nationalpalast Mexikos.
1: Ja, vielleicht können wir noch mal ganz kurz darüber sprechen. Wie beliebt ist K-Pop, das Genre im Allgemeinen in Mexiko?
2: Es ist extrem beliebt und K-Pop hat sich zu einem der weltweit größten Märkte für dieses Genre in Mexiko entwickelt. Also man kann so ungefähr abzählen, 14 Millionen K-Pop-Fans gibt es aus Mexiko laut Spotify. Und das ist das einzige spanischsprachige Land in den globalen Top 10 für K-Pop. Also Mexiko dient sozusagen als Drehscheibe für die Ausbreitung des Genres in ganz Lateinamerika. Und ja, die Präsidentin Claudia Sheinbaum, die hat die Band auch mal darum gebeten, mehr Konzerte in Mexiko zu geben, nachdem ihre Konzerte ausverkauft waren. Und Mexiko gehört also zu den weltweit zu den Top 5 der Länder mit den meisten K-Pop-Hörern. Und ja, BTS dominiert eben als K-Pop-Band in diesem Land. Und bei ihrer Arirang World Tournee trat die Band diesen Monat an 3 Tagen auf vor insgesamt 150.000 Fans im ausverkauften Stadion.
1: Die Fans von BTS nennen sich nicht ohne Grund, also die ARMY. BTS unterwegs in Mexiko, könnt ihr euch anschauen, das Behind the Scenes, wie sie im Präsidentenpalast unterwegs waren.
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0: Hallo in Cosmo, 18.22 Uhr haben wir's. Ein paar von euch sind heute so in den Mittwoch gestartet. Gebetsrufe aus der Moschee in Köln-Ehrenfeld, denn heute ist Opferfest, der höchste Feiertag im Islam. Happy Opferfest an alle, die feiern. Munsa Iskif aus dem Cosmo-Team ist heute für euch auch in der Moschee in Ehrenfeld gewesen. Munsa feiert selbst das Opferfest und hat uns erzählt, wie die Stimmung so morgens in der Moschee war.
1: Ja, ich war heute Morgen um 5:30 in der Moschee in Köln-Ehrenfeld. Also der Tag beginnt tatsächlich für viele sehr früh. Viele machen sich dann schick, ziehen sich neue Klamotten an und geht man dann einfach zur Moschee fürs Festgebet mit dem so offiziell das Opferfest beginnt. Dort habe ich die Leute gefragt, wie sie den Tag verbringen werden.
2: Für mich bedeutet der Tag einfach zusammen mit der Familie sein, die Natur dieses Festes verstehen. Warum gibt es dieses Fest? Warum feiern wir überhaupt dieses Fest?
3: Normalerweise ich feiere mit meinen Freunden und mache Essen zusammen. Danach spazieren gegangen.
4: Ich habe zum Beispiel gestern Süßigkeit vorbereitet. Ich habe neue Kleidung.
0: Das gehört natürlich auch zum Opferfest dazu. Süßigkeiten und gutes Essen. Munsa hat uns heute auch irre leckere Kekse hier mit in die Redaktion mitgebracht. Die hat es schon früher zu Hause bei seiner Mom immer gegeben.
1: Ja, eigentlich hat das Opferfest bei mir gefühlt vor ein paar Tagen angefangen. Damals, als ich Kind war, hat meine Mutter immer traditionelle Süßigkeiten gemacht. Das heißt, Mamul ist so gefülltes Gepäck aus Kriegsteig und dann wird es halt mit Dattelpaste, Pistazien oder Walnüssen gefüllt. Und ich habe es halt von meiner Mutter mitbekommen letzte Woche, weil sie schon natürlich damit angefangen hat. Und abgesehen davon verfolge ich auch selber seit Montag die Pilgerfahrt nach Mekka, weil ich vor 2 Jahren selber da vor Ort war, also für einen normalen Besuch, nicht für die Pilgerfahrt. Und für mich ist es irgendwie schön, die Orte nochmal zu sehen, wo ich war und wo die Menschen jetzt sind.
0: Opferfest geht 4 Tage lang und wenn ihr selber feiert, ist es ja nicht so easy, weil es ist ja kein Feiertag hier.
1: Viele Leute sind einfach dran gewöhnt, dass an muslimischen Feiertagen normal gearbeitet wird, beziehungsweise einfach, dass sie normal zur Uni gehen. Für andere ist es aber noch so sehr heilig.
4: Ich habe heute frei genommen, damit ich mit meiner Familie feiern kann.
2: Ich muss Gott sei Dank nicht arbeiten, ich bin im Urlaub.
1: Viele nehmen sich dann einfach frei. Das Fest ist einfach super wichtig. Es ist wie Weihnachten. Man besucht dann die eigene Family, die Verwandten und einige mieten sich sogar große Eventhallen und organisieren ein großes Community-Treffen. Und dann alle bringen was zum Essen, zum Trinken und feiern dann den ganzen Tag zusammen.
0: Munsa Iskif hat uns vom Opferfest erzählt. Einen schönen Tag wünschen wir an alle, die das Fest feiern. 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

0: Bomba Estéreo mit To My Love im Tiny Remix. 18.32 Uhr haben wir's.
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0: Wir lieben Debütromane in Cosmo, aufstrebende Newcomer im Bücherbusiness, über die gerade alle sprechen. Und zum Glück haben wir Ulrich Noller, unseren Cosmo-Bücherchef, der ein gutes Gespür hat für gute Debüts. Und heute ist das Madeleine Cash. Der Roman heißt Verlorene Schäfchen. Ulrich, worum geht's?
2: Familie Flynn, um die geht's. Die leben irgendwo in einer amerikanischen Provinz, in einer Hafenstadt. Die Mutter ist Catherine, der Vater Bud, die drei Töchter Harper, Louise und Abigail. Die sind 12, 15 und 17. Die Familie ist auf eine ziemlich irreweise, würde ich sagen, dysfunktional. Mhm. Neuerdings zumindest, insbesondere seit Catherine, also die Mutter, die Ehe, wie man so sagt, geöffnet hat für den Nachbarn und Bud, der Vater, seitdem im Minivan vor dem Haus lebt. Oh. Und dann lernen wir die drei Töchter kennen und es wird noch viel, viel verrückter, als man sich hätte vorstellen können. Und darum geht's. Und darum, dass das Ganze mit sehr viel Witz und Ironie und auch Zynismus erzählt wird. Also ein sehr, sehr komisches Debüt, das die jetzigen Zeiten in den Staaten auf eine ganze eigene Weise spiegelt.
0: Okay, also ein komisches Debüt, eine Newcomerin. Wer ist denn Madeleine Cash?
2: 96 geboren, ihr erstes Buch kam 2023 raus, das war ein Sammelband mit Erzählungen. Die hat auch schon viel in Zeitschriften und Literaturmagazinen veröffentlicht in den Vereinigten Staaten. Also da gibt es einen ziemlich dicken Hype um sie und ihren Roman, weil sie halt so ihren eigenen Humor und ihre ganz eigene Schreibe hat, was zur Folge hat, dass einige sie als die Stimme ihrer Generation sehen, also Oha. Die Gen Z. Ne? Yeah. In den USA geht es ja auch immer um den großen Familienroman der Literatur, der die Gesellschaft spiegelt. Ne? Und viele sehen Madeleine Cash als eine Schriftstellerin, die hier eine ganz große Zukunft haben kann.
0: Okay, also Stimme der Gen Z, so wird Madeleine Cash von manchen beschrieben. Ob ihr Debüt Verlorene Schäfchen auch hier in Deutschland als Sommerroman taugt, darüber sprechen wir gleich in Cosmo.
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1: Schattenplatz suchen, am besten am Wasser, gutes Buch dabei, Eiskaffee vielleicht noch. So kann man den Sommer durchleben. Ulrich Noller hat uns heute Verlorene Schäfchen mitgebracht, den Büroman von der US-Amerikanerin Madeleine Cash. Ulrich, würde sich das Buch hier in das beschriebene Szenario einfügen als Sommerroman?
2: Perfekte Park- und Strandlektüre, würde ich sagen, weil das hat so eine gewisse Leichtigkeit und ist wirklich sehr, sehr lustig und unterhaltsam. Aber im Hintergrund oder auch im Untergrund, da brodelt die ganze Zeit was. Da geht es um grundlegende Fragen, wie wir leben und so, und um die brüchige Gesellschaft in den Staaten. Also das ist so eine Leichtigkeit mit Fundament. Das wäre zum Beispiel eine Bedingung für mich für einen guten Sommerroman. Mhm. Ich jedenfalls habe ihn zu weiten Teilen auf dem Balkon und im Park gelesen, hatte richtig Spaß dabei.
1: Okay, Sommerqualitätssiegel. Also im Buch geht's um die Familie Flynn. Das haben wir gerade schon gelernt. Wer sind die?
2: Ja, Mutter, Vater, drei Töchter zwischen 12 und 17. Könnte eine Durchschnittsfamilie sein, sollte es auch. Aber bei den Flynns ist derzeit wirklich so gar nicht so, wie es sein sollte. Catherine, die Mutter, hat sich als Künstlerin wiederentdeckt und die offene Ehe proklamiert. Sie flirtet irgendwie mit dem Nachbarn rum. Bats, der Vater, ist verzweifelt, lebt vor der Garage im Auto, will sich eigentlich die ganze Zeit umbringen, schafft es aber nie, hat dann aber eine Affäre mit der Leiterin so einer christlichen Selbsthilfegruppe, was alles ändert, was auch übrigens keiner versteht, denn die Frau ist ein einziger wahrer Schrecken.
1: Okay, also da steckt schon relativ viel drin in den beiden. Wie sieht's bei den Töchtern aus?
2: Also Harper, die Jüngste, die ist super schlau und weiß immer alles besser und macht viel Mist und muss in ein Bootcamp, weil sie halt ständig alle in Wahnsinn treibt mit dem Unsinn, den sie inszeniert. Thema bei ihr ist auch Autismus. Mhm. Ne? Louise, die Mittlere, die lernt im Netz einen Bombenbauer kennen. Okay. Und überlegt, den christlichen Schönheitswettbewerb in der örtlichen Kirche in die Luft zu sprengen, weil sie da nicht teilnehmen darf. Okay. Thema bei ihr, Identität und Glauben. Und Abigail, die Älteste mit 17, hat einen neuen Freund, der ist ein paar Jahre älter und hat einen Spitznamen, der schon klar macht, dass es da so gewisse Reibung geben könnte. Der wird nämlich Kriegsverbrecher Wes genannt. Thema hier, Klischees und Realitäten. Mhm. Und so viel kann ich sagen, nichts ist so, wie es scheint, speziell bei Kriegsverbrecher Wes. Und abgesehen davon kümmern die Eltern sich eh nicht so richtig um ihre Töchter. Die sind viel zu sehr mit sich selbst beschäftigt.
1: Okay, lass uns noch mal ganz kurz über den Titel sprechen. Verlorene Schäfchen, was ist damit gemeint?
2: Zum einen heißt die Selbsthilfegruppe so, in der Bud seine heimliche Affäre mit der schrecklichen Frau anfängt, was die drei Töchter übrigens natürlich sofort mitkriegen und dann wird's so richtig lustig. Mhm. Zum anderen geht's aber auch darum, eine Familie aus so einem typisch christlichen US-amerikanischen Milieu zu zeigen. Ne? Und das eben mit sehr viel Wortwitz und Situationskomik, mit merkwürdigen Sachen, die passieren und mit Geschichten, die völlig irre sind. Im besten Sinne verrückt, mit so einem Bindestrich zwischen ver und rückt. Mhm. Also ein wirklich toller Roman, der hat übrigens noch eine ganz andere, eine weitere gesellschaftliche Dimension. Es kommt über die schöne Abigail, die zu so einer geheimnisvollen Millionärsparty eingeladen wird, auch so eine Epstein-Files-Ebene mit rein. Und wie das mit dem Alltäglichen verwoben ist, auch das ist richtig gut gemacht.
1: Verlorene Schäfchen, so heißt das Debütbuch von Madeleine Cash, super Sommerbuch, sagt Ulrich Noller.
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0: Und zusammen mit Doja Cat, I Like You in Cosmo. True Crime ist das Podcast-Genre der letzten Jahre. Da gibt es natürlich solche und solche. Manche sind reißerisch und manche sind richtig gut recherchierte Geschichten mit politischer Dimension dahinter. This is America mit Kesh Rauberos gehört definitiv zu letzterem. Es geht um einen Mord, der gar nicht so lange her ist. Vor 2 Jahren hat Luigi Mangione mutmaßlich den Boss von einem Versicherungsunternehmen ermordet in den USA.
1: Ein Verbrechen, das in den sozialen Medien geradezu gefeiert wird.
2: If you want to ever measure how hated you are, just check about what people post after you die.
3: He didn't do anything wrong. Maybe the CEO, it was just his time to go.
1: Ein mutmaßlicher Mörder wird zum Helden.
0: Und in der Folge von This is America versucht Kesh Rauberos dieser Frage auf den Grund zu gehen. Wie kann es sein, dass ein mutmaßlicher Mörder so gefeiert wird? Hört er in der ARD Sounds App oder sonst, wo ihr gerne eure Podcasts hört, aber auch gleich einfach hier in Cosmo nach den Nachrichten in unserem neuen Podcast This is America. Mein Name ist Jan Kawelke. Mich hört ihr morgen wieder. Hört gute Musik. Ciao, Leute.
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1: 19 Uhr ist es, ich bin Wiebke Dumpe. Über Hackerangriffe berichten wir hier immer wieder. Vor kurzem zum Beispiel auf Dienstleister der Unikliniken in Nordrhein-Westfalen, bei dem Patientendaten geklaut worden sind. Damit die deutschen Sicherheitsbehörden dagegen besser vorgehen können, hat die Bundesregierung heute ein Gesetz auf den Weg gebracht. Was drin steht, erzählt Mathis Jungblut.
2: Es geht darum, dass sich das Bundeskriminalamt gegen solche Angriffe auch wehren darf. Bisher konnten die Attacken nur festgestellt werden, eingreifen ging nur bei Terrorverdacht. Zum Wehren gehört, Computer der Hacker stilllegen oder Schadsoftware auf fremden Rechnern löschen. Die Behörden sollen außerdem deutlich mehr Daten sammeln und analysieren dürfen. Daran gibt es Kritik von Datenschützern.
1: Außerdem befürchten Fachleute, dass Unbeteiligte von den Abwehraktionen der Behörden betroffen sein könnten. Denn Angreifer nutzen oft gehackte Systeme von anderen. Die Bundesregierung will Clubs helfen und dafür das Baurecht ändern. Musikclubs sollen in Zukunft offiziell als Kulturort gelten. Damit dürften sie auch in bestimmten Wohngebieten eröffnen. Da gelten auch weiter Lärmschutzregeln, die sind dann aber weniger streng. Kulturstaatsminister Wallmer findet den Schritt wichtig, um die Live-Musikszene in Deutschland

0: und auszubauen. Eine bekannte Linksextremistin kommt auf Bewährung frei, Lina E. Der Generalbundesanwalt wollte das eigentlich verhindern, die Beschwerde wurde aber abgewiesen. Lina E. war 2023 zu mehr als 5 Jahren Haft verurteilt worden, weil sie als Teil einer linksradikalen Gruppe aus ihrer Sicht Rechtsextreme angegriffen und teils lebensgefährlich verletzt hatte. In Deutschland haben letztes Jahr so viele Menschen in Teilzeit gearbeitet wie noch nie. Das Statistische Bundesamt hat ausgerechnet, dass das knapp 1/3 aller Beschäftigten macht. Im Schnitt arbeiten sie etwas mehr als 21 Stunden pro Woche. Frauen sind besonders oft in Teilzeit. 2025 war es jede zweite, bei den Männern jeder siebte. In Düsseldorf sind am Samstag 2 Straßenbahnen zusammengestoßen. Jetzt sagt der Betreiber Rheinbahn warum. Technische Probleme. Ein Signal hatte demnach freie Fahrt nach vorne angezeigt. Die Weiche hat eine der Bahnen aber links abbiegen lassen. Bei dem Zusammenstoß in Düsseldorf sind 30 Menschen verletzt worden.
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2: Mit Lars Schmidt, schönen guten Abend. Ja, auch der Abend bleibt freundlich und sonnig bei Abendtemperaturen zwischen 15 und 25 Grad. Aber heute Nacht, da gibt's dann zwar auch keinen Regen, es kühlt aber ziemlich ab. In Bremen und Berlin auf 9 Grad, in Teilen Ostwestfalen-Lippes sogar auf 3 Grad. Am Rhein bleibt's dann mit 13 Grad etwas milder. Der Rest pendelt sich dazwischen ein und morgen am Donnerstag gibt's dann wieder viel Sonne, nur lockere Wolken. Es bleibt trocken. Bremen erreicht 21, Berlin 22 und Gütersloh bis 25 Grad.
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3: Das hier ist die 2. Episode. Falls ihr die erste noch nicht gehört habt, fangt am besten da an. 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Und jetzt geht's los. Kelia Brooks hat 2 große Leidenschaften. Tattoos.
5: I'm pretty heavily tattooed.
3: Von Kopf bis Fuß.
5: I have tattoos from head to toe.
3: Und Autos. Vor allem ein pinker Lamborghini hat ihr Herz erobert. Brooks ist Anfang 30 und Autos sind nicht nur ihr Hobby, sondern auch ihr Job. Schon mit 16 macht sie eine Ausbildung zur Kfz-Mechanikerin und gründet später ein Unternehmen. Ihr Team baut neue Motoren ein, legt Karosserien tiefer, lackiert sie mit Airbrush, kurz, sie pimpt die Autos ihrer Kundinnen. Bis Brooks eines Tages vor 4 Jahren ihre Beine kaum bewegen kann.
5: About 4 years ago, I started having issues where my legs were going numb. I was in absolutely astronomical pain. I was falling apart.
3: Sie hat heftige Schmerzen. Das MRT-Bild von ihrer Lendenwirbelsäule zeigt Auffälligkeiten, eine kaputte Bandscheibe. Aber die Ärztinnen sagen, ist alles okay, du musst einfach öfter ins Fitnessstudio, dich mehr bewegen. Ein gut gemeinter Rat, der für Brooks schmerzhafte Konsequenzen hat.
5: What ended up happening in June of last year, one of the discs that was affected actually broke and hit my spinal cord and essentially could have cost me my ability to walk.
3: 2024 hat sie einen Bandscheibenvorfall. Obwohl sie kaum laufen kann und vor Schmerzen wahnsinnig wird, schicken die Ärztinnen sie nach Hause.
5: Saying that it was not severe enough yet.
3: Der Schaden in ihrem Rücken, der sei nicht groß genug.
5: I remember feeling helpless and I remember being told by so many doctors like, oh, you're fine.
3: Brooks ist an dem Punkt schon längst mürbe. Ihre ganze Krankheitsgeschichte mit dem Rücken und den Schmerzen ist ein einziger Kampf. Die medizinische Hilfe, die sie braucht, die muss Brooks zum Teil selbst bezahlen. Das sind große Summen, die sie zunehmend in finanzielle Not bringen. Und das, obwohl sie krankenversichert ist. Eines Nachts in der Vorweihnachtszeit 2024, da liegt sie wach und kann nicht einschlafen.
5: I was like everybody else, doomscrolling TikTok at like 1 o'clock in the morning.
3: Sie doomscrollt sich durch TikTok, wie wir wahrscheinlich alle in der Vorweihnachtszeit. Eine Sache taucht in ihrem Feed dabei immer und immer wieder auf.
5: And I'm sending Sam a message being like, I need you to draw something up. I need you to get in on this.
3: Etwas, das sie zu einer ungewöhnlichen Aktion inspiriert.
5: Let's do it.
3: Sie schickt ihrem Freund Sam, der sie seit vielen Jahren schon tätowiert, eine Nachricht. Brooks hat eine Idee und sie will, dass Sam davon eine Skizze anfertigt. Von dem Tattoo, das sie als nächstes haben will oder, anders gesagt, haben muss.
5: It was like a fever dream. It was all of a sudden. It was like, I'm gonna do this. And we're gonna do this right now.
3: Nur ein paar Stunden später fährt Sams Tätowiernadel über ihre Haut am Unterschenkel. Und nach dieser schlaflosen Nacht Da lädt Brooks ein Video von ihrem frisch gestochenen Tattoo hoch. So, wie sie es immer macht. Aber diesmal ist es anders.
5: It did insane numbers on TikTok, like a couple million.
3: Denn dieses Video geht viral.
5: It went super viral.
3: Super viral. Das muss also entweder ein sehr gutes Tattoo sein oder etwas anderes steckt dahinter. Das Tattoo zeigt eine große rote Rose mit grünen Blättern. In die Blumen hineingelegt sind drei Patronenhülsen. Es sind die Patronenhülsen, die ErmittlerInnen Luigi Mangione zuordnen, der nur wenige Tage zuvor in Midtown Manhattan mutmaßlich Brian Thompson erschießt, den Geschäftsführer des größten Krankenversicherungsunternehmens der Welt. Ein Verbrechen, das in den sozialen Medien geradezu gefeiert wird.
4: If you want to ever measure how hated you are, just check about what people post after you die.
6: He didn't do anything wrong. Maybe the CEO, it was just his time to go.
3: Ein mutmaßlicher Mörder wird zum Helden.
7: And what he did was so brave, and I want us to all learn a lesson.
8: To the general public, he's a hero.
3: Und Brooks erinnert sich an ihren Bandscheibenvorfall, an die vielen Rechnungen und abweisenden Ärztinnen, als sie sich durch TikTok doomscrollt an diesen einen Abend in der Vorweihnachtszeit. Sie sieht in dem Täter einen gerechten Kämpfer.
5: I just see somebody that was willing to step up.
3: Einen dunklen Ritter.
5: Somebody's always got to be the Batman in the situation.
3: Einen Batman, der sich die Hände schmutzig macht.
5: Und he was willing to do it.
3: Und Kalia Brooks feiert ihn dafür mit einem Tattoo auf ihrem Unterschenkel. Und ganz Amerika,
9: this boy is romantic as fuck,
3: scheint mitzufeiern.
9: I also read that he's a math genius according to one of his professors. Like, hello.
10: I love Luigi.
11: He's got arrested for murder.
12: What murder?
10: Oh my god, that man is a hero.
13: He's a superhero.
14: America is madness.
15: Listen, I love a good villain too.
16: A baby. He's hot.
17: Hot as fuck.
3: Ich bin Kaschrau Beros, ihr hört This is America. Episode 2. Vier Vollidioten in San Francisco. Ein Januarmorgen 2026. New York City.
18: So, ich stehe hier an der 6th Avenue, Ecke West 54th Street. Das sind ungefähr so 10 bis 12 Minuten Fußweg vom Rockefeller Plaza. Also von dem Ort, wo der Weihnachtsbaum steht.
3: Um zum Seiteneingang des Hilton Hotels zu kommen, muss ich die 6th Avenue hinter mir lassen.
18: Wo sehr viele Menschen sind. Diese Hotdog-Wägen, die überall hier in New York rumstehen, wo wahnsinnig viele Taxis rumstehen, wo die Radio City Hall ist, einer der bekannteren Event-Orte hier in New York City.
3: Auf der West 54th Street wird es etwas ruhiger. Dennoch, überall Menschen. An den Glastüren des Hoteleingangs, da deutet nichts darauf hin, dass hier ein Mensch erschossen wurde.
18: Hier ist jetzt keine Plakette, hier ist nichts, das daran erinnert.
3: Aber dann fällt mir etwas auf.
18: Da befindet sich ein kleines Schild. Und auf dem Schild ist eine Pistole abgebildet, die durchgestrichen ist. Und darunter steht, Weapons are not permitted on these premises. Waffen sind hier nicht erlaubt.
3: Der Mord an Brian Thompson, der passiert nicht irgendwo. Er geschieht an einem der dicht besiedeltsten Orte der Welt, am helllichten Tag. Überall sind Überwachungskameras. Nicht nur im Hilton Hotel, sondern auch in den Nebenstraßen und Geschäften. Die Tage und Stunden vor der Tat, der Mord, die Flucht des Verdächtigen, alles wird von Kameras gefilmt.
19: We used every source of video that we could collect, hundreds and hundreds and hundreds of hours from hundreds of sources.
3: Auf der Pressekonferenz, die die New Yorker Polizei bereits 4 Stunden nach Thompsons Ermordung gibt, also die mit dem Weihnachtsbaum, da erklärt der Leiter der New Yorker Kriminalpolizei, dass sein Team die letzten Stunden dazu genutzt hat, mehrere Stunden Videomaterial zu sichten. Die Polizistinnen finden darauf einen Mann mit einem grauen Rucksack, der deutlich hervorsticht.
19: The shooter appears to be a light-skinned male. He's wearing black and white sneakers and a very distinctive gray backpack.
3: Mit diesen Aufnahmen rekonstruieren die ErmittlerInnen die Tat und die Flucht und stellen ihre Ergebnisse der Weltöffentlichkeit vor. Nach den 3 Schüssen flieht der Täter.
20: The suspect fled first on foot, then on an e-bike and was last seen in Central Park on Center Drive early this morning.
3: Erst zu Fuß, dann auf einem E-Bike. irgendwo um den Central Park. Da verliert sich seine Spur.
20: This does not appear to be a random act of violence.
3: Die ErmittlerInnen gehen davon aus, dass die Tat ein gezielter Anschlag auf Thompson war. Am Tatort finden sie 3 scharfe Patronen und 3 Patronenhülsen.
20: Right now, we are asking the public for your help. We have increased the reward in this case to $10,000.
3: Die Polizei sucht nach Zeuginnen und bittet um Hinweise zu dem Mord. Die Belohnung hat sie auf $10,000 erhöht. Sie veröffentlicht 2 Fotos des Tatverdächtigen. Darauf zu sehen ist eine Person in einer dunklen Kapuzenjacke mit dem grauen Rucksack. Einmal von hinten, auf einem Fahrrad und auf dem anderen Foto von der Seite, mit ausgestreckten Armen und einer Waffe in den Händen.
8: We put the picture out. We want people to take a look.
3: Die Polizei will, dass so viele Menschen wie möglich diese Fotos sehen, sich genauer anschauen, ob sie etwas erkennen können. Einen Tag nach dem Mord, da veröffentlicht die Polizei ein weiteres Fahndungsfoto. Es stammt von der Überwachungskamera eines New Yorker Hostels und ist ziemlich verpixelt, aber es zeigt zum ersten Mal das Gesicht des Täters. Und es passiert genau das, was die Polizei gehofft hatte. Sehr, sehr viele Menschen, Millionen, sehen dieses Foto und erkennen darin so einiges. Nur nicht ganz so, wie die ErmittlerInnen sich das vorgestellt haben.
12: This story started tragic. And then it very quickly added weird, because when authorities initially released security photos of the suspect, the internet reaction was swift and horny.
21: Uh-oh, he's hot.
22: Sure, let this man's beauty move us, the superficial portion of the population, to become radicalized. Make the thirst traps, comrades.
23: It does seem that he had some ill will towards corporate America. Baby. Oh, that smile don't lie.
3: Ich beschreibe das Fahndungsfoto mal nüchtern. Es zeigt ein ziemlich ebenmäßiges Gesicht mit einem markanten Kinn und einem charmanten Gewinnerlächeln. Dieses Foto löst im Internet eine Welle der Sympathie aus. Jetzt ganz mild formuliert. Die Leute fragen sich, ob der Tatverdächtige cool ist, wie groß er wohl ist, ob er auf Männer oder Frauen steht oder beides. Hoffentlich ist er nicht vergeben.
24: The internet is so fucking crazy that we have to give ourselves some comedic pause. Or we're all gonna go crazy, like America is madness.
3: Anonyme UnterstützerInnen setzen eine Spendenkampagne auf der Crowdfunding-Plattform GiveSendGo für ihn auf und die Leute spenden tatsächlich. Musiker veröffentlichen Lieder auf Spotify, die dem Unbekannten gewidmet sind. Es geht 5 Tage lang so, bis bei der Polizei ein Anruf eingeht aus Altoona in Pennsylvania.
25: What is the address of your emergency?
26: It's not really an emergency. I'm a manager at Plainfield McDonald's out here on the Boulevard.
25: Okay.
3: Am Telefon ist die Managerin eines McDonald's. Und es ist gar kein richtiger Notfall. Sie hat nur ein Problem mit einem Kunden.
26: I have a customer here that some other customers were suspicious of, that he looks like the CEO shooter from New York.
25: Okay.
3: Dieser Kunde sieht verdächtig nach dem Täter aus New York aus. Und die anderen McDonald's-BesucherInnen sprechen sie die ganze Zeit darauf an.
26: So, they're just really upset and they're like coming to me.
3: Aber sie kann ja schlecht einfach rüberlaufen.
26: And I was like, well, I can't approach them, you know.
25: No, of course not.
26: Sorry, honey, what's your name?
3: Wenige Augenblicke später zeichnet die Bodycam eines Polizisten auf, wie er und sein Kollege den ganzen McDonald's durchschreiten, bis ganz nach hinten zu den Toiletten. Und dort einen jungen Mann mit einer braunen Mütze und einem Laptop auf dem Schoß vorfinden. Sie bitten ihn, seine Maske runterzuziehen.
27: What's your name?
28: Mark.
27: What is it?
28: Mark.
27: Mark?
28: Yes, sir.
27: Mark what?
28: Azaria.
27: Azaria?
3: Der junge Mann spricht ganz schön leise. Der Polizist fragt immer wieder nach, wie er denn heißt. Als er ihm erklärt, dass sie ihn ansprechen, weil ihn einige Kunden als verdächtig gemeldet haben, entschuldigt sich der junge Mann.
27: Someone called, no, they thought you were suspicious.
28: Oh, awesome.
3: Als wäre es ihm unangenehm, dass es hier seinetwegen so eine Szene gibt.
27: Is your ID on you?
28: Yes, sir.
3: Er wirkt ruhig, als wolle er bloß keinen Stress machen. Macht alles so, wie die Polizisten ihn auffordern. Der junge Mann gibt an, Mark Rosario zu heißen und lässt sich völlig widerstandslos verhaften. In seinem hellgrauen Rucksack, da findet die Polizei eine Schusswaffe aus einem 3D-Drucker, die zu den Patronenhülsen am Tatort passt. Außerdem ein Notizbuch und einige gefälschte Ausweise mit verschiedenen Namen. Ein Reisepass und ein Führerschein sind jedoch nicht gefälscht. Und der Name darauf ist den ErmittlerInnen bereits bekannt. Die Mutter des jungen Mannes hat ihn erst vor kurzem als vermisst gemeldet.
0: Just hours ago, police identified Luigi Mangione as a strong person of interest.
1: Murder of United Healthcare's CEO, and they may have found it. And how they say it traces back to the suspect now under arrest.
2: Shell casings found at the scene match the 3D printed ghost gun 26-year-old Luigi Mangione had with him.
3: Die Weltöffentlichkeit bekommt einen Namen zu dem verpixelten Gesicht mit dem Gewinnerlächeln. Luigi Nicholas Mangione. Normalerweise, bei sehr vielen Verbrechen kehrt dann Ruhe ein, wenn es zu einer Festnahme kommt. Aber bei diesem hier ist alles anders. Denn mit Mangiones Festnahme, da geht es erst richtig los.
23: A McDonald's employee recognized him and called the local police. I'm gonna need that employee's name because what the fuck?
3: Die Managerin der McDonald's-Filiale und ihre Angestellten erhalten Drohungen. Rezensentinnen schreiben auf Google, es gebe Rats in the Kitchen, also VerräterInnen in deren Küche. Ein Fake-Ex-Account gibt vor, Burger King zu sein und postet, We don't snitch, wir petzen nicht. Jetzt, wo er als mutmaßlicher Täter identifiziert ist, bekommt Mangiones wachsende Fanbase endlich den Stoff, auf den sie 5 Tage lang warten musste. Details aus seinem Leben, Antworten darauf, wer er ist und viel wichtiger,
4: What the fuck?
3: Mehr Fotos von ihm. Unter anderem eins, das ihn oberkörperfrei bei einer Wanderung zeigt.
4: Because I swear to God, every time I look at that man, I get an endorphin rush.

0: Die wenigen Fotos, die Mangione auf seinen Social-Media-Accounts gepostet hat, die gehen schon am Tag nach seiner Verhaftung um die Welt.
1: Holy happy trail, Batman. You know that guy's Italian because you could grate Parmesan on those abs.
2: Girl, you are gonna be on the wrong side of history if you don't laugh at this shit. Y'all need to calm the fuck down and go wash your underwear on Luigi Mangione's abs, bitch. There's like 16 of them.
0: Der Hashtag FreeLuigi taucht auf und trendet wochenlang. Menschen posten auf ihren Social-Media-Kanälen Geschichten, was sie vermeintlich am Morgen des 4. Dezember gemacht haben, um Mangione ein Alibi zu geben.
3: 6:41 a.m. on Wednesday, me and Luigi Mangione were at Bible study. We were talking about God. That can't be him. I know him. We were praising the Lord.
0: Fitnesscoaches veröffentlichen Trainingspläne, wie man sich Tag für Tag Mangiones Körper nähert.
4: Now Luigi is primarily chest and shoulder dominant, so we're starting off with a push day. But he's also a rock climber, so day two is a.
0: Fotos von Mangione landen zu Tausenden als Memes auf X und Instagram, als Graffiti auf Hauswänden, als Prints auf T-Shirts und Kerzen. Amazon und Etsy sind tagelang damit beschäftigt, den Mangione-Merch von ihren Seiten zu löschen. Ein weinroter Pulli, den Mangione bei einer ersten richterlichen Anhörung anhat, ist am Tag darauf ausverkauft. Alle wollen ein Stück von ihrem neuen Helden abhaben. Und jedes neue Foto, Mangione bei seiner Festnahme, Mangione mit Handschellen, Mangione im orangenen Häftlings-Jumpsuit, jedes Foto von ihm sorgt nur für noch mehr Bewunderung bei seinen Fans, noch mehr Memes, noch mehr Videos auf TikTok und Instagram. Es ist alles wie eine einzige große Party, die einfach nicht enden will.

0: Der HaHa Club in Kalifornien ist ein, der wenig subtile Name verrät, Comedy Club. Der Comedian, der heute auftritt,
1: hey yo, I am Caleb Zarang and I am from the South.
0: Ist Caleb Zarang. Zarang kommt aus dem amerikanischen Süden. Das ist auch direkt das Setup für seinen ersten Gag.
1: Down in the South, we have these cute little family nicknames.
0: Denn dort im Süden, da hätten sie sich in der Familie immer so süße Spitznamen gegeben.
1: My grandma was Mima, my grandpa was Papa.
0: Und Caleb?
1: And I was faggot.
0: Zarang ist schwul und daher in vielen Gruppenchats für Queere unterwegs.
2: I have a lot of gay group chats and for some reason that was the very first one to blow up.
0: Als er das erste Mal von Luigi Mangione so richtig Notiz nimmt, da quillt einer dieser Chats von Nachrichten geradezu über.
2: And it was wild because somebody saw the photo with the mask off.
0: Es sei verrückt gewesen, wie alle plötzlich dieses eine Foto kommentierten von Mangione ohne Maske und wie sie alle so dachten,
2: oh my god, is he kinda hot?
0: Ist dieser Typ, dieser mutmaßliche Mörder, kann es sein, dass dieser Typ hot ist?
2: And then they immediately did way more reporting than any of the other reporters.
0: Calebs Freundinnen machen sich auf die Suche. Sie wollen mehr. Mehr über Mangione erfahren, mehr Fotos sehen. Und sie werden fündig. Und Mangione ist für eine ganze Weile alles, worüber sie sich unterhalten.
2: Anybody was talking about constantly. It's bizarre.
0: Einige Wochen später trifft er ein paar dieser Freundinnen bei einer Comedy-Veranstaltung. Eine von ihnen ist vor kurzem über eine Schlagzeile gestolpert, die sie einfach nicht mehr loslässt.
2: Nova Bradford, who's like a chaotic genius, came up to us and was like, do you know that Luigi, Sam Bankman-Fried and Diddy are literally all in the same prison?
0: Luigi Mangione sitze im gleichen Gefängnis wie der wegen Menschenhandel und sexueller Ausbeutung angeklagte Rapper P. Diddy und der Kryptobetrüger Sam Bankman-Fried. Und natürlich
2: we should write a musical about that.
0: Kommt ihnen eine folgerichtige Idee.
2: Like, you're insane.
0: Zarangs Freundin schlägt vor, ein Musical darüber zu schreiben. Sie sind
2: we're just four dipshits in San Francisco. What's gonna really happen?
0: Nur vier Vollidioten aus San Francisco. Was soll schon passieren bei einer Inszenierung, die sich Luigi The Musical nennt?
2: Right.
0: Nur ein paar Monate später und ein halbes Jahr nach der Verhaftung von Luigi Mangione stehen wir mit Caleb Zarang im Backstage-Bereich eines kleinen Theaters in San Francisco. Seine Kolleginnen singen sich ein. Zarang ist ziemlich aufgeregt. In einigen Minuten wird auch er auf der Bühne stehen und singen. Er ist der vierte Mann der Show. Seine Rolle ist die des Gefängniswärters. Draußen im Foyer kommen immer mehr Freundinnen von Zarang an, die seine Show sehen wollen. Die Aufführung findet in Tenderloin statt, ein Viertel, vor dem Touristen gewarnt werden. Am Eingang werden den Gästen die Handys abgenommen. Sie sind ja jetzt im Gefängnis. Und dann
3: and now,
0: geht's los.
3: Put your hands together for Luigi the Musical.
0: Das ganze Stück spielt in einer Zelle eines Gefängnisses in Brooklyn. P. Diddy und Ex-Milliardär Sam Bankman-Fried sind schon da, als der Wachmann Luigi Mangione hereinführt. Die Gefangenen tragen die typische leuchtend orangene Gefängniskluft und plötzlich ahnt Mangione, dass seine Tat vielleicht nicht ganz so ausgeklügelt war, wie er gehofft hatte.
4: Should

Er versucht, mit seinen zwei Zellnachbarn einen Plan auszuhacken, wie sie vielleicht ausbrechen könnten. Manjuna weiß ganz genau, womit er erfahrungsgemäß gut punktet. Sein gutes Aussehen. Sam Bankman-Fried bietet seine Finanzbetrüger-Tricks an. Und Diddy, der startet einen Flirtversuch mit dem Gefängniswärter, versucht ihn mit einer Einladung zu einer ganz besonderen Party auf seiner Yacht zu bestechen. Manjuna hingegen, der hat neben seinem guten Aussehen auch noch einiges an Charme anzubieten. Der Wärter schenkt ihm, als einzigen, die Freiheit. So I'll give you the keys to the door. Als Manjuna sich dran macht, mit dem Schlüssel zu fliehen, da fragen ihn Diddy und Bankman-Fried noch, was er denn jetzt mit seiner Freiheit vorhat. Manjuna singt: Er will einen richtigen Bösewicht finden und ihm, auf gut Deutsch, in die Fresse hauen. Dann kommt der Refrain. Weil die Welt so ungerecht sei, will er so lange Gewalt anrichten, bis Frieden herrscht. Bis dahin müsse er einen Menschen nach dem anderen erschießen. Also nimmt er seine Waffe und macht Peng, Peng. Auf der Bühne des Musicals, da ist Manjuna mittlerweile oberkörperfrei. Er singt sein letztes Solo.

0: And then within like a day, we're getting NBC.
1: Direkt nach der Premiere melden sich Zeitungen und Fernsehsender beim Musical-Team. Nora Bradford, die Regisseurin, geht lieber einkaufen, überlässt den Fame ihrem kleinen Ensemble.
0: You all can go on national news tonight. I need to get groceries. So it was a very jarring experience.
1: Caleb und seine Kolleginnen sind einfach überwältigt.
0: The news was like, this sold out, this musical, how insane.
1: Die Medien titeln ausverkauftes Manjone-Musical, was Sarang und seine Kolleginnen ein bisschen übertrieben finden. Sie spielen nicht am Broadway, eher off-Broadway, ein 60-Leute-Theater im schlimmsten Teil von San Francisco.
0: And we were like, this is a 60-person theater in the worst part of San Francisco, like debatably, where our director had to like scrub urine from the doorstep every day.
1: Für Sarang ist es sein erstes Mal als Musical-Darsteller und Drehbuchautor.
0: This was my first scripted play and musical.
1: Und er erinnert sich noch gut an den Premierenabend.
0: And I remember thinking two things. Wow, I'm in front of the New York Times, the San Francisco Chronicle, the Guardian, for my first musical. So
1: in der ersten Reihe sitzen die KritikerInnen der ganz großen Zeitungen. New York Times, San Francisco Chronicle, The Guardian. Alle sind gekommen für sein erstes Musical. Sarang hat aber eher vor dem anderen Teil des Publikums Respekt.
0: We didn't really expect like people to come, and I find it much more terrifying to perform in front of my friends because they are gay and they can just eviscerate me with like, you know, catty feedback.
1: Sarang ist von der Resonanz überwältigt. Und gleichzeitig versteht er, dass das Musical so viel Aufmerksamkeit auf sich zieht. Schließlich machen sie es ja genau dafür, um Menschen zu helfen, diesen Irrsinn irgendwie zu verarbeiten.
0: We don't feel it's our role to like judge what has happened as artists. We're really there to help people process and kind of more commentary or comment on the societal aspect.
1: Ein Irrsinn, genau von der Sorte, wie die AmerikanerInnen ihn lieben.
0: It's larger than life, which America is often really known for, like our big Super Bowl shows, Beyoncé like flying around on like a lit up car.
1: Der Super Bowl, die großen Popstars wie Beyoncé mit ihren gigantischen Shows.
0: America is such a culture of celebrity and superstardom. I think it freakishly aligned with that.
1: Die Geschichte von drei Verbrechern, die Weltruhm genießen, die sich ein Gefängnis teilen, ist im Grunde die Essenz dieses amerikanischen Superstar-Kults. Nach der Vorstellung holen sich viele Gäste noch einen Drink und unterhalten sich im Foyer. Unser Reporter fragt einige, wie ihnen das Musical gefällt und was sie nun, wo sie es gesehen haben, über Manjone denken.
2: What did I think? High level, very clever, and it does make you think that while condoning violence is not great.
1: Andrew zum Beispiel, der sagt, super smarte Show.
2: There's reason and madness, and it does make you think about the innocent folks who do get hurt by the structures of our system.
1: Sie regt zum Nachdenken an über die Unschuldigen, die an dem System leiden.
3: Oh, well, I'm really trepidatious about sensationalizing him.
1: Sean will Manjone nicht überdramatisieren, aber für ihn ist er,
3: I don't think he's a bad person at all.
1: Absolut kein schlechter Mensch. Im Gegenteil.
3: I think he's a good person, right? I don't even know if he's the wrongfully accused person.
1: Er ist überzeugt, dass Manjone ein guter Mensch sei und überhaupt vielleicht werde er sogar zu Unrecht beschuldigt. Und Chloe?
4: I personally don't believe that any change is going to happen in this country without some violence, quite honestly.
1: Die rechnet nicht mehr damit, dass sich in den USA noch irgendwas ohne Gewalt zum Guten verändert.
4: I think he is potentially someone who will push us in the direction of a revolution that we've been looking for, but who knows?
1: Manjone könnte einer sein, der den Vereinigten Staaten zu einer Revolution verhilft.
4: I mean, I think there's many people throughout history who have murdered people who are considered heroes. I mean, it all depends on who you ask.
1: Die Geschichte zeige ja, es hat immer wieder Menschen gegeben, die getötet haben, die immer noch als Helden gelten.
4: I don't think murder necessarily disqualifies you from being considered a hero.
1: Nur weil jemand ein Mörder ist, heißt das noch lange nicht, dass er kein Held sein kann. Bei diesem Mord an Brian Thompson ist alles irgendwie schriller, lauter, absurder. Dazu gehört auch dieser Moment.
5: Alex, I just waved and that was the Can you hear that?
4: Hi guys, say hello to Alex.
1: Eine Nachrichtensendung. 3 Tage nach der Festnahme von Mangione. Ein Reporter steht vor dem Gefängnis, in dem Mangione sitzt. Und nur ein paar Meter weiter die Insassen, die die Sendung live verfolgen.
5: And see that your face is right there. They're watching Banfield at this exact moment as they promised they would.
1: Im Off hören wir die Gefangenen immer lauter rufen.
5: There they are. I can't tell if you can hear this.
4: Oh, we can hear it.
1: Also beschließt die Moderatorin einfach, das Interview mit ihnen zu führen.
4: Guys, if you can hear me clearly,
5: okay.
4: Do you guys have any sights on Luigi Mangione? Just yell yes or no.
1: Sie ruft ihnen eine Frage rüber, als ob sie sie nicht klar im Fernsehen hören würden. Sie fragt, ob sie wüssten, wie es Mangione geht, ob er einen Fernseher in seiner Einzelzelle hat.
4: Does Luigi have television in his single cell?
1: Es dauert ein bisschen, bis die Frage aus der Live-Sendung im Fernseher für die Insassen zu hören ist.
5: No.
4: They said no, right?
1: Es sei das merkwürdigste Interview, das sie je geführt habe.
4: Wow, this is quite something. This is the strangest interview I've ever conducted.
1: Kein Fernseher von Mangione, leider, aber stattdessen sehr viel Post. Fans schicken ihm Bücher und natürlich Briefe. Mangione lässt über sein Anwaltsteam ausrichten, er lese jeden einzelnen. Und die Zuschriften geben ihm sehr viel Kraft. Eine, die Mangione ebenfalls bereits in dieses allererste Gefängnis in Pennsylvania einen Brief schickt, ist Jamie Peck. Aber im Gegensatz zu den meisten anderen bekommt sie von Mangione eine Antwort.
6: I guess I heard his name for the first time when everybody else did, when a suspect was named in the news in this shooting.
1: Peck lebt in New York, hostet mehrere Podcasts und als sie Luigi Mangiones Namen in den Nachrichten hört, da ahnt sie allenfalls, wie wichtig er noch für sie werden wird.
6: I did joke around, along with everybody else who has a podcast, I did joke around about how hot he is when I first heard this story.
1: Peck ist 40. Sie gibt zu, am Anfang habe sie sich wie ungefähr alle darüber amüsiert, wie attraktiv Mangione ist.
6: Also, he's way too young for me, so there's that.
1: Er sei leider zu jung für sie. Einen Brief schreibt sie ihm trotzdem, unmittelbar nach seiner Verhaftung.
6: So I wrote in a letter to him, when we found out about your case, Sam and I immediately knew we wanted to get involved.
1: Sam ist Sam Beard, ein guter Freund von Jamie und Podcast-Kollege.
6: It's been truly encouraging to see how many people see themselves in you. I know it lifts your spirits to see how much support you have all over the world, and it's given me a renewed sense of hope as well.
1: Ich weiß, wie viel Mut es dir macht zu sehen, wie viel Unterstützung dir von der ganzen Welt entgegenkommt, schreibt Peck an Mangione. Und sie bietet ihm ihre Hilfe an, damit die Gerechtigkeit siegt.
6: Please know that we will do everything we can to help you and therefore justice prevail. I hope you will continue. That's it. Sorry. I'll cut it off right there.
1: Leider erfahren wir nicht, womit Mangione weitermachen soll. Peck bricht ab, den Brief vorzulesen, weil sie nicht sicher ist, wie viel sie von ihrer Korrespondenz mit Mangione öffentlich preisgeben darf.
6: But now that we have like an actual relationship, I can honestly say I just like him as a friend. I think he's a great guy.
1: Aber, so viel verrät sie, sie schreiben einander seitdem regelmäßig. Tatsächlich sind sie inzwischen befreundet.
6: You know, I don't like watching people get killed. Violence, I take violence very seriously.
1: Peck sagt, die Ermordung von Menschen, die überhaupt Gewalt, das sei nicht ihr Ding. Sie nehmen sowas schon sehr ernst. Protestieren, wählen, diese legitimen Wege innerhalb des Systems
6: does it work?
1: Funktionieren nicht. Deswegen gründet sie kurz nach der Ermordung von Brian Thompson eine Gruppe.
6: The December 4th Legal Committee.
1: Den Rechtsausschuss des 4. Dezember, eine UnterstützerInnengruppe für Luigi Mangione.
6: Yeah, so there are about 15 to 20 people at any given time working on this. Sam and I are the only two people who are not anonymous in this little network.
1: Der Großteil der bis zu 20 Leute ist anonym. Peck ist ihre Sprecherin und neben ihrem Freund Sam Beard die einzige, die sich mit ihrem Klarnamen öffentlich dazu äußert. Wenn sie von der Gruppe erzählt, nutzt sie oft eine Abkürzung.
6: The D4 Committee.
1: Das D4 Committee oder kurz die vor. Die Gruppe hätte sich alle möglichen Namen aussuchen können, aber sie wählt ein Datum, den 4. Dezember, den Todestag von Brian Thompson. Eine der ersten Aktionen des D4-Komitees ist eine Spendenkampagne für Mangione auf GiveSendGo.
6: We know Luigi comes from a wealthy family, but we don't know what his relationship with them is like. And I think in this country, money is speech.
1: Peck weiß, dass Mangione eine reiche Familie hat. Aber wie deren Verhältnis ist, das sei unklar. Als wir im März 2025 mit der Recherche zu diesem Podcast beginnen, da ist der Fonds bereits mit über $600,000 gefüllt. Überwiegend zusammengetragen aus Kleinspenden in Höhe von $5 oder $10. Auf der Plattform GiveSendGo kann man seiner Spende eine Nachricht hinzufügen. Neben vielen roten Herzen kann man dort lesen, warum sich die Menschen entscheiden, Luigi Mangione Geld zu schenken.
6: My husband died of bone cancer. I was on the phone fighting insurance companies for years.
1: Eine Witwe etwa schreibt, wie sie für die Behandlung ihres krebskranken Mannes immer wieder kämpfen musste. Und das, obwohl sie ihren hohen Versicherungsbeitrag immer gezahlt habe. Und diese Zuschrift, die sei von einem Arzt, sagt Peck.
6: Luigi, you are fighting the fight that so many of us in medicine have been neutered or brainwashed to avoid.
1: Danke, Luigi, dass du für uns kämpfst. Du bist nicht allein.
6: You are not alone.
1: Peck sagt, sie bekäme sehr viele Spenden von Menschen aus dem Gesundheitssystem, aber eben nicht nur.
6: We've gotten donations from someone who says they are an NYPD officer.
1: Ein Polizist zum Beispiel hat gespendet.
6: And a lot of Christians as well.
1: Und jede Menge Christinnen. Christinnen sind in den USA tendenziell eher konservativ und fühlen sich politisch meistens bei den RepublikanerInnen wohl. Also eigentlich dem Gegenteil der linken Gruppe des D4-Komitees. Aber für Luigi Mangione hinterlassen sie Gebete auf der Seite. Die Option gibt es nämlich ebenfalls bei der Plattform. Die AnhängerInnen von Luigi Mangione sind nicht nur ein paar Verirrte auf Social Media mit zu viel Zeit. Sie kommen von links und von rechts oder sind nicht mal politisch. Das Einzige, das sie gemeinsam haben, ist, dass sie den Mord, den Mangione mutmaßlich begangen haben soll, auf eine Art und Weise als angemessen empfinden.
6: Our goal is for Luigi to walk.
1: Peck und ihr Team wollen, dass Mangione freikommt. Und ein nicht kleiner Teil der amerikanischen Gesellschaft empfindet sehr viel Sympathie für ihn. Denn die Strafe, die hat in ihren Augen nicht Mangione verdient, sondern jene, die ein mörderisches System am Laufen halten. Die amerikanischen Krankenversicherungen.
6: Keep talking about America's murderous private health insurance system, right? Because it's not generally a news headline, even though many, many people are killed by that every year.
1: Die viele Menschenleben auf dem Gewissen hätten und im Gegensatz zum Tod eines Multimillionärs selten zur Schlagzeile werden. So sehen das Peck und Mangiones UnterstützerInnen. Mittlerweile, bei Redaktionsschluss, ist Mangiones Spendenkonto mit knapp 1,5 Millionen US-Dollar gefüllt. Money is speech, sagt Jamie Peck. Noch am Tag seiner Verhaftung erklärt die New Yorker Polizei, ein Notizbuch in Mangiones Rucksack gefunden zu haben.
7: Officers recovered a handwritten document that speaks to both his motivation and mindset.
1: Dessen Inhalt lasse wohl auf das Motiv seiner Tat schließen. Auf Pressenachfragen beschwichtigen die Polizistinnen, dass nichts darauf hinweist.
8: We don't think that there's any specific threats to other people mentioned in that document.
1: Dass weitere Menschen in Gefahr gewesen seien. Mangione hege lediglich eine Art Groll gegen Amerikas Konzerne. Vor allem gegen die Krankenversicherungen. Und mit diesem Groll ist er nicht alleine.
9: We're talking about billions and billions of dollars at stake here.
10: No more denial!
11: It's out of control. Insurance is out of control. I have no other words.
1: 3 Tage später werden Details der handschriftlichen Notizen bekannt. Und plötzlich ist es kein Notizbuch mehr.
12: Luigi Mangione was arrested in Pennsylvania.
1: Es ist die Rede von
12: and a manifesto was found on him.
1: Einem Manifest. 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

0: Es ist 0 Uhr. 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
1: Die Nachrichten mit Magdalena Dietz. Guten Abend.
2: Deutschland ist weltweit eines der Hauptziele von Cyberangriffen. Und wir werden gegen diese Cyberangriffe stärker vorgehen als in der Vergangenheit.
1: Innenminister Dobrindt will die Abwehr von Hackerangriffen stärken. Die Regierung hat ein Gesetz auf den Weg gebracht, mit dem das Bundesamt für Sicherheit in der Informationstechnik und das Bundeskriminalamt mehr Rechte bekommen sollen. Birte Sönnigsen, WDR Berlin.
3: Ganz einfach gesagt, sie sollen Cyberangriffe nicht nur abwehren dürfen, sondern sich auch aktiv wehren dürfen, also zurückschlagen dürfen, wenn sie angegriffen werden. Sprich, sie können versuchen, die Computer der Hacker stillzulegen oder Daten, die Schadsoftware, die auf deren Rechnern ist, zu löschen. Also es geht auch ums Zerstören. Es geht darum, dass die Täter dadurch dann keine weiteren Angriffe starten können. So eine Art Racheakt, also zurückschlagen, wenn ein Angriff längst vorbei ist, das soll aber weiter verboten bleiben.
1: Die Ursache für einen tödlichen Verkehrsunfall in Dienstlaken im Ruhrgebiet ist weiter unklar. Eine 47-Jährige hatte mit einem Auto drei Schulkinder auf Fahrrädern erfasst. Zwei 12-Jährige starben. Medienberichte, wonach ein medizinischer Notfall bei der Autofahrerin vorlag, hat die Polizei nicht bestätigt. Wegen des Ebola-Ausbruchs hat Uganda seine Grenze zur Demokratischen Republik Kongo geschlossen. Der Kongo im zentralen Afrika gilt als Epizentrum der Ebola-Epidemie. Inzwischen gibt es dort laut Behörden mehr als 240 Tote. Die hohen Preise für die nahende Fußball-WM führen weiter zu Ärger in den USA. Die Staatsanwaltschaften New York und New Jersey prüfen nun, ob der Weltverband FIFA Verbraucher ausbeutet und täuscht. Zum Beispiel, indem Käufer schlechtere Plätze bekommen als versprochen.
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1: Wegen eines Restaurantbrandes in Aachen, der für Aufsehen gesorgt hat, ist jetzt Anklage erhoben worden. Unter Verdacht stehen die beiden Söhne der indischen Betreiberfamilie. Das Besondere an dem Fall erklärt Ingo Wagner.
4: Der Brand geschah damals mitten im Wahlkampf um das Amt des Oberbürgermeisters. Die Täter hatten die Wände des Restaurants mit Hakenkreuzen und rassistischen Sprüchen beschmiert. Alles sah also nach einem rechtsextremen Anschlag aus. Und die damalige Oberbürgermeisterin Sibylle Käupen und ihr Herausforderer Michael Simons sprachen sich beide öffentlich gegen rassistische Gewalt aus. Hunderte Aachener demonstrierten damals am Elisenbrunnen gegen Menschenfeindlichkeit und Hass. Aber kurz darauf wurden die beiden Söhne der Betreiberfamilie festgenommen. Sie sollen das Restaurant angezündet haben, um die Versicherungssumme zu kassieren.
1: Und das Wetter in Nordrhein-Westfalen bei Tiefstwerten zwischen 13 Grad am Rhein und 3 in Teilen Ostwestfalen-Lippes bleibt es klar. Tagsüber wird es wieder sommerlich mit viel Sonne und nur dünnen Wölkchen. In Bad Salzuflen bis 23, in Aalen bis 24 und in Langenfeld bis 28 Grad. Das war WDR aktuell.